Bis zu 20.000 Tonnen Himbeeren exportiert. Krass, 20.000. Schön auch an der Sache, die Himbeeren werden ohne Chemikalien angebaut und dann auch noch von Hand gepflückt. Richtig, richtig schöne Sache. Dieses Jahr wird da aber ein bisschen, naja, gebankt. Die Landwirte rechnen mit 20-30% weniger Ernte. War letztes Jahr in Serbien ja zum Teil doch ein bisschen trocken. Naja, wir drücken die Daumen, dass es da trotzdem irgendwie besser wird. Und ich bin jetzt mal ganz, ganz heiß und ganz wild, sage ich euch, auf diese richtig schönen serbischen Erdbeeren. Mein Name ist Leo Arigi. Das ist auch vielleicht ein schöner Gedanke hier zu diesen tropischen Nächten.

0: So, ich bin mal ganz gespannt, gegen wen es dann geht im Achtelfinale.
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0: Die WM läuft und am Samstag wird Ghana wieder spielen. Das dritte Spiel insgesamt. Bei Ghana ist ein Fan ganz besonders viral gegangen. Weiß nicht, vielleicht habt ihr den gesehen. Hat im Netz so ein bisschen für Verwirrung gesorgt. Ja, das war schon eine Szene, bei der man vorm Fernseher erstmal kurz denkt, was ist jetzt hier eigentlich gerade passiert? Während des Spiels war ein Ghana-Fan zu sehen, wie er weißes Pulver von seiner Handfläche in die Luft pustet. Im Stadion, bei der WM. Also ein Bild, das natürlich sofort im Internet viral gegangen ist. Viele haben erstmal wild spekuliert. Ist es etwa eine gewisse aufputschende Droge? Aber warum dann so verschwenden? Aber Entwarnung, es war kein Kokain, sondern Talkumpuder. Das wird in Ghana unter anderem bei traditionellen Riten verwendet. Zum Beispiel, wenn ein neuer Häuptling eingesetzt wird oder wenn ein besonderer Sieg gefeiert wird. Das Puder steht dann für Glück, Triumph und Segen.
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0: Also, falls das ein Fan jetzt nochmal macht, ihr wisst Bescheid. Freitag früh, hier kommt Musik von Bebe Rexha. New Religion.

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Der puerto-ricanische Superstar Bad Bunny ist jetzt ja am Wochenende aufgetreten in der Merkur-Spielarena in Düsseldorf. Zwei Abende hintereinander. Und am ersten Abend soll es da bei geschlossenem Dach in dieser Arena über 42 Grad heiß gewesen sein. Alter, wow, 42 Grad. So, hört euch diese Zahl an und dann bezieht es auf eure Situation. Ich hoffe mal und denke mal, da wo ihr jetzt gerade seid, wird es dann doch bedeutend kälter sein als 42 Grad. Und das macht es vielleicht doch jetzt ein bisschen aushaltbarer. Oder immerhin müsst ihr nicht bei 42 Grad probieren einzuschlafen. Robbie Williams spiele ich uns jetzt im besten Mix. War übrigens vor ein paar Wochen auch in der Merkur-Spielarena. Supreme, ich bin Leo Arigi. Oh.

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0: ganz Deutschland redet über Dennis Undav, unseren bisherigen Helden dieser Weltmeisterschaft, seiner ersten Weltmeisterschaft. Aber solche Senkrechtstarter wie Dennis, die machen die WM genauso sexy wie die alten Hasen. Wie zum Beispiel Cristiano Ronaldo. Der spielt gerade seine 6. WM und hat auch bei allen Toren geschossen.
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3: 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Also Typen wie Paul Breitner oder Horst Rubrecht, die so wie verfilzte Mammuts über den Platz getrabt sind, nur um sich am gegnerischen Torpfosten mal das Fell zu schuppern. Und heute hast du Spieler wie Cristiano Ronaldo. Gegeltes Haar, fürstlicher Blick, Sixpack. Da denkt doch selbst der Ball knallt mich an die Latte, du Luder. 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Der hat weniger Haare als Flipper. 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
1: Ich bin Dirk Zeitler. Die deutsche Fußballnationalmannschaft hat ihr drittes Gruppenspiel bei der WM mit 1:2 gegen Ecuador verloren. Für die K.O.-Runde war die DFB-Auswahl bereits vor dem Anstoß als Gruppensieger qualifiziert. Die Elfenbeinküste folgt Deutschlands ins 16. Finale. Der Afrikameister von 2024 gewann gegen Curaçao mit 2:0. Nach dem verheerenden Erdbeben in Venezuela haben die Behörden bisher 188 Tote gezählt. Fachleute rechnen jedoch mit deutlich mehr Todesopfern. Auch Deutschland hat Hilfe angeboten.
2: Wir helfen, wir stehen an der Seite Venezuelas, sagt Kanzler Merz. Mehrere Transportflugzeuge der Bundeswehr, die stünden bereit, versichert der Verteidigungsminister. Und in der Tat, Material und Rettungsteams. Eigentlich wird alles gebraucht im Krisengebiet. Dort graben Menschen mit bloßen Händen weiter nach Verschütteten. Andere stehen vor Trümmerbergen dort, wo einmal ihr Zuhause war. Mancherorts gibt es weder Wasser noch Strom. Claudia Wächter, Nachrichtenredaktion.
1: Wer angesichts der erwarteten Hitze eine geplante Bahnreise nicht antreten will, kann diese jetzt kostenfrei stornieren. Die Deutsche Bahn bietet erstmals eine sogenannte Hitze-Sonderkulanz an. Die hohen Temperaturen seien eine große Belastung für die Bahn, teilte der Konzern mit.
3: Die Weichen und die Technik könnten durch Hitze und Sonne beschädigt werden, heißt es von der Deutschen Bahn. Außerdem steige einerseits die Gefahr für Böschungsbrände, andererseits hat der Deutsche Wetterdienst ja auch schon Unwetter angekündigt. Die Bahn sei darauf gut vorbereitet, trotzdem könne es zu Beeinträchtigungen kommen. Deswegen können Fahrgäste Tickets für Fernreisen kostenlos stornieren. Voraussetzung ist, dass das Ticket bis zum 23. Juni gebucht wurde und die Reise bis zum 30. Juni stattfinden sollte. Diese Tickets können online oder im Reisezentrum storniert werden. Fiona Reinhardt, Nachrichtenredaktion.
1: Der US-Elektroautobauer Tesla will seine Produktion im Werk Grünheide bei Berlin stärker hochfahren. Das Unternehmen teilte mit, weitere 1.000 Beschäftigte einzustellen und ab Oktober die Produktion auf 7.500 Fahrzeuge pro Woche zu steigern. Im April hatte Tesla bereits die Einstellung von 1.900 Mitarbeitern angekündigt.
4: Das Wetter. Was soll ich euch sagen? Es gibt nicht wirklich was Neues. Es bleibt heiß und trocken, kaum Wolken, wobei ab heute Nachmittag stellenweise mal Hitzegewitter aufziehen, aber wirklich nur teilweise bei bis zu 40 Grad. Morgen am Samstag gibt's dasselbe nochmal. Sonne, kaum bewölkt, bis zu 40 Grad mit teilweise Hitzegewittern.
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4: Ja, es schreiben ja immer weniger Leute Briefe. Trotzdem gibt's jetzt eine Helene Fischer Briefmarke. Ist eine limitierte Sonderedition. Gibt's seit heute zu kaufen. Ich will auch eine Briefmarke von mir. Was? Nee, ich mach alles per Mail. Wofür ich die dann haben will? Ich möchte die auf den Kühlschrank kleben, ist doch klar.

0: Ja, wir alle haben ja so Dinge, ne? Spülmaschine einräumen, einkaufen, kochen. Irgendwie so ein bestimmtes System haben wir da immer, wie wir so durch den Supermarkt laufen, selbst wie wir duschen oder wie wir bestimmte Gerichte zubereiten. Was wir wo und wie auf dem Balkon pflanzen, wir erledigen in unserem Alltag zig Sachen und manchmal machen wir sie ein Leben lang falsch. Und genau darauf gucken wir. Kollegin Laura Potting hat nämlich so ein paar alltägliche Sachen entdeckt, die sie irgendwie gar nicht auf dem Schirm hatte.
1: Wir alle haben ja so einen Backofen, ne? Und ein paar von euch werden auch diese Schublade da drunter haben. Was ist da bei euch so alles drin? Backblech vielleicht, Teller, Töpfe. Bei mir sind so hässliche Servierplatten drin, die ich nie benutze. Naja, jedenfalls ist das alles völlig verschwendet, denn diese Schublade ist bei einigen Öfen eigentlich dafür da, um euer Essen warm zu halten oder eure Teller vorzuwärmen. Deswegen heißt diese Schublade auch Wärmeschublade. Wenn der Ofen an ist, wird sie auch warm. Naja, ich hatte die letzten Jahre dann auf jeden Fall immer sehr, sehr warme, hässliche, unbenutzte Servierplatten. Toll! Falls ihr euch nicht sicher seid, ob ihr eine Wärmeschublade habt, schaut einfach mal in der Gebrauchsanweisung nach. Und falls ihr nicht wisst, wo die ist vermutlich in der Kiste mit den ganzen Kabeln und alten Batterien. Weiter im Text. Falls ihr eine Nudelkelle mit einem größeren Loch drin habt. Dieses Loch ist nicht dafür da, um das Teil irgendwo aufzuhängen. Das Loch ist unter anderem zum Abmessen von genau einer Portion Nudeln da. Die passt da nämlich durch. Und jetzt kommt mir bitte nicht mit Lasagneplatten. Passt gar nicht. Ich meine natürlich längliche Nudeln, wie Spaghetti zum Beispiel. Und ich habe mir das Loch in der Kelle jetzt mal genauer angeschaut und muss aber sagen, das ist zu wenig Nudel. Damit kannst du nicht arbeiten. Nudeln müssen immer so viele da sein, dass du damit satt wirst und deine Familie auch und die Nachbarn und mit dem Rest kannst du dann noch dein Haus verfugen. So, und falls ihr danach, nach diesem ganzen Nudelessen zum Runterspülen noch eine Limo aus der Dose trinken wollt, ne? Und dann geht dieser verdammte Strohhalm da immer hin und her und hoch und runter und hält überhaupt nicht. Boah, ist das nervig. Dann nimmst du die Lasche von der Dose, ja? Drehst die um, sodass das Loch der Lasche über der Öffnung der Dose ist. Und da kannst du den Strohhalm reinstecken und dann hält der. Gern geschehen.
0: Frage: Habt ihr auch so Beispiele, Dinge, die ihr immer falsch gemacht habt oder Tipps, die euch das Leben einfacher gemacht haben? Ihr sagt nicht Bedienungsanleitung lesen, bitte. Dann meldet euch und gebt uns eure Tipps über unsere Homepage.
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Ich liebe ja Haustiere, wirklich, aber 500 davon? Hi, Sascha Fassbender hier. Und in Portugal gibt's in einer alten Bibliothek 500 Fledermäuse. Die wohnen da. Hat auch einen klugen Grund, das Ganze. Die 500 Fledermäuse futtern Insekten und schützen so die Bücher. 500 Fledermäuse, Wahnsinn. Wobei ich glaube, so Insektennetze sind ein bisschen unkomplizierter, oder? Yeah, yeah.

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1: Ich bin Dirk Zeitler. Die deutsche Fußballnationalmannschaft hat ihr drittes Gruppenspiel bei der WM mit 1:2 gegen Ecuador verloren. Für die K.O.-Runde war die DFB-Auswahl bereits vor dem Anstoß als Gruppensieger qualifiziert.
2: Es ist ein Dämpfer zur richtigen Zeit und hoffentlich ein Weckruf. Mit der bisher schwächsten Turnierleistung beendet das deutsche Team die Gruppenphase, trotz der ganz frühen Führung durch Leroy Sané. Danach zeigt das deutsche Team viele Schwächen, wirkt fahrig und unkonzentriert. Der Siegtreffer nach rund 80 Minuten völlig verdient. Die Fans in den gelben Trikots rasten förmlich aus. Ecuador hat sich für die K.O.-Phase qualifiziert. Julian Nagelsmann muss jetzt die richtigen Lehren aus der Pleite ziehen, denn mit noch so einer Leistung dürfte er schnell vorbei sein mit dem Traum vom WM-Titel. Aus New York, Thomas Bremser.
1: Die Elfenbeinküste folgt Deutschland ins 16. Finale. Der Afrikameister von 2024 gewann gegen Curaçao mit 2:0. Auch die Niederlande haben als Gruppensieger die K.O.-Runde erreicht. Die Niederländer gewannen gegen Tunesien mit 3:1. Japan und Schweden haben sich durch einen 1:1 Unentschieden im direkten Duell ebenfalls für die K.O.-Runde qualifiziert. Nach den verheerenden Erdbeben in Venezuela haben die Behörden bisher 188 Tote gezählt. Fachleute rechnen jedoch mit deutlich mehr Todesopfern. Auch Deutschland hat Hilfe angeboten.
3: Wir helfen, wir stehen an der Seite Venezuelas, sagt Kanzler Merz. Mehrere Transportflugzeuge der Bundeswehr, die stünden bereit, versichert der Verteidigungsminister. Und in der Tat, Material und Rettungsteams. Eigentlich wird alles gebraucht im Krisengebiet. Dort graben Menschen mit bloßen Händen weiter nach Verschütteten. Andere stehen vor Trümmerbergen dort, wo einmal ihr Zuhause war. Mancherorts gibt es weder Wasser noch Strom. Claudia Wächter, Nachrichtenredaktion.
1: Die Deutsche Bahn setzt künftig auf mehr Verlässlichkeit statt auf ehrgeizige Versprechen. Nach Angaben des Konzerns stehen mit einer neuen Strategie betriebliche Qualität und wirtschaftliche Stabilität im Mittelpunkt. Eine Fernverkehrspünktlichkeit von mindestens 80% wird nun erst für die 2030er Jahre angestrebt.
4: Das Wetter.
5: Es ist kaum Abkühlung in Sicht, auch heute nicht. Es gibt wieder viel Sonne und viel Hitze bei maximal 40 Grad heute und örtlich so mal einzelne Hitzegewitter. Morgen am Samstag wieder bis zu 40 Grad mit blauem Himmel und vereinzelt Hitzegewitter. Sonntag kommt dann öfter was runter.
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6: A40 Essen-Dortmund zwischen Dortmund-Barob und Dortmund-Hombruch. 1 Kilometer Stau. Wir wünschen allen unterwegs gute Fahrt.
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5: Wahnsinn, ey. Sobald du rausgehst, trifft dich so eine Hitzewand. Bäm. Wie kühlt ihr euch ab?
8: Ab und zu ein bisschen Eis essen.
9: Kaltes Fußbad, Obst, leichtes Essen.
10: Und zur Abkühlung werden wir nachher ein alkoholfreies Weizenbier trinken.
11: Nicht viel machen, wenn man es irgendwo hinkriegen kann.
12: Ja, und vielleicht zum See fahren und ins Wasser springen.
5: Es ist das Hochdruckgebiet Hartmut. Hartmut, hau ab. Er bringt uns hochsommerliche Temperaturen nach NRW. Passt auf euch auf. Ich bin Sascha Fassbender. Frohes Schwitzen.

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0: Ja, Leute, es wird richtig, richtig heiß. Bis zu 39 Grad sind für das Wochenende angesagt. Aber keine Sorge, das Rainbow Festival hat vorgesorgt. 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

Wie macht ihr euer Geld zu noch mehr Geld? Die Rentenkommission hat jetzt der Bundesregierung über 30 Vorschläge zur Rentenreform vorgelegt und die Regierung will alle umsetzen. Wie können wir trotzdem oder gerade dadurch gut vorsorgen? Beantworten wir nach rund 10 Minuten Musik hier bei mir. Guten Morgen!

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0: Rente ist sicher. Das hat mal der frühere Arbeitsminister Norbert Blüm gesagt, nach Bekanntgabe der aktuellen Reformpläne. Ist sich der ein oder andere vielleicht nicht mehr so sicher, ob die Rente denn so sicher ist, denn die sogenannte Aktienrente kommt. Bedeutet, zusätzlich sollen Arbeitnehmer und Arbeitgeber zusammen 2% des Bruttoeinkommens in einen Aktienfonds einzahlen. In Schweden haben die Menschen mit diesem Modell schon ganz gute Erfahrungen gemacht. Kollege Thorsten Ortmann, wie sicher ist denn so eine Aktienanlage?
1: Der staatliche Standardfonds in Schweden war bislang sehr sicher. Im Durchschnitt warf er eine Rendite von etwa 10-11% pro Jahr ab. Es gab allerdings auch einen heftigen Einbruch. Das war in der Corona-Zeit. Solche Fonds erholen sich aber davon in der Regel. Aber Menschen mit Lücken im Lebenslauf, Teilzeitbeschäftige oder Geringverdiener profitieren viel weniger davon, weil sie eben auch weniger einzahlen.
0: Thorsten, für viele wird die staatliche Rente allein trotz der Aktienrente ja nicht reichen.
1: Einsteiger ins Arbeitsleben sollten einen ETF-Sparplan anlegen und rund 10% des Lohns dauerhaft beiseite legen. Das rät das unabhängige Verbraucherportal Finanztipp. Ab 35 sollte es ein bisschen mehr sein, sagt Finanztipp-Chefredakteur Saidi Sulilatu.
2: Leider wird da der Sparbedarf natürlich erheblich höher. Da reden wir dann schon leicht von 15% vom Netto. Das halten wir auch so für Leute gerade noch für machbar und sich aber auch trauen, wenn man vielleicht vorher schon was angespart hat, vielleicht auf einem Sparbuch, Sparkonto oder ähnliches, davon auch auf einen Schlag einen signifikanten Anteil in ETFs zu investieren. Das holt dann viel verlorene Zeit auch wieder auf.
0: Ja, ETFs sind ja quasi ein Sammeltopf von Aktien. Du kaufst den Korb und bist dadurch an vielen Unternehmen beteiligt. Aber Thorsten, kann ich auch mit über 50 noch schnell was für die Rente aktienmäßig ansparen?
1: Ja, auch da geht noch was, obwohl die Rente schon in Sicht ist. Nochmal Saidi Sulilatu.
2: Bis zum Lebensende habe ich wahrscheinlich nochmal Größenordnung, nochmal 20 Jahre. Und deswegen kann ich mich auch durchaus trauen, in meinen 50ern und auch in meinen 60ern nochmal tatsächlich in Aktien reinzugehen. Vielleicht nicht im gleichen Maße, aber mit dem Hintergedanken, ich brauche das Geld ja hoffentlich nicht auf alles auf einen Schlag mit 67, sondern kann dann langsam mir sozusagen eine Zusatzrente im Alter ausbezahlen.
1: Ja, und der beliebte MSCI World ETF bringt laut Finanztipp 6-8% Rendite pro Jahr. Solche und andere ETF-Fonds, die kann man kostengünstig zum Beispiel über Online-Broker wie Trade Republic, Scalable Capital und Finanzen Net Zero einrichten.
0: Die sogenannte Aktienrente kommt. Wie ihr euch zusätzlich noch absichern könnt, hat euch Thorsten Ortmann erklärt.
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1: Ich bin Dirk Zeitler. Die deutsche Fußballnationalmannschaft hat ihr drittes Gruppenspiel bei der WM mit 1:2 gegen Ecuador verloren. Für die K.O.-Runde war die DFB-Auswahl bereits vor dem Anstoß als Gruppensieger qualifiziert.
2: Es ist ein Dämpfer zur richtigen Zeit und hoffentlich ein Weckruf. Mit der bisher schwächsten Turnierleistung beendet das deutsche Team die Gruppenphase, trotz der ganz frühen Führung durch Leroy Sané. Danach zeigt das deutsche Team viele Schwächen, wirkt fahrig und unkonzentriert. Der Siegtreffer nach rund 80 Minuten völlig verdient. Die Fans in den gelben Trikots rasten förmlich aus. Ecuador hat sich für die K.O.-Phase qualifiziert. Julian Nagelsmann muss jetzt die richtigen Lehren aus der Pleite ziehen, denn mit noch so einer Leistung dürfte er schnell vorbei sein mit dem Traum vom WM-Titel. Aus New York, Thomas Bremser.
1: Die Elfenbeinküste folgt Deutschland ins 16. Finale. Der Afrikameister von 2024 gewann gegen Curaçao mit 2:0. Auch die Niederlande haben als Gruppensieger die K.O.-Runde erreicht. Die Niederländer gewannen gegen Tunesien mit 3:1. Japan und Schweden haben sich durch einen 1:1 Unentschieden im direkten Duell ebenfalls für die K.O.-Runde qualifiziert. Nach den verheerenden Erdbeben in Venezuela haben die Behörden bisher 188 Tote gezählt. Fachleute rechnen jedoch mit deutlich mehr Todesopfern. Auch Deutschland hat Hilfe angeboten.
3: Wir helfen, wir stehen an der Seite Venezuelas, sagt Kanzler Merz. Mehrere Transportflugzeuge der Bundeswehr, die stünden bereit, versichert der Verteidigungsminister. Und in der Tat, Material und Rettungsteams. Eigentlich wird alles gebraucht im Krisengebiet. Dort graben Menschen mit bloßen Händen weiter nach Verschütteten. Andere stehen vor Trümmerbergen dort, wo einmal ihr Zuhause war. Mancherorts gibt es weder Wasser noch Strom. Claudia Wächter, Nachrichtenredaktion.
1: Die Deutsche Bahn setzt künftig auf mehr Verlässlichkeit statt auf ehrgeizige Versprechen. Nach Angaben des Konzerns stehen mit einer neuen Strategie betriebliche Qualität und wirtschaftliche Stabilität im Mittelpunkt. Eine Fernverkehrspünktlichkeit von mindestens 80% wird nun erst für die 2030er Jahre angestrebt.
4: Das Wetter.
5: Da brauchen wir keine Glaskugel. Es bleibt heiß und meist trocken. Heute teilweise so vereinzelt mal ein Hitzegewitter ab dem Nachmittag. Es bleibt aber eben meist sonnig und trocken mit maximal 40 Grad. Morgen am Samstag so ziemlich dasselbe nochmal. Sonntag dann mehr Wolken und mehr Gewitter.
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7: A1 Köln-Münster zwischen Schwerte und Kreuz Dortmund-Unna. 2 Kilometer Stau, 5 Minuten Zeitverlust. Und A4 Aachen-Köln zwischen Merzenich und Kerpen. 1 Kilometer stockender Verkehr, 13 Minuten Verzögerung. Wir wünschen allen unterwegs gute Fahrt.
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5: Ja, es schreiben ja immer weniger Leute Briefe. Trotzdem gibt's jetzt eine Helene Fischer Briefmarke. Ist eine limitierte Sonderedition. Gibt's seit heute zu kaufen. Ich will auch eine Briefmarke von mir. Was? Nee, ich mach alles per Mail. Wofür ich die denn haben will? Ich möchte mir die auf den Kühlschrank kleben, ist doch klar.

0: Einen schönen guten Morgen an diesem Freitag, am Tag der Kälte.
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0: Aber ihr habt richtig gehört. Ja, heute ist tatsächlich internationaler Tag der Kälte oder Kältetechnik. Laura Potting ist da. Guten Morgen.
2: Seelisch bin ich ein Eiszapfen.
0: Ich wusste es schon immer wirklich. Also ist nichts Neues.
2: Zurück zu diesem Tag heute. Der soll unter anderem die weltweite Bedeutung der Klimakälte- und Tiefkühlbranche hervorheben. Und ganz ehrlich, an diesen Tagen wissen wir sie mehr zu schätzen als je zuvor.
0: Ah, auf jeden Fall. Du hast ja sogar ein kleines Gedicht geschrieben.
2: Ja, pass auf.
3: Klimaanlage, oh du Wundervolle, du Herrliche, du Supertolle, machst mich kalt, wenn mir ist warm. Denn mein Hirn ist schon blutarm. Kühlschränke, die liebe ich auch. Mehr kaltes Bier in meinen Bauch.
2: So, was soll ich? Ich sollte da einen Preis für gewinnen, finde ich.
0: Frühschichten tun wir nicht. Gut,
2: absolut.
0: Aber wir brauchen das alles, wir brauchen alles, was uns kühlt, und wenn es das ist, dann ist es das.
2: Der Deutsche Wetterdienst zum Beispiel, der warnt heute auch wieder vor extremer Hitze, nämlich die Höchstwerte steigen heute auf 34 bis 39 Grad, entlang des Rheins sind bis zu 40 Grad möglich. Boah. Damit könnte der Hitzerekord in NRW für Juni geknackt werden. Nach Angaben des Deutschen Wetterdienstes wurde der bisherige Monatsrekord am 18. Juni 2002 in Herten mit 38,3 Grad gemessen.
0: Wow, und passend zum sommerlichen Wetter starten auch die Sommerferien.
2: Ja, und zwar im Saarland, in Rheinland-Pfalz und in Hessen. Die Kids in NRW müssen noch warten, für die geht's erst Mitte Juli los.
0: Dann, wenn es regnet, ne?
2: Ich hoffe nicht. Bitte, das wäre ganz gemein. Das wird mir nicht gefallen.
0: Laura, haben wir noch was vergessen?
2: Möge der Ventilator mit uns allen sein.
0: Ganz genau.
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Ich liebe ja Haustiere, wirklich, aber 500 davon? Hi, Sascha Fassbender hier. Und in Portugal gibt's in einer alten Bibliothek 500 Fledermäuse. Die wohnen da. Hat auch einen klugen Grund, das Ganze. Die 500 Fledermäuse futtern Insekten und schützen so die Bücher. 500 Fledermäuse, Wahnsinn. Wobei ich glaube, so Insektennetze sind ein bisschen unkomplizierter, oder?

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0: Cher, If I Could Turn Back Time. Für den ganz, ganz frühen Freitagmorgen. Einfach mal raus müssen. Kennt jeder, oder? Aber bis wohin geht ihr dann, wenn ihr zu Hause seid und ey, ich will einfach raus? Julia Rebecca Riedel erzählt heute Morgen im Augenblick mal von der evangelischen Kirche davon, dass sie das Meer und den Wind brauchte, um durchzuatmen und noch ein bisschen mehr bekommen hat. Gute Geschichten von beeindruckenden Menschen.
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2: Manchmal muss ich einfach raus. Nicht irgendwohin. Dahin, wo der Wind so stark ist, dass er mir die Gedanken aus dem Kopf pustet. Also Ostfriesland mit Deichschafen und Wattenmeer. Zu Hause fühlt sich alles eng an. Zu nah, zu laut, zu viel. Auf dem Deich ist da plötzlich Weite. Manchmal müssen Gedanken wie Drachen fliegen dürfen, denke ich, hoch raus, an einer langen Leine, nicht festhalten, einfach ziehen lassen. Wir fahren mit einem Kutter raus ins Wattenmeer. Ein Fischer erklärt, wie Krabben gefangen werden. So viel Wissen, so viel Liebe zum Detail. Ich höre zu und merke, ich lerne gerade etwas, das wollte ich gar nicht wissen. Aber es begeistert und bereichert mich. Dann ein Freilichtmuseum, ehrenamtlich betrieben. Teezeit mit Rosinenbrot, eine alte Bandsäge, die wieder läuft. Menschen, die ihr Leben damit verbringen, anderen zu zeigen, wie es früher war. Und wie es war, fühlt sich plötzlich sehr lebendig an. Und ich denke, wo wäre ich ohne die Menschen, die ihr Wissen mit mir teilen? Die mich etwas sehen und spüren lassen vom Leben vor mir. Und vielleicht auch von dem Leben, das noch kommt. Die mir helfen, den Kopf frei zu kriegen und neue Gedanken rein. Ich bin dankbar dafür. Für den Fischer auf dem Kutter, für die Ehrenamtlichen mit ihrer Bandsäge, für den Wind, der meine Gedanken durchgelüftet hat. Ich fahre anders nach Hause, als ich gekommen bin. Den Kopf freier, das Herz leichter. Manchmal braucht es dafür nicht viel, nur den richtigen Wind und die richtigen Menschen. Julia Rebecca Riedel von der Evangelischen Kirche für Augenblick mal.
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1: Mit Thorsten Adolfs. Guten Morgen. Fußball-Deutschland muss einen Dämpfer einstecken. Gegen Ecuador gab es bei der WM gestern Abend den bisher schwächsten Auftritt der deutschen Elf und eine 1:2-Niederlage. Weitere Infos dazu von Marc Weiß.
2: Es fing gut an, ausgerechnet der immer umstrittene Leroy Sané schoss nach weniger als 2 Minuten das früheste deutsche Tor der WM-Geschichte. Danach lief allerdings nicht mehr viel zusammen für das deutsche Team. Das wollte auch der Bundestrainer hinterher nicht schönreden.
3: Ich finde, wir hatten einen super, super Start ins Spiel und müssen, wenn wir so früh führen, finde ich, mit viel mehr Überzeugung das Ding zu Ende spielen. Leider haben wir direkt nach dem Tor angefangen, Harakiri in der Positionierung zu machen, dann wurde es schwer.
2: Wobei nicht nur Harakiri der Positionierung stattfand, auffällig war in Zweikämpfen oft eine körperliche Unterlegenheit der Deutschen gegen ein stark anlaufendes Ecuador. Die Defensive um Abwehrchef Jonathan Tah wackelte in der zweiten Hälfte bedenklich. Die Umstellungen nach dem Turnierausfall von Schlotterbeck sind ganz offensichtlich noch nicht perfekt. Das kann als Entschuldigung angeführt werden. Nach vorne lief allerdings auch nicht mehr viel. Teilweise wirkte der Aufbau der DFB-Elf fahrig und selbst Undaf ab der 59. Minute dabei schoss kein Tor. Die Niederlage war verdient, aber sportlich zum Glück egal, denn der Gruppensieg stand schon vorher fest. Das deutsche Team muss sich aber steigern bzw. zur alten Form zurückfinden. Das 16. Finale ist am kommenden Montag gegen einen der besten Gruppendritten.
1: Und jetzt weitere Nachrichten in der Zusammenfassung. Nach dem Erdbeben in Venezuela mit mindestens 235 Toten und mehr als 4.300 Verletzten erreichen immer mehr Helfer das Katastrophengebiet. Auch das Technische Hilfswerk fliegt Einsatzkräfte dorthin. Experten vermuten, dass die Gesamtzahl der Verschütteten in die Tausende gehen könnte. Die beiden Beben der Stärke 7,2 und 7,5 sind die schwerste Naturkatastrophe in Venezuela seit Jahrzehnten. Der Deutsche Gewerkschaftsbund legt heute seinen Gegenentwurf zu den Rentenplänen der Regierung vor. Das Konzept baut allein auf der gesetzlichen und einer verpflichtenden betrieblichen Rente auf. Einem höheren Rentenalter erteilt die DGB-Kommission eine Absage. Außerdem will sie die abschlagsfreie Rente nach 45 Berufsjahren erhalten. Der Kauf von neuen Verbrennern wird von den Autobauern wieder stärker gefördert. Das hat das Car Center ermittelt. Demnach gab es zuletzt bei E-Autos im Schnitt einen Preisnachlass von 17,8% auf den Listenpreis. Bei den Verbrennern gab es einen Rabatt von 18,4%. Sie sind damit zumindest in der Anschaffung rund 2.000 Euro billiger als die E-Modelle. Deutschland schwitzt und heute könnte es sogar noch heißer werden als bisher. Die Meteorologen erwarten neue Rekordwerte, die wir so in einem Juni noch nicht erlebt haben. Die 40-Grad-Marke könnte geknackt werden und an einigen Orten soll es sogar bis zu 41 Grad heiß werden, sagt der Deutsche Wetterdienst. Vom Umweltbundesamt heißt es, dass solche extremen Hitzewellen durch den Klimawandel immer öfter kommen und intensiver werden. Soweit die Meldungen mit Thorsten Adolfs.
4: Dankeschön. Ja, ihr habt es gerade gehört. Es wird richtig heiß an Werra und Weser. So heiß, dass man es draußen kaum aushält. Heute geht's hoch auf bis zu 37 Grad. Sonne ist mit dabei. Morgen am Samstag bis zu 39 Grad. Also wir kratzen ganz leicht an der 40-Grad-Marke.
5: Wahnsinn.
4: Also alles, was anstrengend ist, ne? Am besten auf einen anderen Tag verschieben. Es kann auch mal kurz regnen. Morgen am Samstag, Sonntag dann auch wieder heiß. Dann ziehen hier aber auch schon die ersten Gewitter durch und kühlen die ganze Chose auch mal runter.
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6: 6:03, jetzt für euch der schnellste Verkehrs- und Blitzerservice für die ganze Region. Auf den Straßen ist noch nicht viel los. Stau bei der Hitze, das wäre auch noch der Endgegner heute. Aber oh, da geht's ganz entspannt so auf den Straßen, zumindest jetzt noch geblitzt wird. Aber Herford, Heller Weg und Stadtholzstraße und Minden, Totenhauser Straße. Habt ihr noch was von unterwegs? Dann klingelt einmal durch 08000 920 920. Gute Fahrt euch.
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4: Guten Morgen zusammen.
6: Guten Morgen.
4: Wir bereiten uns auf 2 richtig knackig heiße Tage vor. Wir haben ja den Ventilator schon angeschmissen. Mhm. Der wirbelt hier die ganzen Zettel durcheinander. Ich muss immer gucken, dass mir ja nicht irgendwas ins Gesicht fliegt.
6: Der bleibt aber an.
4: Ja, auf jeden Fall. Gläser mit Wasser haben wir auch bereitgestellt. Ja. Und was macht Nachrichtenmann Matthias? Der kommt hier rein. Ganz locker mit seinem Frühstücksei ins Studio und fängt an, dieses Frühstücksei zu pellen. Hier war gerade was los.
6: Absolute
4: also, es gibt doch wirklich nichts Schlimmeres. Es ist warm und dann kommt noch so ein ekliger Gestank dazu.
6: Also bei der Hitze riecht so ein leckeres Ei auch schnell mal nach Jauchegurke. Ne? Also vielleicht schmier ich mir gleich aus Rache in seiner Sprecherkabine so ein Zwiebelmettbrötchen.
4: Was hältst du davon?
6: Ja, ne? Also Ei und Mett essen bei der Hitze, das ist glaube ich eine relativ blöde Idee. Fallen euch vielleicht noch mehr dumme Sachen ein, die wir bei der Hitze nicht tun sollten? Dann meldet euch gerne, dann lassen wir das nämlich. Schickt uns mal eine WhatsApp ins Studio.
4: 05221 18009.

0: Guten Morgen am Freitag.
1: Guten Morgen.
0: Ich weiß gerade nicht, was tiefer in Chrissys Schulter hat oder seine Klüsen. Ja, da schlägt man sich die halbe Nacht um die Ohren und dann kriegen die Nagelsmänner eine kleine Packung. Das ist doch Mist, oder?
1: Also zu den Augenringen will ich aber sagen, ich bin tatsächlich nur bei den Toren wach geworden. Den Rest des Spiels habe ich wirklich fast komplett verpennt.
0: Ach, guck mal, schön.
1: Ja, aber ja, die Schultern, die hängen heute so ein bisschen. Das ist schon ein krasser Stimmungsdämpfer irgendwie.
0: Ja, ich habe das Spiel auch verschlafen, aber als mein Mann heute Abend oder gestern Abend beziehungsweise schnaufend ins Schlafzimmer kam, bin ich wach geworden und da war mir eigentlich schon klar, also gut war es wohl nicht. Ja? Wir verlieren unser letztes Gruppenspiel mit 1-2 gegen Ecuador. Fürs Weiterkommen juckt es natürlich nicht mehr, aber die Stimmung ist schon gedrückt jetzt. Ne?
1: Ja, nach den anderen beiden Spielen hatten wir so einen Höhenflug. Ne? Die Stimmung im Team war ja auch total gut. Jedenfalls das, was so nach draußen gelangt ist, klang total gut. Ich hoffe, die Jungs bleiben da jetzt am Ball und lassen sich von der Niederlage nicht so knicken wie ich.
0: Ach Quatsch, nein. Vielleicht hat ja gestern wirklich reingespielt, dass Ecuador gewinnen musste, um die Chancen aufs Weiterkommen zu wahren und dass wir eh schon qualifiziert waren. Ja? Und jetzt geht die WM doch erst richtig los mit der K.O.-Runde.
1: Das ist
0: jetzt wie ein Neustart für Deutschland. Montag geht's weiter, das 16. Finale. Gegen wen? Das wissen wir jetzt noch nicht.

0: Schönen Start und schönes Schwitzen mit uns beiden. Chrissy und Martin sind wir.
1: Guten Morgen.
0: Doppelt wach läuft bei Radio Herford. Meine absolute Empfehlung dieses Wochenende, Füße hoch, chillen, möglichst nicht bewegen. Es wird nämlich ultra heiß bei uns.
2: Es soll aber Leute geben, die wollen aktiv bleiben bei dem Wetter.
0: Wahnsinn.
2: Und um die kümmern wir uns natürlich. Im Herforder Martha Museum starten heute zum Beispiel zwei neue Ausstellungen. Mindset Los Angeles, Frank Gehry und die Cool School und Mindset Los Angeles, Werke aus der Sammlung Schürmann. Ab 18 Uhr geht's da los. Wer mehr Action braucht, ist in Enger richtig. In Besenkamp ist Schützenfest mit The Crazy DJs.
0: Ja. Ein bisschen ruhigere Party ist in der Stadtbibliothek Herford. Die wird nämlich morgen 130 und da ist volles Programm. Maskottchen Mathilde liest vor, die Band Cravallo spielt und es gibt Stadtführungen, Kinderschminken, Bastelaktionen. Um 15 Uhr geht's da morgen los. Sonntag gibt's noch mehr Familienfeste in Herford am Bismarckturm. Da ist nämlich Midsommerfest von 12 bis 16 Uhr und in Löhne ist der Mennighöfer Sommer. Entlang der Lübecker Straße ist Oldtimer-Show, Blaulichtmeile, Torwandschießen und Kinderflohmarkt. Sonntag ab 13 Uhr auf dem Parkplatz der Volksbank.
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0: Cynical für euren Start in diesen heißen Freitag von Two Colors. Schönen guten Morgen zusammen. Wir bringen euch jetzt auf den neuesten Stand der Dinge.
1: Matthias Duda ist jetzt bei uns. Hier sind die News um 6:30.
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3: Einen schönen guten Morgen. Aufatmen in vielen Rathäusern bei uns. Bund und Länder haben sich auf eine Finanzreform geeinigt, die vor allem Kommunen entlasten soll. In Zukunft gilt, dass die Städte und Gemeinden nicht mehr auf den Mehrausgaben durch neue Gesetze aus Berlin sitzen bleiben. Darum war seit langem gestritten worden. Vor allem die gestiegenen Sozialausgaben hatten den Kommunen große Probleme bereitet. Durch die Einigung könnten die Städte und Gemeinden bereits im kommenden Jahr um 3 Milliarden Euro entlastet werden. Mehr als 70 Menschen haben sich gestern Abend im Bündnis

0: Wir sagen Nein zu dieser menschenfeindlichen und arbeitnehmerfeindlichen Politik der AfD.
1: Die Kundgebung war als Gegendemonstration zu einem Stammtisch der AfD angemeldet, der zeitgleich in Bünde stattfand. Rödinghausen macht weiter mit den sogenannten Revierkontrollen. Ab dem 1. Juli wird ein beauftragter externer Sicherheitsdienst regelmäßig das Gemeindegebiet abfahren bzw. ablaufen. Das Ganze passiert in enger Abstimmung mit dem Ordnungsamt. Schon letztes Jahr im Sommer hatte es solche Kontrollgänge in den Abend- und Nachtstunden gegeben. Und nach Meinung von Bürgermeister Siegfried Lux hat das auch einiges gebracht. Laut Ordnungsamt sind die Hinweise auf Vandalismus, Ruhestörungen oder anderen Verstößen nochmal merklich zurückgegangen. Und soweit die Meldungen. 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
2: Dankeschön, Matthias. Packt euch noch einen Kühlakku mit in die Brotdose. Nicht, dass der Käse anfängt zu schmelzen. Ja, heute in der Hitze. Die Werte, die klettern hoch auf 37 Grad. Der Wettertrend fürs Wochenende morgen am Samstag, da kommt dann der dicke Hammer, ne? Bis 39 Grad. Wir kratzen ganz leicht an der 40-Grad-Marke. Die meiste Zeit sonnig, stellenweise morgen hier und da ein paar Regenwolken. Und spätestens am Sonntag wird es dann aber nass und gewittrig. Und ab dann wird es auch angenehmer. Nächste Woche geht es auch unter die 30-Grad-Marke.
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4: Es ist kurz nach 6:30 und auf den Straßen bei uns läuft es flüssig heute Morgen. Denkt an die Blitzer, die stehen in Minden, Totenhauser Straße, Herford, Stadtholzstraße und nochmal Herford am Hellerweg. Habt ihr noch was von unterwegs? Dann einmal durchklingeln auf der 08000 920 920. Gute Fahrt euch.
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2: Guten Morgen zusammen. Ich bin ja hier die Tierbeauftragte. Ja. Und da es ja jetzt so heiß wird heute Morgen, also das ganze Wochenende, passt bitte auf eure Tiere auf. Ja, kurze Gassi-Runden für die Hunde, nicht im Auto sitzen lassen, aber ich glaube, das ist klar. Und Wasser überall, nicht nur für die Haustiere, auch für alles, was draußen krabbelt und fliegt. Die Vögel, die würden sich auch über so eine kleine nasse Abkühlung freuen. Also stellt gerne mal ein paar Wasserschalen raus.
4: Ja, und für mich gerne so ein kleines Alster daneben.
2: Du schon wieder?

0: Lindenberg zusammen mit Apache 207 und Komet. Das ist euer Start in diesen Freitag. Gleich 6:45 und gleich gibt's noch die aktuelle Nummer von Teddy Swims, Mr. Know-It-All.
1: Vorher gibt's ein Update von Hannes Höfer.
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3: Als Harry Potter angefangen hat, unsere Welt zu verzaubern, da hatten wir einfach noch deutsche Mark. Ja, du konntest dir eine Schachtel Kippen für einen Eiermann ziehen. Die DVD kam auf den Markt. Ey, bis dahin einfach noch alles VHS. Also hier, das sind diese schwarzen Plastikkassetten. Groß wie ein Buch und die hast du in eine Kiste reingesteckt, dick wie ein Schuhkarton. Helmut Kohl war Bundeskanzler. Bertie Vogts Bundestrainer und Prinzessin Diana? Naja, sagen wir, Candle in the Wind von Elton John hat die Charts gestürmt. Leute, das klingt doch alles wie aus einem anderen Jahrtausend. Achso, ja, streng genommen war es natürlich auch ein anderes. Ich kann einfach nicht glauben, dass es Harry Potter schon so lange gibt. Und das Schlimmste, Daniel Radcliffe, der sieht einfach noch genauso aus wie damals. Und ich nicht mehr. Spätestens jetzt glaube ich an Magie. Und immer dran denken, es heißt Wingardium Leviosa und nicht Leviosa.
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0: Guten Morgen zusammen, Chris und mein Lieben sind wir und wir haben schon festgestellt, es gibt so Dinge, die lassen wir vielleicht einfach sein bei der Hitze. Ne?
1: Ja.
0: Neben den Klassikern wie draußen Sport machen, ist das zum Beispiel ein Ei pellen. Im geschlossenen Raum bei fast 30 Grad, das riecht ein bisschen unangenehm. Das hat unser Nachrichtenmann Matthias heute Morgen gemacht und das war nicht so schön.
1: Nein, das war nicht schön. Vielleicht hört er das auch gerade. Ja. Ist genauso schlimm wie das Frikadellenbrötchen im warmen Bus auszupacken.
0: Auch ein Highlight.
1: Geht gar nicht bei der Hitze. Was wäre denn das Verrückteste, was wir bei über 30 Grad machen können?
2: Mit sehr engen und dicken Sachen rausgehen. Oh nee, da wird mir schlecht bei werden. Warmes Trinken oder Essen. Ich habe seit Tagen nichts gegessen wegen dieser Wärme.
3: Das Verrückteste bei dem Wetter wäre Erdbeeren sammeln, weil man ist die ganze Zeit unter der vollen Hitze und es ist extrem heiß, extrem staubig.
4: Also ich denke, so ein Triathlon wäre schon verrückt jetzt bei der Hitze. Ja, weil es schon ganz schön heiß ist. Ne? Also ich würde umkippen, glaube ich. Das Baden wäre wahrscheinlich angenehm, aber sonst hätte ich da nicht so Lust drauf.
1: Jede schnelle Bewegung ist gerade einfach mal anstrengend bei der Hitze. Ich fand es schon verrückt, dass du gestern noch Autowaschen warst.
0: Naja, die Klimaanlage war an und ich habe nur drin gesessen. Also das war schon recht angenehm. Habt ihr noch bekloppte Ideen, die wir bei der Hitze absolut nicht umsetzen sollten heute? Gerne her damit, schickt uns mal eine Sprachnachricht per WhatsApp ins Studio.
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1: Mit Thorsten Adolfs. Guten Morgen. So klang das in der Nacht in East Rutherford bei New York. Die Fans aus Ecuador haben dort den 2:1-Sieg ihrer Mannschaft gegen Deutschland ausgiebig gefeiert. Für die DFB-Elf, die schon vorher als Gruppensieger feststand, war es ein herber Dämpfer. Trotz eines Traumstarts mit einer frühen Führung durch Leroy Sané fand das Team danach nicht mehr richtig ins Spiel und wackelte vor allem in der Abwehr bedrohlich. Das hat auch den deutschen Fans nicht gefallen.
2: Für mich war es ein bisschen enttäuschend zum Schluss, weil ich mir ein bisschen Einsatz mehr erwartet hätte.
3: Heute hat es mich wieder ein bisschen erinnert an die letzten zwei WMs, also spielerisch, aber dann auch, ich fand die Einwechslung schwach.
4: Ich glaube, schon enttäuscht von der Leistung. Die einzige Entschuldigung, die ich eigentlich gelten lassen würde, wäre, wir waren schon Gruppenerster und es ging um nichts. Aber ich glaube, wenn man sich das Zweikampfverhalten anschaut und die Art und Weise, wie wir gespielt haben, das finde ich jetzt schon sehr ernüchternd, muss ich zugeben.
5: Sportsgeist muss man beweisen.
1: Montagabend steht für die DFB-Elf das 16-Finale an. Dann zählt nur noch ein Sieg, um im Turnier zu bleiben und den Traum vom Endspiel in New York am Leben zu halten. Und das sind die anderen Ergebnisse von gestern Abend und aus der Nacht. Curaçao verliert gegen die Elfenbeinküste 0:2. Die Niederlande schlagen Tunesien mit 3:1. Japan und Schweden trennen sich 1:1. Die Türkei gewinnt 3:2 gegen die USA. Und zwischen Paraguay und Australien gab es ein torloses Unentschieden. Damit stehen die Niederlande, Japan und Schweden sicher im 16-Finale. Und jetzt weitere Nachrichten in der Zusammenfassung. Bund und Länder haben sich auf eine Finanzreform geeinigt. Bei der Ministerpräsidentenkonferenz verständigten sich Kanzler Merz und die Länderchefs auf eine Entlastung der Länder und Kommunen. In Zukunft soll der Bund 80% der Kosten übernehmen, die durch bestimmte neue Bundesgesetze entstehen. Mit der Neuregelung sollen vor allem die Sozialausgaben der Kommunen gesenkt werden. Die Ukraine hat Moskau in der Nacht massiv mit Drohnen angegriffen. Kiew nahm vor allem Raffinerien und Öldepots ins Visier. Mit den Angriffen soll dafür gesorgt werden, dass Russland weniger Geld aus dem Ölgeschäft einnimmt, um den Krieg gegen die Ukraine zu finanzieren. Aus Moskau heißt es, mindestens 28 ukrainische Drohnen seien zerstört worden. Es gibt eine gute und eine schlechte Nachricht zur Hitzewelle. Die gute, der menschliche Körper kann sich tatsächlich an Hitze gewöhnen. Die schlechte, das funktioniert nur bis zu einem gewissen Grad. Ab diesem Punkt wird es trotz der Gewöhnung gefährlich. Darauf weist der Deutsche Wetterdienst hin. Bei länger andauernden Hitzewellen seien vor allem die warmen Nächte ein Problem, heißt es. Wenn sich die Schlafqualität verschlechtere, könne die Hitze am nächsten Tag schlechter verkraftet werden. Das waren die Nachrichten mit Thorsten Adolfs.
6: Danke dir. Ja, das Wetter, ne? Eis essen geht schnell heute. Ihr müsst wirklich schnell lecken, bevor es schmilzt. Der schönste Kreis der Welt wird heute auf 37 Grad aufgeheizt. Die Sonne, die hat wirklich richtig Wumms. Morgen sind sogar 39 Grad möglich. Hier und da auch mal so ein kleiner Schauer. Sonntag auch nochmal über 30 Grad, dann auch nochmal nass. Aber das ist auch gut so, denn das kühlt etwas.
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7: 7:03, jetzt für euch der schnellste Verkehrs- und Blitzerservice für die ganze Region. Und da gibt's was Aktuelles. Guten Morgen.
8: Guten Morgen, Lothar hier.
7: Hi.
8: In Minden, die Kreuzung Bergkirchener Straße, Zechenstraße, da ist momentan wegen einem Verkehrsunfall ein größerer Feuerwehreinsatz. Mhm. Die Kreuzung ist voll gesperrt. Die Leute sollten nach Möglichkeit weiträumig umfahren, unten über die Lübecker Straße. Ich wünsche euch schon mal ein schönes Wochenende.
7: Dir auch, danke, ja, dir Lothar. Auch. Dann braucht ihr auch ein bisschen Zeit heute Morgen in Minden auf der Lübecker Straße, wenn ihr in die Birne reinfahren wollt. Da kommen gerade auch so 5 Minuten oben drauf. Und sonst sieht das noch ganz gut aus auf den Straßen. Aber es wird geblitzt in Herford am Hellerweg und an der Stadtholzstraße und in Minden an der Totenhauser Straße. Habt ihr mehr von unterwegs, dann meldet euch gerne jederzeit 08000 920 920. Gute Fahrt euch.
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7: Guten Morgen zusammen. Wo wir gerade beim Thema verrückte Sachen waren, die wir bei der Hitze nicht tun sollten. Da fällt mir tatsächlich was ein. Es ist mir fast schon unangenehm, das zu erzählen.
6: Ja.
7: Aber ich stelle mich heute Abend an den Grill.
6: Oh Gott.
7: Bei 37 Grad, das ist auch wirklich nicht die beste Idee. Ne?
6: Nee, es ist wirklich nicht die beste Idee. Ja. Es hat aber auch was Gutes.
7: Ja, meinst du?
6: Ich glaube nämlich, dass du der Einzige bist, der grillen will. Die Grilltheke wird leer sein.
7: Ja,
6: du hast keine Schlange vor dir, hast freie Auswahl. Mhm. Und, fällt mir gerade ein, bei der Hitze musst du noch nicht mal den Grill anschmeißen.
7: Ja, bester Tag heute. Ja.
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0: Whitney Houston, I Wanna Dance With Somebody, aber nicht bei der Hitze. Nee. Das sage ich euch. Guten Morgen, Christian, Martin, sind wir zwei. Wie kühlt ihr euch heute denn eigentlich ab? Habt ihr da Tipps? Dann gerne her damit. Ich habe jetzt schon so ein paar Leute gesehen, die haben so einen Handyventilator.
1: Ja.
0: Die kosten wohl echt nicht viel Geld. Die stöpselst du einfach an dein Handy ein, an den Stromanschluss und zack, hast du frischen Wind beim Telefonieren. Musst du nur aufpassen, dass du dir die Lippe nicht spaltest.
1: Um Himmels Willen, ne? Es sind einfach die kleinen Dinge, die bei großer Temperatur helfen. Ne? Heute Morgen, heute und morgen wird es richtig knackig heiß, wird wirklich heftig. Wettermann Fritz Föst, du hast die Hitzekarte für uns im Blick. Wie schlimm wird's denn?
2: Ja, wir erreichen heute und morgen das obere Ende der Fahnenstange, was temperaturmäßig im Juni eigentlich möglich ist. Wenn man sich mal den noch gültigen Rekord anbelangt, der liegt bei 36,0 Grad und mutmaßlich werden wir den heute bzw. morgen dann auch knacken. Mhm. Also das Fahnenstangenende wird nochmal um ein ganzes Stück verlängert werden. Es ist schon eine außergewöhnliche Hitzewelle zu diesem frühen Zeitpunkt im Sommer.
1: Ja, passt bitte auf euch auf, meidet die Sonne, wenn es geht. Wir können hier den Ventilator im Studio auch schon eine Stufe höher stellen, oder?
0: Ja, aber nicht so, dass er gleich anfängt zu qualmen oder hier komplett durchdreht und abhebt, ne?
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0: Nico Santos, all-time high. Schönen guten Morgen, Chris.
1: Guten Morgen.
0: Wir sind hier am Freitag. Also die Temperaturen, die sind heute auch high, ja? Ende Juni und wir kriegen heute 37 Grad, morgen 39 Grad. Das ist schon wirklich heftig. Also am besten, weiß ich nicht, zu Hause alles runterziehen und dann auch wirklich im Wohnzimmer bleiben und Eis essen. Das wäre, glaube ich, das Beste.
1: Das klingt gut.
0: Aber es gibt ja auch Leute, die hält ja auch nichts auf. Auch solche Temperaturen nicht. Was wäre denn eigentlich das Verrückteste, was wir bei der Hitze auf gar keinen Fall machen sollten?
2: Wandern gehen, das wäre ja voll anstrengend, weil über eine längere Zeit lang bei dieser Hitze da Ausdauer zu haben, da müsste man schon sehr viel trinken und das dann auch alles mitzuschleppen, das wäre nochmal doppelt anstrengend.
3: Und das Verrückteste, was du bei diesem Wetter machen kannst, ist definitiv ein Marathon laufen. Das ist auch sehr gefährlich. Ich würde aber auch sagen, wenn du zu lange in der Sonne liegst, also wenn du dich sonst definitiv nicht gut, nicht gesund.
2: Oder irgendwas Handwerkliches draußen in der Sonne, da stirbt man wirklich.
4: Uneingecremt länger als 10 Minuten in der Sonne bleiben, denke ich. Ja, ich bin nicht so der verrückte Typ, aber ich glaube, das ist schon auf jeden Fall das Gefährlichste, was man machen kann.
1: Ja, und das Beste ist jedenfalls einfach nur liegen, am besten drin mit Fenster zu und Jalousien runter. Aber selbst dabei gibt es heute wahrscheinlich Schweißausbrüche. Ne?
0: Oh ja.
1: Schont euch am besten und meldet euch, was für verrückte Dinge ihr bei der Hitze niemals tut. Würde, damit wir es auch nicht machen. Schickt uns eine Sprachnachricht per WhatsApp ins Studio.
0: 05221 18 009.

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0: Purple Disco Machine, einmal zum Wachwerden, Substitution. Schönen guten Morgen zusammen, Chris und Madeleine sind hier. Kommt alle gut in diesen Freitag, hier sind jetzt die Infos für euch.
1: Matthias Duda ist da, hier sind die News, wir haben es 7:30.
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1: Einen schönen guten Morgen. Extrem hohe Temperaturen aktuell und seit Tagen kein Regen. Unser Wettermann Fritz Föß spricht von einer schon außergewöhnlichen Hitzewelle für Juni. Bisher liegt der Spitzenwert, der bei uns in der Region in einem Juni gemessen wurde, bei 36 Grad. Der dürfte wohl an diesem Wochenende geknackt werden. Fritz, Hitze und Trockenheit lassen auch die Waldbrandgefahr bei uns weiter steigen, ne?
3: Ja, die Waldbrandgefahrenstufe steigt heute in weiten Teilen bei uns auf die zweithöchste Warnstufe. Das heißt, dass schon so eine achtlos weggeschnippte Zigarettenkippe da auch große Folgen haben könnte. Es bezieht sich aber nicht nur auf den Wald. Natürlich gilt das auch fürs Grasland und fürs Weideland. Hier ist sogar flächendeckend die zweithöchste Warnstufe ausgegeben worden.
1: Erst am Montag sinken die Temperaturen tagsüber wieder unter die 30-Grad-Marke. Bund und Länder haben sich auf eine Finanzreform geeinigt, die vor allem Kommunen entlasten soll. In Zukunft gilt, dass die Städte und Gemeinden nicht mehr auf den Mehrausgaben durch neue Gesetze aus Berlin sitzen bleiben. Darum war seit langem gestritten worden. Vor allem die gestiegenen Sozialausgaben hatten den Kommunen große Probleme bereitet. Durch die Einigung könnten die Städte und Gemeinden bereits im kommenden Jahr um 3 Milliarden Euro entlastet werden. In Bünde haben gestern Menschen gegen eine AfD-Veranstaltung demonstriert. Dazu hatten mehrere Bündnisse und

0: Ausnahme machen,
1: ich
0: oder?
1: Flatrate heute.
0: Der Wettertrend fürs Wochenende. Morgen wird's richtig hart mit bis zu 39 Grad. Also ein Marathon würde ich definitiv nicht laufen. Bitte passt auf euch auf. Es kann Samstag dann auch zwischendurch mal regnen. Sonntag auch wieder heiß mit über 30 Grad. Auch wieder mit Regen. Aber der Regen, der kühlt die Werte ein bisschen runter, Gott sei Dank.
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1: Es ist kurz nach 7:30 und hier und da braucht ihr jetzt ein bisschen länger heute Morgen. Einmal in Bad Oeynhausen auf der Eidinghausener Straße, stadtauswärts an der Kreuzung Wersterstraße. Da kommen heute Morgen 5 Minuten obendrauf. Dann hat es einen Unfall gegeben in Minden-Dützen, Kreuzung Bergkirchener Straße, Zechenstraße. Da müsst ihr jetzt gerade auch so 5 Minuten mehr einplanen. Und dann schon mal ein wichtiger Hinweis für Herford heute Morgen. Die Lübecker Straße, Ecke Talstraße, wird ab 8 Uhr, also einer guten halben Stunde, gesperrt für ein Unfallgutachten. Für eine halbe bis dreiviertel Stunde kommt ihr dann da nicht lang. Dann wird bei uns geblitzt. Herford, Hellerweg und Stadtholzstraße und Minden, Totenhauser Straße. Habt ihr mehr? Klingelt durch. 08000 920 920. Gute Fahrt euch.
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1: Guten Morgen zusammen. Guten Morgen. Am Freitag. Ich finde das immer wieder total interessant zu hören und zu lesen, was für Dinge Menschen klauen und vor allen Dingen, in welchen Mengen sie das tun. Ne? Jetzt gerade sucht die Polizei in Bielefeld einen Typen, der hat Raumduft geklaut und zwar 51 Dosen.
0: Oh, ja, ist heftig. Meine Klauen geht gar nicht. Nein, da sind wir uns auch alle einig. Aber ich frage mich, warum hat der Raumdüfte mitgehen lassen bei der Hitze? Wäre Deo da nicht besser gewesen?
1: Ja, sicher.

0: Guten Morgen am Freitag. Habe ich gestern Abend eigentlich irgendwas verpasst?
1: Nein, absolut nicht.
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1: Ja, wir haben verloren gegen Ecuador. 1-2 stand es am Ende, das war nix. Vielleicht lag es auch daran, dass Deutschland schon vor dem Spiel als Gruppenerster für die K.O.-Runde qualifiziert war. Also es ging für Deutschland um nix und so haben sie leider auch gespielt. Mhm. Also die Fans waren schon ein bisschen traurig, ne?
3: Für mich war es ein bisschen enttäuschend zum Schluss, weil ich mir ein bisschen Einsatz mehr erwartet hätte. Aber die Stimmung hier im Stadion und die Leute sind einfach cool und fantastisch.
4: Heute hat es mich wieder ein bisschen erinnert an die letzten zwei WMs, also spielerisch, aber dann auch, ich fand die Einwechslung schwach. Ja, Dennis Undaf gerne in der Startelf natürlich gesehen. Für Ecuador freut es mich natürlich.
1: Ja, auf jeden Fall Bundestrainer Julian Nagelsmann, der fasst das Spiel gestern Abend so zusammen.
5: Ich finde, wir hatten einen super, super Start ins Spiel und müssen, wenn wir so früh führen, finde ich, mit viel mehr Überzeugung das Ding zu Ende spielen. Leider haben wir direkt nach dem Tor angefangen, Harakiri in der Positionierung zu machen. Dann wird es schwer.
1: Ja, auch weil Ecuador auch einfach alles gegeben hat, ne?
5: Für Ecuador ging es um alles. Hat man schon gemerkt, dass die auf dem Gaspedal waren. Wir hatten mit Ball keine richtige Struktur mehr, haben kaum mehr Entlastung gehabt. In der zweiten Halbzeit war es dann auch verdient.
1: Ja, Ecuador also absolut verdient gewonnen.
0: Okay, vergessen wir das Spiel doch einfach.
1: Das machen wir.
0: Und konzentrieren uns auf das nächste. Montag startet die K.O.-Runde Deutschland gegen. Das entscheidet sich jetzt am Wochenende.
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0: Schönen Start und schönes Schwitzen mit uns beiden. Chrissy und Madeline sind wir.
1: Guten Morgen.
0: Doppelt wach läuft bei Radio Herford. Meine absolute Empfehlung dieses Wochenende, Füße hoch, chillen, möglichst nicht bewegen. Es wird nämlich ultra heiß bei uns. Ne?
2: Es soll aber Leute geben, die wollen aktiv bleiben bei dem Wetter.
0: Wahnsinn.
2: Und um die kümmern wir uns natürlich. Im Herforder Martha Museum starten heute zum Beispiel zwei neue Ausstellungen. Mindset Los Angeles, Frank Gehry und die Cool School und Mindset Los Angeles. Werke aus der Sammlung Schürmann. Ab 18 Uhr geht's da los. Wer mehr Action braucht, ist in Enger richtig. In Besenkamp ist Schützenfest mit The Crazy DJs.
0: Ja. Ein bisschen ruhigere Party. Die ist in der Stadtbibliothek Herford. Die wird nämlich morgen 130 und da ist volles Programm. Maskottchen Mathilde liest vor, die Band Cravallo spielt und es gibt Stadtführungen, Kinderschminken, Bastelaktionen. Um 15 Uhr geht's da morgen los. Sonntag gibt's noch mehr Familienfeste in Herford am Bismarckturm. Da ist nämlich Midsommerfest von 12 bis 16 Uhr und in Löhne ist der Männichhöfer Sommer. Entlang der Lübecker Straße ist Oldtimer-Show, Blaulichtmeile, Torwandschießen und Kinderflohmarkt. Sonntag ab 13 Uhr auf dem Parkplatz der Volksbank.
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1: Mit Nico Hartmann. Die deutsche Fußballnationalmannschaft hat im letzten Gruppenspiel gegen Ecuador einen herben Dämpfer erlitten. Das Team von Julian Nagelsmann unterlag verdient mit 1:2. Trotzdem ist Deutschland als Gruppensieger weiter. Die Elfenbeinküste bezwang unterdessen Curaçao mit 2:0 und belegte Platz 2 in der Gruppe. Außerdem qualifizierten sich in der Nacht Australien durch ein 0:0 gegen Paraguay sowie Japan durch ein 1:1 gegen Schweden sicher als Gruppenzweite für die K.O.-Runde.
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2: Mit Thorsten Adolfs. Guten Morgen. Nach der Niederlage im letzten Vorrundenspiel gegen Ecuador muss die deutsche Fußballnationalmannschaft viel Kritik einstecken. Medien und Experten bemängelten nach der 1:2-Niederlage vor allem die Einstellung des Teams. Nico Hartmann im WM-Studio, das sieht Bundestrainer Julian Nagelsmann ganz anders.
1: Das sieht er völlig anders. Bitte hört auf mit dem Quatsch. Ganz ehrlich, antwortete Nagelsmann bei Magenta TV, als er auf das Thema fehlendes Engagement bei schon feststehendem Gruppensieg angesprochen wurde. Und weiter, wir können keinem Spieler sagen, er hat nicht Gas gegeben. Das ist mir viel zu plakativ. Nagelsmann stellt sich nach der schwachen Leistung des Teams damit bewusst vor die Mannschaft. Intern dürfte das Fazit aber ähnlich ausfallen, so wie es Dennis Undaff ebenfalls bei Magenta TV schonungslos ausführte.
3: Ich hatte das Gefühl, dass sie es mehr wollten als wir. Die waren griffiger. Bei denen ging es noch um alles. Daraus müssen wir lernen, dass wir selbst in solchen Spielen auch alles reinschmeißen und den Sieg wollen.
1: Auch Kapitän Joshua Kimmich schlug in die gleiche Kerbe. Dazu haben auch die Weltmeister Thomas Müller und Mats Hummels Bedenken über den weiteren Turnierverlauf des DFB-Teams geäußert. Hummels Kernsatz, wie soll es dann werden, wenn es um alles geht? Viel Arbeit also für das DFB-Trainerteam bis zum 16. Finale am Montagabend.
2: Danke Nico Hartmann und jetzt weitere Meldungen im Überblick. Der Bund wird bald 80% der Kosten neuer Bundesgesetze übernehmen. So sollen die Länder und Kommunen entlastet werden. Darauf haben sich die Ministerpräsidenten der Länder und Bundeskanzler Merz bei ihrem Treffen in Berlin verständigt. Die Regelung soll aber erst greifen, wenn die Kosten für Länder und Kommunen die Grenze von 200 Millionen Euro überschreiten. Vom Fliegerhorst Wunstorf aus wird heute ein Team des Technischen Hilfswerks ins Erdbebengebiet nach Venezuela starten. Die ungefähr 50 Einsatzkräfte sollen sich an der Rettung von verschütteten Personen nach den beiden schweren Erdbeben beteiligen. Die Bundesregierung will außerdem Hilfsgüter nach Venezuela schicken. Die deutschen Premium-Hersteller wie Audi, BMW, Mercedes und Porsche profitieren nach Ansicht des Autoexperten Dudenhöffer kaum von der E-Auto-Prämie. Sie komme eher Herstellern von Fahrzeugen im Einstiegssegment zugute, so Dudenhöffer, und die würden vor allem aus China und Korea kommen. Dudenhöffer kritisiert, dass die staatliche Subvention die Preise für E-Autos in der Summe künstlich hochhalte. Flugpassagiere sollen in Zukunft schneller abgefertigt werden, bevor sie ins Flugzeug steigen. Der Bundestag will heute die digitale Abfertigung beschließen. Fluggesellschaften und Flughäfen sollen Daten aus Reisepässen oder Personalausweisen speichern dürfen und für digitale Check-ins nutzen. Passagiere müssen die Daten dann nur einmal vor dem Check-in preisgeben. An den weiteren Stationen bis zum Gate würden sie per biometrischer Gesichtserkennung identifiziert, statt überall erneut Dokumente vorzeigen zu müssen. Die Teilnahme an dem neuen Verfahren soll freiwillig sein. Der klassische Schalter bleibt erhalten. Das waren die Nachrichten mit Thorsten Adolfs.
4: Danke dir. Jetzt müssen wir ganz stark sein, denn es wird richtig heiß an Werra und Weser. So heiß, dass man es draußen kaum aushält. Heute geht's hoch auf bis zu 37 Grad. Sonne gibt es natürlich auch dazu. Morgen am Samstag bis 39 Grad. Also alles, was anstrengend ist, am besten auf einen anderen Tag verschieben. Ja. Es kann auch mal kurz regnen morgen. Sonntag auch mal nass. Und dann gehen die Werte endlich etwas runter.
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5: 3:08 jetzt für euch der schnellste Verkehrs- und Blitzerservice für die ganze Region mit einer wichtigen Info für Herford. Die Lübecker Straße, die ist an der Ecke Talstraße, jetzt gesperrt für eine halbe bis dreiviertel Stunde, weil da ein Unfallgutachten gemacht werden muss. Das heißt, da geht es nicht lang, plant ein bisschen mehr Zeit ein auf den Umleitungsstrecken heute Morgen. Sonst sieht das ganz gut aus bei uns auf den Straßen. Geblitzt wird aber in Minden an der Totenhauser Straße, Herford-Stadtholzstraße und nochmal Herford am Hellerweg. Habt ihr noch was von unterwegs? Dann gerne einmal durchklingeln auf der 08000 920 920. Gute Fahrt euch.
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4: Guten Morgen zusammen. Morgen. Wir bereiten uns auf zwei wirklich knackig heiße Tage vor. Ja, wir haben ja den Ventilator schon angeschmissen. Mhm. Gläser mit Wasser bereitgestellt. Ja. Und was macht Nachrichtenmann Matthias? Kommt hier einfach mit seinem Frühstücksei rein ins Studio und fängt an, dieses Frühstücksei zu pellen. Also hier war was los. Ja. Also ich finde, es gibt nichts Schlimmeres. Warm und dann noch so ekliger Gestank dazu.
6: Ja, vor allem bei der Hitze riecht so ein lecker Ei auch schnell mal nach Jauche. Ja. Ne? Also vielleicht schmier ich mir gleich einfach in seiner Sprecherkabine ein Zwiebelmettbrötchen als Rache.
4: Ach,
6: was hältst du davon?
4: Ja.
6: Also Ei und Mett essen bei der Hitze, blöde Idee. Fallen euch noch mehr dumme Sachen ein, die wir bei der Hitze vielleicht nicht tun sollten? Dann meldet euch gerne und dann lassen wir das nämlich. Schickt uns mal eine WhatsApp ins Studio. Latricia McNeil gibt es jetzt für euch. Ain't Justice.

0: Finde ich richtig gut.
1: Ja.
0: The Bowser Magnetic, das ist ganz neu bei uns. Guten Morgen.
1: Morgen.
0: Ich weiß ehrlich gesagt nicht, was tiefer hängen. Chrissys Schultern oder seine Klüsen?
1: Ja, ja,
0: da schlägt man sich die halbe Nacht um die Ohren und dann kriegen die Nagelsmänner eine kleine Packung. Das ist doch Mist, oder?
1: Ja, also zu den Augenringen möchte ich einmal sagen, ich bin tatsächlich nur bei den Toren wach geworden,
0: ne,
1: von dem Jubel. Den Rest des Spiels habe ich wirklich verpennt. Aber ja, die Schultern, die hängen so ein bisschen durch heute. Mm. Das ist schon ein krasser Stimmungsdämpfer bei der WM jetzt, ne?
0: Ich habe das Spiel auch verschlafen, aber als mein Mann schnaufend ins Schlafzimmer kam, bin ich wach geworden und da war mir eigentlich schon klar, gut war es wohl nicht.
1: Nee, ne?
0: Wir verlieren unser letztes Gruppenspiel mit 1:2 gegen Ecuador. Fürs Weiterkommen juckt es natürlich nicht mehr, aber die Stimmung ist schon gedrückt, oder?
1: Ja, und nach den anderen beiden Spielen hatten wir ja so einen hohlen Höhenflug.
0: Ja.
1: Ne? Die Stimmung im Team war auch total gut, jedenfalls was noch nach draußen gelangt ist, das klang immer total gut und entspannt. Ich hoffe, die Jungs bleiben da jetzt am Ball und lassen sich von der Niederlage nicht so knicken, wie ich es gerade tue.
0: Ach Quatsch, vielleicht hat ja gestern wirklich reingespielt, dass Ecuador gewinnen musste, um die Chancen aufs Weiterkommen zu wahren und dass wir eh schon qualifiziert waren.
1: Kann sein.
0: Und jetzt geht die WM ja eigentlich erst richtig los.
1: Ist
0: mit
1: so.
0: Der K.O.-Runde, das ist jetzt wie ein Neustart für Deutschland. Montag geht's weiter, das 16. Finale gegen wen, das wissen wir jetzt noch nicht, aber entscheidet sich am Wochenende.
1: Genau.
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0: Shut Up von den Black Eyed Peas für euren Start in diesen heißen Freitag. Guten Morgen zusammen.
1: Guten Morgen
0: zusammen. Wir erwarten den bisher heißesten Tag des Jahres. 37 Grad sollen später zusammenkommen. Und darum suchen wir heute mal Sachen, die wir heute besser nicht tun sollten. Das machen wir mit euch zusammen. Sowas wie Marathon laufen, Rasenmähen, alles doofe Ideen heute. Und Kathi hat gesagt, sie hat auch was, was man heute nicht tun sollte. Sie tut's trotzdem. Erzähl mal, was steht an?
2: Wir werden heute Mittag um 12 Uhr bei vermutlich schon 34, 35 Grad heiraten.
0: Oh, aber schön.
2: Ja, schön warm vor allen Dingen. Ja.
1: Oh, hast du ein langes Kleid oder ist
2: es
1: ein bisschen, ja, auch noch? Oh Mann.
2: Ja, und schwanger bin ich auch.
0: Das auch noch, Kathi.
1: Was ja total schön ist, aber bei den Temperaturen ist das echt ein bisschen blöd, ne?
2: Ja, aber wir schaffen das.
0: Ja,
1: auf jeden Fall. Wie machst du das mit den Haaren, mit dem Make-up?
2: Das Make-up wird so fixiert, dass da nichts verläuft und die Haare kommen so weit nach oben, dass im Nacken nichts schwitzen kann.
0: Ja, am besten alles 5 Minuten vor der Trauung, damit es auch alles schön trocken bleibt.
1: Tonnenweise Haarspray.
2: Ja.
1: Wir wünschen euch eine ganz, ganz tolle Hochzeit, eine schöne Feier, trotz sehr heißen Temperaturen heute. Also schmilzt nicht weg, wenn dann nur vor Glück.
2: Das machen wir. Vielen Dank.
0: Alles Gute euch beiden.
2: Dankeschön.
0: Mach's gut, ciao.
1: Tschüss. 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

0: Nickelback, Photograph. Guten Morgen, ihr Lieben. Es ist Freitag und es wird richtig heiß heute. Also füllt regelmäßig eure Wasserflasche auf. Hier sind jetzt die Infos für euch.
1: Matthias Duda ist da mit den News um 8:30.
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3: Einen schönen guten Morgen. Aufatmen in vielen Rathäusern bei uns. Bund und Länder haben sich auf eine Finanzreform geeinigt, die vor allem Kommunen entlasten soll. In Zukunft gilt, dass die Städte und Gemeinden nicht mehr auf den Mehrausgaben durch neue Gesetze aus Berlin sitzen bleiben. Darum war seit langem gestritten worden. Vor allem die gestiegenen Sozialausgaben hatten den Kommunen große Probleme bereitet. Durch die Einigung könnten die Städte und Gemeinden bereits im kommenden Jahr um 3 Milliarden Euro entlastet werden. Mehr als 70 Menschen haben sich gestern Abend im Bünder Dustholz getroffen, um gegen die AfD zu demonstrieren. Dazu hatten mehrere Bündnisse und Initiativen aus dem Kreis Herford aufgerufen, darunter die Jusos Bünde, die Grüne Jugend Kreis Herford oder die Katholische Kirche Bünde. Auch die Linksjugend war vertreten. Jonas Blum sagt, worum es ihm geht.
4: Das Ziel ist, überhaupt erstmal wieder den Schritt aus der Defensive herauszugehen und sich hinzustellen und zu sagen, wir sagen Nein zu dieser menschenfeindlichen und arbeitnehmerfeindlichen Politik der AfD.
3: Die Kundgebung war als Gegendemonstration zu einem Stammtisch der AfD angemeldet, der zeitgleich in Bünde stattfand. Rödinghausen macht weiter mit den sogenannten Revierkontrollen. Ab dem 1. Juli wird ein beauftragter externer Sicherheitsdienst regelmäßig das Gemeindegebiet abfahren bzw. ablaufen. Das Ganze passiert in enger Abstimmung mit dem Ordnungsamt. Schon letztes Jahr im Sommer hatte es solche Kontrollgänge in den Abend- und Nachtstunden gegeben. Und nach Meinung von Bürgermeister Siegfried Lux hat das auch einiges gebracht. Laut Ordnungsamt sind die Hinweise auf Vandalismus, Ruhestörungen oder anderen Verstößen nochmal merklich zurückgegangen. Und soweit die Meldungen. 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

0: wird es auch mal nass, aber das sorgt zumindest dafür, dass die Temperaturen ein bisschen runtergehen.
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2: Es ist kurz nach 8:30 und in Herford ist die Lübecker Straße noch dicht, Ecke Talstraße. Da wird jetzt ein Unfallgutachten gemacht, soll gleich irgendwann aber wieder freigegeben werden, aber macht vorsichtshalber noch einen Bogen um die Ecke. Dann wird bei uns geblitzt in Herford, Hellerweg und Stadtholzstraße und Minden, Totenhauser Straße und Viktoriastraße. Habt ihr noch was? Dann einmal durchklingeln. 08000 920 920. Gute Fahrt euch.
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0: Guten Morgen.
2: Guten Morgen.
0: Am Freitag. Ich bin ja hier die Tierbeauftragte.
2: Das
0: ja.
2: ist so.
0: Und da es so heiß wird heute und morgen, passt bitte auf eure Tiere auf. Das liegt mir wirklich sehr am Herzen, das einfach immer wieder zu betonen. Also kurze Gassi-Runden für die Feldschnuten. Nicht im Auto sitzen lassen, ist auch klar. Und Wasser überall für die Haustiere, aber auch für... was draußen so krabbelt und fliegt. Die Vögel würden sich nämlich auch über so eine kleine nasse Abkühlung freuen. Also stellt gerne ein paar Wasserschalen raus.
2: Ja, und für mich bitte ein kleines Alster daneben, ja? Danke.
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0: Guten Morgen zusammen. Guten Morgen. Wir sind wir zwei. Ich sag, heute ist der 26.06.2026 und verliebte Paare sagen, boah, drei gleiche Zahlen, lass mal heiraten heute. Ich habe eben schon mit Kathi gequatscht, die heiratet tatsächlich heute bei der Hitze. Mhm. Die hat Glück gehabt, weil die Termine mit Schnapszahlen, die sind ja immer sehr beliebt und deswegen auch schon lange ausgebucht.
1: Ja, aber die evangelische Kirche bei uns hat sich gedacht, wenn Leute in Las Vegas ultra spontan heiraten können, dann muss das doch hier bei uns auch gehen. Und das geht. Dieses Wochenende zum Beispiel in Lübbecke, Bielefeld, Bad Oeynhausen-Rinteln. Ihr braucht euch wirklich um nichts kümmern, sagt Pfarrerin Gesina Brotmann.
2: Ihr braucht euch gar nicht groß vorbereiten. Ihr habt Lust, euch segnen zu lassen als Paar. Kommt einfach vorbei. Für schöne Orte und Deko ist gesorgt. Ihr könnt einfach vorbeikommen und euch den Segen Gottes abholen.
0: Ja, das klingt richtig easy. Ja. Also wenn ihr Lust habt in der Mittagspause oder auf dem Sprung nach Hause nach dem Einkaufen, traut euch und lasst euch trauen.
1: Das hast du schön gesagt.
0: Ja, und Infos findet ihr auf einfachheiraten.info.
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0: der entschleunigt bei der Hitze. Roxette, Must Have Been Love für euch im besten Mix.
1: Ja, und er bringt wieder Temperatur rein. Atze haben wir jetzt für euch.
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4: Ja, nee, ist klar.
5: Oh nee, diese Hitze wollen wir auch nicht. Das ist nicht mehr menschlich. Das ist eine Geiselung.
4: Tja, Freunde, wie man's macht, es passt doch nie so ganz genau. Für keinen. Oder wenn man in Hessen sagt, das geht den Menschen wie die Leute. Ich liebe die Hessen. Irgendwie habe ich schon seit 2 Wochen Rudi Carrells Lied. Wann wird's mal endlich wieder Sommer? Ein Sommer, wie er früher einmal war. Schon nicht mehr im Radio gehört seit 2 Wochen. So, den wünsche ich mir jetzt einfach mal an dieser Stelle. Aber komm, ihr habt ja recht. Verdammt, ist das eine Gluthitze in Deutschland, ey. Jesus Christ, da hat der allmächtige Thermostat auch mal auf 10 gestellt, wa? Auf Malle ist es kühler als hier. Und ich bin ja schon heute aus dem Urlaub, aus der Sommerfrische in Südtirol zurück. Ja, heute Abend bei 39 Grad, schön oben her in Bodenheim bei Frankfurt. Schön warm. Das Gute ist, dass Frankfurt und Mainz viele schöne Hotels mit vielen schönen, vollklimatisierten Zimmern haben. Und genau deshalb bin ich jetzt auch schon im Hessischen. Ja, draußen wird's heute bis 39 Grad hier im Zimmer. Lass mal gucken, ja, 21 Grad. Also hier drin, ne? Wichtig ist, Fenster geschlossen lassen und ab und zu mal duschen. Ich wünsche euch auf jeden Fall jetzt immer eine schöne Klimaanlage in der Nähe oder irgendwo einen Pool, einen See, Baggersee. Nächste Woche wird's kühler. Bis dahin, euer Atze.
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1: Mit Thorsten Adolfs. Guten Morgen. Egal ob Straßen, Schienen oder Brücken, ein Großteil unserer Infrastruktur ist komplett marode. Das merken wir täglich an vielen Baustellen oder gesperrten Autobahnbrücken. Damit die Sanierung und Modernisierung in Zukunft schneller klappt, soll heute ein neues Gesetz verabschiedet werden. Danny Hopp aus dem News-Team, es hört auf den sperrigen Namen Infrastruktur-Zukunftsgesetz.
2: Genau, und im Kern geht es darum, dass Straßen, Brücken und Schienen schneller geplant und gebaut werden sollen, indem zentrale Verkehrsprojekte in Zukunft als Vorhaben des überragenden öffentlichen Interesses eingestuft werden. Ist wieder allerschönstes Beamtendeutsch. Übersetzt heißt das, wenn der Staat eine neue Autobahn oder Brücke bauen will, gibt es ja viele Interessen, die gegeneinander abgewogen werden müssen, zum Beispiel der Naturschutz oder auch der Lärmschutz für die Anwohner. Durch das neue Gesetz können die Behörden jetzt aber sagen, das Wohl von tausenden Pendlern und der Wirtschaft hat Vorrang. Die Brücke oder die Straße darf also sofort gebaut werden.
1: Man kann es sich denken, bei Umweltschützern kommt das Gesetz wahrscheinlich nicht gut an.
2: Nein, die Deutsche Umwelthilfe zum Beispiel spricht von einem Generalangriff auf den Natur- und Klimaschutz ohne Rücksicht auf Verluste. Neue Autobahnen könnten dadurch einfach so durch Moore und Wälder gebaut werden, sagt sie. Bundesverkehrsminister Schnieder sagt zwar, es würden in keiner Weise Umweltstandards abgesenkt, aber auch im Bundesumweltministerium scheint man nicht zufrieden zu sein. Minister Schneider will, dass wichtige Naturräume wie eben Moore oder Wälder einen vergleichbaren gesetzlichen Stellenwert bekommen wie wichtige Bauvorhaben. Dazu sagt Wirtschaftsministerin Reiche wiederum, man müsse aufpassen, dass man nicht alle Fortschritte wieder zerstöre. Also auch in der Koalition gibt es offenbar noch Redebedarf.
1: Dankeschön, Danny. Und jetzt weitere Meldungen im Überblick. Die Bundesregierung bereitet die Erdbebenhilfe für Venezuela vor. 6 Transportflugzeuge mit Hilfsgütern wie Wasserfiltern, Feldbetten, Zelten und Generatoren will die Luftwaffe dorthin bringen. Außerdem sollen heute Teams des Technischen Hilfswerks ins Katastrophengebiet aufbrechen. Bis jetzt ist von mindestens 235 Toten und mehr als 4.300 Verletzten die Rede. Dabei wird es aber wahrscheinlich nicht bleiben. Die Finanzaufsichtsbehörde BaFin prüft die Geschäftszahlen des Modehändlers Zalando. Es soll möglicherweise Verstöße im Zusammenhang mit der Übernahme des Konkurrenten About You geben. Dabei könnte sich der DAX-Konzern nicht an die finanziellen Spielregeln gehalten haben, die Unternehmen regelmäßig präsentieren müssen. Nach der 1:2-Niederlage gegen Ecuador hat das Rätselraten um den Gegner im 16. Finale für das deutsche Team bald ein Ende. Nach den Spielen gestern ist klar, dass nur noch 3 Mannschaften in Frage kommen. Das sind Paraguay, Schottland und Schweden. Die absolut wahrscheinlichste Variante ist dabei Paraguay. Die Partie findet am Montagabend um 10:30 in der Nähe von Boston statt. Das waren die Nachrichten mit Thorsten Adolfs.
3: Dankeschön. Ja, Eis essen geht schnell heute. Ihr wisst, schnell lecken, bevor es schmilzt. Der schönste Kreis der Welt wird heute auf 37 Grad aufgeheizt. Die Sonne, die hat ordentlich Wumms. Morgen sind sogar 39 Grad möglich. Hier und da gibt es mal einen kleinen Schauer. Sonntag auch mal nass. Es bleibt aber erstmal warm, zumindest am Sonntag mit über 30 Grad. So, und wenn es dann erstmal geregnet hat, dann kühlt es sich ab. Und nächste Woche sind wir dann wieder unter der 30 Grad Marke.
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5: 9:03, jetzt für euch der schnellste Verkehrs- und Blitzerservice. Für die ganze Region auf den Straßen ist nicht viel los, ihr kommt gut durch, aber es wird geblitzt in Herford, Hellerweg und Stadtholzstraße und dreimal in Minden, Totenhauser Straße, Viktoriastraße und Weg in die Hanebeek. Habt ihr mehr von unterwegs, klingelt durch 08000 920 920. Gute Fahrt euch.
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5: Na, wo wir schon den ganzen Morgen beim Thema verrückte Sachen sind, die wir bei der Hitze nicht tun sollten, fällt mir ganz persönlich auch noch was ein. Es ist mir fast schon unangenehm, das zu erzählen, aber ich stelle mich heute bei 37 Grad echt an den Grill.
3: Oha.
5: Nicht die beste Idee, ne?
3: Nein, nicht wirklich. Hat aber auch was Gutes. Ja. Ja. Ich glaube nämlich, dass du der Einzige bist, der grillen wird. Grilltheke wird leer sein. Mhm. Ja, du musst nicht anstehen, hast mehr Auswahl. Und bei der Hitze musst du noch nicht mal den Grill anschmeißen.
5: Ja, eigentlich der perfekte Tag heute, ne?
3: Ja.

0: Eyes Closed von Ed Sheeran für euch im besten Mix. Guten Morgen.
1: Guten Morgen.
0: Chris und Marlene sind wir zwei. Und wie kühlt ihr euch heute so ab bei der Hitze? Habt ihr da Tipps? Also dann gerne her damit.
1: Ja.
0: Ich habe jetzt schon ein paar Leute gesehen mit diesem Handyventilator. Ne, der ist nicht teuer. Den kannst du einfach in den Stromanschluss von deinem Handy stöpseln. Und zack, hast beim Telefonieren immer frischen Wind. Muss halt nur aufpassen, dass du die Lippe nicht spaltest.
1: Oh, um Himmels Willen, ja. Sind die kleinen Dinge, die bei großer Temperatur helfen heute. Und morgen wird es ja richtig knackig heiß. Wird echt heftig. Wettermann Fritz Fürst, du hast die Hitzekarte für uns im Blick. Wie schlimm wird es denn?
2: Ja, wir erreichen heute und morgen das obere Ende der Fahnenstange, was temperaturmäßig im Juni eigentlich möglich ist. Mhm. Wenn man sich mal den noch gültigen Rekord anbelangt, der liegt bei 36,0 Grad und mutmaßlich werden wir den heute bzw. morgen dann auch knacken. Also das Fahnenstangenende wird nochmal um ein ganzes Stück verlängert werden. Es ist schon eine außergewöhnliche Hitzewelle zu diesem frühen Zeitpunkt im Sommer.
1: Ja, passt gut auf euch auf, meidet die Sonne, wenn es geht. Und wir stellen den Ventilator jetzt erstmal hier auf die nächste Stufe.
0: Ja, nicht, dass ihr gleich anfängt zu qualmen und abheben. Ne?
1: Das kann sein.
0: Wir bleiben auf dem Boden mit Phil Collins. Don't Lose My Number spielen wir euch jetzt. Guten
1: Schönen
0: Morgen.
1: Freitag.

0: Taylor Swift. I knew it. I knew you.
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0: Das ist ganz neu von Taylor Swift. I knew it, I knew you. Guten Morgen am Freitag. Habe ich gestern Abend eigentlich irgendwas verpasst?
1: Nein.
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0: Ja, kurz und schmerzlos.
1: Ja, wir haben nämlich verloren gegen Ecuador. 2-1 stand es am Ende für Ecuador. Das war wirklich nix. Es lag vielleicht auch daran, dass Deutschland schon vor dem Spiel als Gruppenerster für die K.O.-Runde qualifiziert war. Es ging also für uns um nix mehr. Und so haben sie halt leider auch gespielt. Die Fans waren schon ein bisschen traurig.
3: Für mich war es ein bisschen enttäuschend zum Schluss, weil ich mir ein bisschen Einsatz mehr erwartet hätte. Aber die Stimmung hier im Stadion und die Leute sind einfach cool und fantastisch.
4: Heute hat es mich wieder ein bisschen erinnert an die letzten zwei WMs. Also spielerisch, aber dann auch, ich fand die Einwechslung schwach. Ja, Dennis Undaf gerne in der Startelf natürlich gesehen. Für Ecuador freut es mich natürlich.
1: Ja, den gönnen wir es, ne? Auf jeden Fall. Bundestrainer Julian Nagelsmann, der fasst das Spiel gestern Abend so zusammen.
5: Ich finde, wir hatten einen super, super Start ins Spiel und müssen, wenn wir so früh führen, finde ich, mit viel mehr Überzeugung das Ding zu Ende spielen. Leider haben wir direkt nach dem Tor angefangen, Harakiri in der Positionierung zu machen. Dann wurde es schwer.
1: Ja, auch weil Ecuador einfach alles gegeben hat, ne?
5: Für Ecuador ging es um alles. Hat man dann schon gemerkt, dass die auf dem Gaspedal waren. Die hatten mit Ball keine richtige Struktur mehr, haben kaum mehr Entlastung gehabt. Als roten Halbzeit war es dann auch verdient.
1: Ja, Ecuador absolut verdient gewonnen.
0: Ist so. Aber vergessen wir doch das Spiel und konzentrieren uns auf das nächste. Montag startet die K.O.-Runde Deutschland gegen. Das entscheidet sich jetzt am Wochenende.
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0: Guten Morgen am Freitag. Chrissy und Madeleine sind hier. Es wird richtig heiß heute, also passt bitte auf euch auf. Und jetzt gibt es erstmal die wichtigsten Infos der Stunde.
1: Matthias Duda ist bei uns mit den News um 9:30.
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3: Einen schönen guten Morgen. Extrem hohe Temperaturen aktuell und seit Tagen kein Regen. Unser Wettermann Fritz Föß spricht von einer schon außergewöhnlichen Hitzewelle für Juni. Bisher liegt der Spitzenwert, der bei uns in der Region in einem Juni gemessen wurde, bei 36 Grad. Der dürfte wohl an diesem Wochenende geknackt werden. Fritz, Hitze und Trockenheit lassen auch die Waldbrandgefahr bei uns weiter steigen, ne?
4: Ja, die Waldbrandgefahrenstufe steigt heute in weiten Teilen bei uns auf die zweithöchste Warnstufe. Das heißt, dass schon so eine achtlos weggeschnippte Zigarettenkippe da auch große Folgen haben könnte. Es bezieht sich aber nicht nur auf den Wald. Natürlich gilt das auch fürs Grasland und fürs Weideland. Hier ist sogar flächendeckend die zweithöchste Warnstufe ausgegeben worden.
3: Erst am Montag sinken die Temperaturen tagsüber wieder unter die 30-Grad-Marke. Bund und Länder haben sich auf eine Finanzreform geeinigt, die vor allem Kommunen entlasten soll. In Zukunft gilt, dass die Städte und Gemeinden nicht mehr auf den Mehrausgaben durch neue Gesetze aus Berlin sitzen bleiben. Darum war seit langem gestritten worden. Vor allem die gestiegenen Sozialausgaben hatten den Kommunen große Probleme bereitet. Durch die Einigung könnten die Städte und Gemeinden bereits im kommenden Jahr um 3 Milliarden Euro entlastet werden. Die Polizei hat die Lübecker Straße in Herford am Morgen kurz sperren lassen. Es ging um ein Gutachten nach dem schweren Verkehrsunfall vor einer Woche. Ein Radfahrer war von der Talstraße kommend beim Abbiegen von einem Auto erwischt worden. Der 35-Jährige wurde dabei lebensgefährlich verletzt. Auf dem Abschnitt der Lübecker Straße dort gilt Tempo 100. Die Gutachter versuchen zu klären, ob der BMW sich an die Höchstgeschwindigkeit gehalten hat.
0: Matthias, danke schön für die Infos. Also die Kids werden heute sehr oft nach Eis fragen. Bei bis zu 37 Grad kann man, glaube ich, auch mal eine Ausnahme machen,
1: aber
0: oder?
1: Aber sicher.
0: Der Wettertrend für euer Wochenende. Morgen wird es richtig hart mit bis zu 39 Grad. Also einen Marathon würde ich jetzt nicht laufen. Bitte passt auf euch auf. Wir können es immer wieder sagen und müssen es auch immer wieder sagen. Samstag ist auch mal Regen mit dabei. Sonntag auch zwischendurch mit Regen. Und dann kühlt die ganze Chose auch endlich etwas runter.
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1: Es ist kurz nach 9:30. Es staut sich ein bisschen heute Morgen in Petershagen auf der L770 rüber in Richtung Stadthagen. Seid ihr gerade 10 Minuten länger unterwegs. Sonst sieht es gut aus bei uns auf den Straßen, da kommt ihr gut durch. Aber es wird geblitzt in Minden, Weg in die Hanebeek, Viktoriastraße und Totenhauser Straße und Herford Stadtholzstraße und Hellerweg. Habt ihr mehr? Durchklingeln 08000 920 920. Gute Fahrt euch.
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1: Guten Morgen zusammen. Guten Morgen.

0: Not War um gleich 21:45 am Freitag. Es ist Ende Juni und wir kriegen heute 37 Grad.
1: Ist einiges.
0: Morgen 39 Grad.
1: Das ist noch mehr.
0: Ist schon heftig, ja. Am besten alles runterziehen und zu Hause bleiben und Eis essen, oder? Das wäre, glaube ich, das Beste. Aber es gibt ja Leute, die hält ja nichts auf. Was wäre denn so das Verrückteste, was wir bei der Hitze eigentlich auf gar keinen Fall machen sollten? Quatschen wir heute den ganzen Morgen drüber. Guten Morgen, Agnieszka.
2: Guten Morgen, ihr beiden. Moin. Also ich finde, das Verrückteste, was man bei dieser Wärme und bei diesem tollen Sonnenschein machen könnte, ist, die Lieblingskleider im Schrank hängen zu lassen. Mädels, zieht sie an, glänzt und fühlt euch einfach wunderbar.
0: Oh, ist das schön.
1: Ja, ich suche mir da meine schönste Badehose einfach aus dem Schrank.
0: Ja, macht das.
1: Ihr Lieben, übertreibt das nicht am Wochenende. Macht es euch ruhig und entspannt. Wenn Bewegung, dann bitte nur pendeln zwischen Liegeplatz, Pommesbude und Schwimmbecken im Freibad.
0: Klingt gut.
1: Schönes Wochenende euch und viel Spaß ab 10 Uhr mit Marvin. Wir hören uns Montag.
0: Ja, wir lassen euch noch neue Musik da von Milo zusammen mit DJ Licious. Forever Young. Bis Montag.
1: Ciao.
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1: Mit Nico Hartmann. Für die deutsche Fußballnationalmannschaft läuft vieles momentan auf ein Duell im 16. Finale gegen Paraguay hinaus. Durch die gestrigen Ergebnisse sind nur noch Paraguay, Schottland und Schweden als potenzielle Kontrahenten übrig geblieben. Für die Verteilung der Gruppendritten auf die 16. Finals gibt es aufgrund des FIFA-Modus insgesamt 495 Szenarien. Davon sind inzwischen nur noch 51 übrig. 45 davon sehen Paraguay als nächsten Gegner der Mannschaft von Julian Nagelsmann.
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2: Mit Thorsten Adolfs. Guten Tag. Der Deutsche Gewerkschaftsbund ist mit den Rentenplänen der Regierung nicht einverstanden und hat ein eigenes Rentenkonzept vorgelegt. 2 Tage, nachdem die offizielle Rentenkommission ihr Konzept präsentiert hat. Frage an Marc Weiß aus dem News-Team. Was sind die größten Unterschiede?
3: Also der DGB ist strikt gegen die sogenannte Kapitalrente. Die Regierung will ja mit einem kleinen Teil der Rente am Aktienmarkt Geld machen und so die Renten aufpolieren. Es ist dem DGB zu riskant. Stattdessen sollen alle Arbeitgeber gesetzlich verpflichtet werden, eine betriebliche Altersvorsorge anzubieten. Die ist ja bisher freiwillig. Die Kosten dafür, 2% des Bruttolohns, sollen die Arbeitgeber alleine tragen. Außerdem will der Gewerkschaftsbund das Renteneintrittsalter nicht erhöhen und die sogenannte Rente mit 63 bzw. nach 45 Beitragsjahren soll bleiben. Die will die Regierung ja abschaffen. Mit dem DGB-Konzept sollen 70-90% des letzten Nettoeinkommens als Rente rauskommen.
2: Das klingt für künftige Rentner durchaus verlockend. Wie soll das alles finanziert werden?
3: Also erstmal sollen mehr Menschen in die Rentenkasse einzahlen, auch selbstständige Politiker und Beamte, das will die Regierung auch. Es soll aber deutlich höhere Zuschüsse des Bundes geben. Wo sollen die herkommen? Der DGB fordert höhere Steuern auf hohe Einkommen, große Vermögen und Kapitaleinkünfte. Ja, und spätestens hier wird das Thema zum Streitklassiker, denn von solchen Steuererhöhungen hält vor allem die Union nichts, das weiß man. Man muss ehrlicherweise auch sagen, ganz ohne Beitragserhöhungen kommt auch die DGB-Rechnung nicht aus. Man rechne hier mit leicht steigenden Beiträgen, um das Ganze zu finanzieren, heißt es.
2: Danke, Marc. Und jetzt weitere Meldungen im Überblick. Die Intensität der Hitzewelle in Europa hängt nach Angaben einer internationalen Forschungsgruppe eindeutig mit dem Klimawandel zusammen. Die derzeitigen extrem hohen Temperaturen am Tag und in der Nacht wären nach Angaben der Forscher vor 50 Jahren praktisch unmöglich gewesen. Besonders gefährlich für Menschen sei die Kombination aus hohen Temperaturen und hoher Luftfeuchtigkeit. Auf dem Arbeitsmarkt sieht es gerade alles andere als rosig aus. Nach Angaben des Münchner IFO-Instituts planen wieder mehr Unternehmen Stellen abzubauen. Das entsprechende Beschäftigungsbarometer sank auf einen der schlechtesten Werte seit der Corona-Pandemie. Von einer nachhaltigen Belebung des Arbeitsmarktes sei Deutschland zurzeit weit entfernt, heißt es. Nach dem Erdbeben in Venezuela mit mindestens 235 Toten und mehr als 4.300 Verletzten erreichen immer mehr Helfer das Katastrophengebiet. Auch das Technische Hilfswerk fliegt Einsatzkräfte dorthin. Experten vermuten, dass die Gesamtzahl der Verschütteten in die Tausende gehen könnte. Die beiden Beben der Stärke 7,2 und 7,5 waren die schwerste Naturkatastrophe in Venezuela seit Jahrzehnten. Wer gerade über den Kauf eines neuen Autos nachdenkt, der kann jetzt bei Verbrennern wieder mehr sparen. Eine Studie des Center Automotive Research zeigt, dass die Hersteller hier aktuell sogar stärkere Kaufanreize bieten als bei E-Autos. Die Rabatte für klassische Benziner und Diesel würden im Schnitt mittlerweile bei gut 18% liegen. Damit sind Verbrenner in der Anschaffung im Schnitt fast 2.000 Euro günstiger als vergleichbare Stromer. Wer trotzdem lieber ein E-Auto kaufen will, der sollte nicht so lange warten, denn der Fördertopf des Staates leert sich schnell, sagen die Experten. Soweit die Meldungen mit Thorsten Adolfs.
4: Danke dir. Das Wetter bzw. die Temperaturen heute bis zu 36 Grad, morgen dann sogar bis zu 39 Grad und am Sonntag ist es weiterhin heiß, über 30 Grad. Nachmittags kann es Gewitter geben. Nächste Woche geht die Temperatur dann wieder ein bisschen runter, meist so um die 24, 25 Grad.
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4: Kurz nach 10 jetzt der schnellste Verkehrs- und Blitzer-Service mit Blitzern in Minden. Weg in die Hanebeek in Minden, außerdem Viktoriastraße und Totenhauser Straße. In Herford stehen welche auf dem Hellerweg und der Stadtholzstraße und in Rüdinghausen noch einer auf der Bruchmühlener Straße. Wenn ihr auch Staus Blitzer seht unterwegs, dann meldet die gerne hier bei mir im Studio. Ruft mich an 08000 920 920. Danke schon mal und ich wünsche euch natürlich eine gute Fahrt. Kommt gut durch.
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4: Mit Marvin Kreimeier. Schönen guten Morgen. Selbst heute Vormittag merkt man schon, die Hitze ganz schön. Ich finde, wenn man alles so ein bisschen langsamer macht, dann geht's. Deswegen spiele ich jetzt euch auch einfach die Hits. Ein bisschen langsamer. Nee, das macht doch keinen Spaß. Toto mit Afrika im normalen Tempo. Habt einen angenehmen Freitag.

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1: Ernüchterung bei der deutschen Fußballnationalmannschaft. Im dritten WM-Gruppenspiel hat das Team von Julian Nagelsmann, ja, man muss sagen, verdient mit 1:2 gegen Ecuador verloren. Dennoch zieht Deutschland als Gruppenerster in die K.O.-Phase ein. Es sind ja auch ganz viele Deutsche in den USA mit dabei, um die Mannschaft zu unterstützen. Wie enttäuscht waren die Fans?
2: Für mich war es ein bisschen enttäuschend zum Schluss, weil ich mir ein bisschen Einsatz mehr erwartet hätte. Aber die Stimmung hier im Stadion und die Leute sind einfach cool und fantastisch.
3: Heute hat es mich wieder ein bisschen erinnert an die letzten zwei WMs, also spielerisch, aber dann auch, ich fand die Einwechslung schwach. Ja, Dennis Undav gerne in der Startelf natürlich gesehen.
4: Ich glaube, schon enttäuscht von der Leistung. Die einzige Entschuldigung, die ich eigentlich gelten lassen würde, wäre, wir waren schon Gruppenerster und es ging um nichts.
5: Sportsgeist muss man beweisen. Ecuador war gut.
4: Aber am Ende des Tages kann man sagen, wenigstens war die Stimmung im Stadion dann gut, weil aus atmosphärischer Sicht hat die richtige Mannschaft gewonnen.
1: Weiter geht's dann am Montag im 16. Finale um 22.30 Uhr. Gegner steht noch nicht fest, wird aber auf jeden Fall ein Gruppendritter sein.
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1: Heute wird mal einer drauf gemacht, und zwar in Besenkamp. Die starten da dieses Wochenende nämlich mit ihrem Schützenfest, und das muss man selbstverständlich auch feiern. The Crazy DJs legen für euch auf und helfen euch beim Hütte abreißen. Los geht's um 20 Uhr in der Friedrichstraße 60. Der Eintritt ist frei.
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4: Mit Marvin Kreimeier.

0: David Guetta, Lovers on the Sun am Freitag auf dem Weg ins Wochenende. Wir haben es 10:30. Hier sind die News.
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2: Mit Matthias Duda. Schönen guten Tag. Die Polizei hat die Lübecker Straße in Herford am Morgen kurz sperren lassen. Es ging um ein Gutachten nach dem schweren Verkehrsunfall vor einer Woche. Ein Radfahrer war von der Talstraße kommend beim Abbiegen von einem Auto erfasst worden. Der 35-Jährige wurde dabei lebensgefährlich verletzt. Westfalen-Weser macht gerade nach und nach wichtige Fotos im gesamten Kreis Herford. Diesmal ist das Geoscan-Fahrzeug in Spenge unterwegs, um hochauflösende 360-Grad-Panoramabilder zu machen. Westfalen-Weser sagt, dass, falls Gesichter oder Kfz-Kennzeichen erfasst werden, diese unkenntlich gemacht werden. Das Flotower Freibad legt wegen der hochsommerlichen Wetterlage eine Extraschicht ein. Besucher können heute bis 21.45 Uhr ihre Bahnen ziehen oder sich abkühlen. Kinder oder Jugendliche, die ohne Erziehungsberechtigte da sind, müssen das Freibad wie sonst auch schon um 7:45 verlassen. Und das Wetter. Die Sonne dreht nochmal ordentlich auf, bis zu 37 Grad sind drin.
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0: Hallo Autofahrer, ihr habt einen frischen Blitzer bei mir gemeldet. In Herford auf der Mindener Straße. Außerdem stehen in Herford welche auf dem Hellerweg und der Stadtholzstraße. In Rüdinghausen auf der Bruchmühlener Straße und im Hindenweg in den Hanebeek und auf der Totenhauser Straße. Danke fürs Bescheid geben. Alle Staus, alle Blitzer könnt ihr wie immer kostenlos hier melden. 08000 920 920. Ich wünsche euch eine gute Fahrt. Kommt gut und sicher ans Ziel.
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Social Jetlag. So heißt das, wenn wir gegen unsere innere Uhr kämpfen, indem wir unter der Woche immer zu früh aufstehen. Marvin hier, moin. Führt einfach dazu, dass wir natürlich morgens noch etwas verklatscht sind und kann sich auch auf den Stoffwechsel negativ auswirken. Die gute Nachricht, ausschlafen am Wochenende hilft. 2 Nächte mal richtig ausschlafen gleicht den Schlafmangel und das Social Jetlag etwas aus. Also freuen wir uns darauf, morgen ohne schlechtes Gewissen ruhig noch ein bisschen länger im Bett liegen zu bleiben.

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2: Mit Thorsten Adolfs. Guten Tag. Die Hitzewelle macht uns weiter zu schaffen. Immerhin soll es spätestens ab Montag kühler werden. Bis dahin heißt es aber Temperaturen von bis zu 40 Grad aushalten. Die Hitze ist mittlerweile auch zu einem politischen Thema geworden. Unter anderem der Städtetag stellt Forderungen. Infos dazu von Marc Weiß.
3: Die aktuelle Hitzewelle ist nach Ansicht der Wissenschaft nicht natürlich, sondern eine Folge des Klimawandels. Um noch schlimmere Hitzewellen möglichst zu verhindern oder sich entsprechend darauf vorzubereiten, müssten Klimaschutz und Hitzevorsorge zu einer Pflichtaufgabe für die Kommunen werden, mit entsprechender finanzieller Unterstützung des Bundes. Das fordert der Städtetag. Aktuell seien solche Maßnahmen in den Gemeinden freiwillig. Entsprechend fänden sie auch nur dann statt, wenn Geld dafür da sei. Dummerweise ist das genau das, was so gut wie allen Kommunen fehlt. Auch viele Krankenhäuser sind offenbar nicht gut gerüstet. Nur ein Drittel der Kliniken habe klimatisierte Patientenzimmer, sagte die Vorsitzende des Marburger Bundes, Jona, im ZDF. In den meisten Kliniken seien nur die Intensivstationen und OP-Räume klimatisiert. Bleibt uns bis Sonntag wohl nur übrig, darauf zu hoffen, nicht ins Krankenhaus zu müssen, außerdem viel zu trinken, nicht in die Sonne zu gehen und große Anstrengungen zu vermeiden. Der Wetterbericht für Montag sieht ganz gut aus.
2: Und jetzt weitere Nachrichten in der Zusammenfassung. Bei VW droht nach Angaben des Manager-Magazins ein Jobkahlschlag. Demnach will der Konzern in den nächsten Jahren bis zu 100.000 Jobs streichen, um die Kosten zu senken und die Wettbewerbsfähigkeit zu erhöhen. In diesem Zusammenhang sollen auch 4 Werke in Deutschland geschlossen werden, meldet der Spiegel. Der Mann, der mit seinem Wagen über den Magdeburger Weihnachtsmarkt gerast war, muss lebenslang ins Gefängnis. Außerdem stellte das Landgericht die besondere Schwere der Schuld fest. Der Mann hatte vor 1,5 Jahren auf dem Weihnachtsmarkt viele Besucher erfasst. Ein 9-Jähriger und 5 Frauen starben. Mehr als 300 Menschen wurden damals verletzt. Reue, Bedauern oder Einsicht habe der aus Saudi-Arabien stammende Arzt im Prozess nicht gezeigt, heißt es von der Generalstaatsanwaltschaft. Die EU will wehrfähigen Ukrainern keinen vorübergehenden Schutz mehr bieten. Das hat Innenkommissar Brunner mitgeteilt. Dabei handele es sich nicht um eine Form der Diskriminierung, heißt es aus Brüssel. In der Ukraine gilt für Männer zwischen 23 und 60 Jahren ein Ausreiseverbot. Es ist eine gute Meldung aus dem Erdbebengebiet in Venezuela. Elon Musk hilft den Menschen dort mit seinem Satelliten-Internetsystem Starlink. Das sorgt dafür, dass die Kommunikation in den betroffenen Gebieten wieder besser läuft und Angehörige einander erreichen können. Auf dem Boden ist die Kommunikation durch die beiden starken Beben nämlich fast komplett zusammengebrochen. Damit die Menschen in den zerstörten Gebieten das Signal empfangen können, bringt die Firma zurzeit so schnell es geht spezielle Empfangsgeräte in die betroffenen Orte. Auch die Rettungskräfte sollen die Terminals nutzen, um sich besser abstimmen zu können. Die Situation vor Ort bleibt dramatisch. Ganze Wohnblöcke liegen in Schutt und Asche. Es wird befürchtet, dass noch tausende Menschen unter den Trümmern begraben sind. Das waren die Nachrichten mit Thorsten Adolfs.
4: Danke dir. Und die Temperaturen heute bis zu 36 Grad. Morgen dann sogar 39 Grad. Viel Sonne und am Sonntag weiterhin heiß, über 30 Grad. Nachmittags kann es Gewitter geben. Nächste Woche gehen die Temperaturen dann wieder runter, unter 30 Grad, meist so 24, 25 Grad.
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4: Kurz nach 11, jetzt der schnellste Verkehrs- und Blitzer-Service. Und die Blitzer stehen gerade in Minden auf der Gosenstraße und der Totenhauser Straße. In Herford 4 Blitzer, Hellerweg, Mindener Straße, Schwarzenmoorstraße und Stadtholzstraße. Und in Rödinghausen habe ich noch einen auf der Bruchmühlener Straße. Und wenn ihr noch Frische gesehen habt, Staus oder Blitzer, meldet die gerne hier kostenlos 08000 920 920. Danke dafür, ich wünsche euch eine gute Fahrt, kommt gut durch.
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4: Mit Marvin Kreimeyer hier am Freitag. Ich wünsche euch einen schönen und angenehmen Freitag jetzt mit Ray. Where is my hat?

0: Morgen kommen wir den 40 Grad. Verdammt nah hier im schönsten Kreis der Welt. Die Temperaturen machen nicht nur uns zu schaffen, sondern auch den Tieren. Deswegen der Hinweis von Martin heute Morgen in Doppelbach.
1: Passt bitte auf eure Tiere auf, ja. Kurze Gassi-Runden für die Hunde nicht im Auto sitzen lassen, aber ich glaube, das ist klar. Und Wasser überall. Nicht nur für die Haustiere, auch für alles, was draußen krabbelt und fliegt. Die Vögel, die würden sich auch über so eine kleine nasse Abkühlung freuen. Also stellt gerne mal ein paar Wasserschalen raus.
2: Ja, und für mich gerne so ein kleines Alster daneben.
1: Ne? Schon wieder?
0: Das kann sich Chrissy jetzt gleich gönnen. Die zwei sind im wohlverdienten Wochenende und Montag wieder für euch da in Doppelbach.

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0: Marvin hier. Wir haben es 11:30. Alles, was wichtig ist, hört ihr jetzt bei uns in den News.
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2: Mit Matthias Duda. Schönen guten Tag. Hitzerekorde an diesem Wochenende bei uns lassen die Waldbrandgefahr steigen. Sie liegt jetzt auf der zweithöchsten Stufe. Der Landesbetrieb Wald und Holz NRW sagt, dass Waldbesucher nur auf ausgewiesenen Parkflächen parken sollten. Außerdem sind das Grillen und Rauchen in den Wäldern verboten. In Enger hat ein junger Mann mit seinem E-Scooter einen Unfall verursacht und ist danach abgehauen. Der Gesuchte war gestern Nachmittag beim Abbiegen von der Mathildenstraße in den Burggraben gegen ein Audi gekracht. Der etwa 16- bis 18-Jährige stürzte sogar auf die Motorhaube, fuhr dann aber davon, ohne sich um den Vorfall zu kümmern. Die hohen Temperaturen im Moment haben auch Auswirkungen auf den Spielplan des SV Rödinghausen. Das Vorbereitungsspiel morgen bei der Spielvereinigung Hittenhausen wurde abgesagt. Es gibt aber schon einen neuen Termin, und zwar am kommenden Dienstag um 18.30 Uhr. Und das Wetter. Wir müssen weiter schwitzen bei bis zu 37 Grad. 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
0: Hallo Autofahrer, die Blitzer stehen gerade in Herford. Heller Weg, Mindener Straße, Schwarzenmoor Straße und Stadtholzstraße, in Rödinghausen auf der Bruchmühlener Straße und in Minden Totenhauser Straße und Gosenstraße. Wenn ihr mehr Blitzer, mehr Staus habt, meldet die gerne 08000 920 920. Danke dafür, ich wünsche euch eine gute Fahrt und kommt gut und sicher ans Ziel.
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4: Oha, wir können es nicht oft genug sagen. Passt bitte auf euch und eure Tiere auf. 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Und wenn, einschmieren nicht vergessen. 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
3: Frohes Schwitzen und schönes Wochenende.
4: Bis Montag.
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0: Vorsicht, Autofahrer, mir wurde eine starke Ölspur gemeldet. Auf der Herforder Straße zwischen der Abfahrt A2 Herford Ost und Exter versucht die Stelle zu umfahren.
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0: wenn ihr gerade im Auto sitzt, guckt mal bei euch auf die Tankanzeige und da ist dann so ein kleiner Pfeil, entweder nach rechts oder nach links. Das sind so kleine Dinge, die uns das Leben erleichtern sollen. Der zeigt nämlich an, wo euer Tankdeckel ist. Und ich brauche diesen Pfeil. Ist super hilfreich, gerade wenn man häufig das Auto wechselt, Mietwagen fährt oder von den Eltern das Fahrzeug nimmt. Lifehacks, die uns das Leben ein bisschen leichter machen oder auch Dinge, die wir im Alltag falsch machen, hat Laura Potting diese Woche für uns rausgesucht und was zu Bananen gefunden.
1: In diesem Internet habe ich gelesen, dass man die Banane am besten umgekehrt schält. Also nicht von oben am Stiel, sondern von unten. Denn dann hast du dieses Problem mit diesen fiesen Bananenfäden nämlich nicht. Ich habe das ausprobiert. Man drückt hinten das Teil zusammen und dann soll es aufgehen. Jetzt habe ich am Mikrofon Bananenmatsch, aber egal. Ein paar von den Fäden sind dran, aber kaum welche. Also es hat tatsächlich funktioniert. Ich bin völlig begeistert. Kommen wir zum nächsten leidigen Thema. Gekochte Eierpellen. Gibt's auch ein Hack zu. Also man nimmt das gekochte Ei, schreckt das mit kaltem Wasser ab. Und jetzt lasst ihr ein bisschen Wasser im Topf drin und dann tut ihr einen Deckel auf den Topf drauf und schüttelt das Ganze für, weiß ich nicht, 15 bis 30 Sekunden. Okay, und angeblich soll das Ei jetzt leichter zu pellen sein. Nee, meins komplett kaputt. Das hat auf jeden Fall schon mal nicht funktioniert. Wobei, man muss sagen, also es ist ein bisschen kaputt, wahrscheinlich habe ich zu doll geschüttelt. Man muss aber sagen, der Rest von der Schale geht tatsächlich super einfach ab. Viel einfacher als normalerweise. Also ich glaube, wenn man es einfach mit ein bisschen weniger Wumms macht, dann müsste das hervorragend funktionieren. Okay, dann kommen wir zum Thema Frischhaltefolie. Frischhaltefolie, ne? Das ist auch einfach nur erfunden worden, um mich in den Wahnsinn zu treiben. Klebt zusammen, geht kaputt und wenn du ein Stück abtrennen willst, dann hast du immer die komplette Rolle in der Hand. Könnte ich durchdrehen. Ich habe jetzt gelernt, an der Seite der Verpackung gibt es jeweils ein kleines Stück zum Eindrücken. Das drückt ihr also nach innen auf beiden Seiten ein und dann soll das die Folie in der Verpackung halten, also die Folienrolle. Geht. Ich raste aus. Das erfahre ich jetzt erst. Bangkok.

0: Sophie, willst du mich heiraten?
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1: Mit Thorsten Adolfs. Guten Tag. Aus der deutschen Autoindustrie kommt eine Schocknachricht, die man nicht schönreden kann. VW will weltweit angeblich bis zu 100.000 Stellen abbauen und möglicherweise 4 Werke in Deutschland komplett schließen. Das berichtet das Manager-Magazin. Es beruft sich auf Insider-Informationen. Frage an Marc Weiß aus dem News-Team. Wie sicher sind diese Informationen?
2: Also den Plan gibt es offensichtlich und das ist schon eine heftige Nummer. VW ist ja schon in der Umstrukturierung, baut schon Stellen ab. Bisher waren 50.000 bis 2030 geplant. Das wäre jetzt also eine Verdoppelung. Die Geschäfte laufen schlecht bei VW, also will man jetzt offenbar zu noch radikaleren Mitteln greifen. Dramatisch natürlich auch die Schließung von Werken in Deutschland. Das ist genau das Signal, das die Wirtschaft und auch die Bundesregierung jetzt nicht brauchen. Laut Manager-Magazin sind die VW-Werke Hannover, Zwickau und Emden und das Audi-Werk in Neckarsulm betroffen. VW-Chef Blume will den gesamten Laden offenbar umbauen. Die Kernmarke Volkswagen soll angeblich aus dem Konzernverbund rausgelöst werden und als eigene Gesellschaft laufen. Finanzexperten sagen, man kann einzelne abgespaltene Marken am Kapitalmarkt besser platzieren. Also auch das offenbar ein Versuch, die schlechten Zahlen irgendwie wieder nach oben zu bekommen. Das Gleiche versucht übrigens auch Mercedes. Die Mercedes-Mitarbeiter werden in diesem Jahr kein Weihnachts- und Urlaubsgeld bekommen. Das hat man ihnen vorhin schriftlich mitgeteilt. Das ist natürlich eine ganz andere Hausnummer als bei VW. Der Grund ist aber derselbe. Die Zahlen sind schlecht.
1: Danke, Marc. Und jetzt weitere Nachrichten in der Zusammenfassung. Der Bundestag hat das Infrastruktur-Zukunftsgesetz verabschiedet. Wichtige Verkehrsprojekte sollen in Zukunft schneller gebaut werden. Verfahren würden sich um Jahre verkürzen, sagte Verkehrsminister Schnieder. Kritik kommt unter anderem von Umweltschutzorganisationen. Sie befürchten eine Aushöhlung des Naturschutzes. Im Prozess um den Anschlag auf den Magdeburger Weihnachtsmarkt ist der Angeklagte unter anderem wegen Mordes und vielfachen versuchten Mordes zu einer lebenslangen Freiheitsstrafe verurteilt worden. Außerdem stellte das Landgericht die besondere Schwere der Schuld fest. Taleb A. war damals mit einem Mietwagen über den belebten Weihnachtsmarkt gefahren. 6 Menschen kamen ums Leben, mehr als 300 wurden verletzt. Das Bahnprojekt Stuttgart 21 wird sich nicht nur verzögern, es wird auch massiv teurer. Die Bahn rechnet mit Mehrkosten von 3 Milliarden Euro. Teilweise müssen Kabel neu verlegt werden. Auch ein Technikgebäude sei mittlerweile nicht mehr passend, heißt es. Außerdem seien Nachbesserungen bei der Steuerungstechnik und der Energieversorgung nötig. Deutschland schwitzt und das belastet den Körper extrem. Bei Symptomen wie Schwindel, Übelkeit, Kopfschmerzen oder sogar einem steifen Nacken heißt es auf jeden Fall sofort raus aus der Sonne, den Kopf unbedingt hochlagern und kühlen. Bei einem Hitzekollaps, also einer kurzen Ohnmacht, sollten Betroffene flach hingelegt werden. Außerdem ist es dann wichtig, die Beine anzuheben. Und wenn jemand Krampfanfälle bekommt oder extrem schläfrig wirkt, zählt jede Sekunde, dann sollte der Körper sofort mit kaltem Wasser oder Kühlpacks an Nacken und Achseln heruntergekühlt werden. Wichtig ist bei den hohen Temperaturen immer genug zu trinken, am besten Wasser mit einer Prise Salz. So kann der Kreislauf stabilisiert werden. Besonders gefährdet sind ältere Menschen, Kinder und Menschen mit Vorerkrankungen. Soweit die Meldungen mit Thorsten Adolfs.
3: Danke dir. Ja, und die Temperaturen habe ich jetzt für euch im Wetter. Heute sind das nämlich bis zu 36 Grad morgen. Der heißeste Tag bis zu 39 Grad. Am Sonntag, da bleibt es natürlich sehr warm. Über 30 Grad nachmittags kann es auch noch ein paar Gewitter geben. Und nächste Woche können wir uns wieder über angenehmere Temperaturen freuen. Meist so um die 24, 25 Grad.
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3: Jetzt der schnellste Verkehrs- und Blitzerservice. Vorsicht auf der A2 Richtung Dortmund. Zwischen Launau und Rehren liegen Holzteile auf der Fahrbahn. Fahrt da bitte vorsichtig und es staut sich etwas auf der A2 Richtung Hannover. Zwischen Flotow West und Kreuzbad Oeynhausen. Da müsst ihr etwa 5 Minuten mehr einplanen. Außerdem wurde mir eben eine Ölspur gemeldet auf der Herforder Straße. Zwischen der Abfahrt A2, Herford Ost und Exter. Fahrt da bitte vorsichtig oder versucht die Stelle am besten zu umfahren. Blitzer habe ich auch einige für euch. In Herford stehen die auf dem Hellerweg der Mindener Straße, der Schwarzen Straße und der Stadtholzstraße und im Minden noch 2, einmal Totenhauser Straße, einmal Gosenstraße. Wenn ihr unterwegs auch noch was seht, Ölspuren, Blitzer, Holz auf der Fahrbahn, dann meldet es gerne kostenlos hier bei mir im Studio unter der 08000 920 920. Gute Fahrt!
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3: Jetzt drehen wir den Mix hier komplett auf Sommer. Alles Hits für euren Sommer. Los geht's mit Chris Rea, On the Beach. Marvin Kreimeyer hier. Habt einen schönen Freitag.
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0: Marvin hier, wir haben es 14 nach 12. Jetzt für euch, Atze. Dem ist ein bisschen zu heiß.
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3: Ja, nee, ist klar.
4: Oh nee, diese Hitze wollen wir auch nicht. Das ist nicht mehr menschlich. Das ist eine Geiselung.
3: Ja, Freunde, wie man's macht, es passt doch nie so ganz genau. Für keinen. Oder wenn man in Hessen sagt, das geht den Menschen wie die Leute. Ich liebe die Hessen. Irgendwie hab ich schon seit 2 Wochen Rudi Carrells Lied. Wann wird's mal endlich wieder Sommer? Ein Sommer, wie er früher einmal war. Schon nicht mehr im Radio gehört seit 2 Wochen. So, den wünsche ich mir jetzt einfach mal an dieser Stelle. Aber komm, ihr habt ja recht. Verdammt, ist das eine Gluthitze in Deutschland, ey. Jesus Christ, da hat der allmächtige Thermostat auch mal auf 10 gestellt, wa? Auf Malle ist es kühler als hier. Und ich bin ja schon heute aus dem Urlaub, aus der Sommerfrische in Südtirol zurück. Ja, heute Abend bei 39 Grad, schön oben her in Bodenheim bei Frankfurt. Ah, schön warm. Das Gute ist, dass Frankfurt und Mainz viele schöne Hotels mit vielen schönen, vollklimatisierten Zimmern haben. Und genau deshalb bin ich jetzt auch schon im Hessischen. Ja, draußen wird's heute bis 39 Grad hier im Zimmer. Lass mal gucken, ja, 21 Grad. Also hier drin, ne? Wichtig ist, Fenster geschlossen lassen und ab und zu mal duschen. Ich wünsche euch auf jeden Fall jetzt immer eine schöne Klimaanlage in der Nähe oder irgendwo ein Pool, ein See, Baggersee. Nächste Woche wird's kühler. Bis dahin, euer Atze.
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0: Weezer, Island in the Sun. Marvin hier, wir haben es 12:30, bringen euch auf den aktuellen Stand jetzt in den News.
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2: Mit Sören Lippold, schönen guten Tag. Wegen der Hitze fallen aktuell 2 Regionalzüge aus. Der RE82 der Eurobahn zwischen Bielefeld Hauptbahnhof und Paderborn Altenbeken und auch die B75 zwischen Bielefeld und Osnabrück. Es handelt sich um ältere Züge, die sich nachts nicht mehr richtig abkühlen. Es kommt dann zu Ausfällen bei der Schalltechnik oder der Klimaanlage. Die Rekordtemperaturen erhöhen gerade auch wieder die Brandgefahr in unseren Wäldern. Momentan herrscht die zweithöchste Stufe. Der Landesbetrieb Wald und Holz NRW sagt, dass Waldbesucher nur auf ausgewiesenen Parkflächen parken sollten, weil heiße Auspuffrohre trockene Flächen entzünden könnten. Außerdem sind Grillen und Rauchen in den Wäldern verboten. Und auch der Sport stöhnt unter dem Backofenklima aktuell. Das Vorbereitungsspiel des SV Rödinghausen morgen bei der Spielvereinigung Hittenhausen wurde abgesagt. Es gibt aber schon einen neuen Termin und das ist am kommenden Dienstag um 18.30 Uhr. Und das Wetter? Heute geht's rauf bis auf 37 Grad.
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3: Hallo Autofahrer, A2 Richtung Hannover zwischen Herford Ost und Kreuzbad Oeynhausen. 2 Kilometer Stau aktuell, ihr braucht hier etwa 5 bis 10 Minuten länger. Und außerdem Petershagen vor der Weserbrücke, da braucht ihr die üblichen 10 Minuten länger in beide Richtungen. Blitz habe ich auch noch für euch, die stehen in Herford auf dem Hellerweg, der Schwarzenmoorstraße und der Stadtholzstraße und in Minden, Gosenstraße und Totenhauserstraße und frischer Blitzer wurde gemeldet in Hüllhorst auf der Hauptstraße. Danke fürs Bescheid geben, wenn ihr auch was habt, meldet hier gerne 08000 920 920, unsere kostenlose Verkehrshotline. Ich wünsche euch eine gute Fahrt, kommt gut durch.
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4: Bis zu 37 Grad stehen heute auf dem Thermometer, der bisher heißeste Tag des Jahres. Wir haben gesammelt heute, was so Dinge wären, die wir bei dem Wetter eigentlich nicht machen sollten. Und dann hat Kathi sich gemeldet.
5: Wir werden heute heiraten.
4: Oh, aber schön.
5: Und schwanger bin ich auch.
4: Das auch noch, Kathi.
6: Das wird eine Hochzeitsparty heute, damit der Schweiß von der Decke tropfen, auch wenn niemand tanzt.
4: Ja,
6: ihr Lieben, macht ruhig bei der Hitze, damit wir uns Montag alle fit wiederhören.
4: Schönes Wochenende.
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1: Tja, gestern hat das ja nicht so richtig geklappt. Im 16-Finale ist das deutsche Team ja trotzdem und Gruppensieger auch. Der Gegner steht zwar noch nicht fest, aber wir wollten trotzdem schon mal von euch wissen, wie viel traut ihr der Nationalelf im 16-Finale zu?
2: 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Und ich glaube, optimistisch und euphorisch geht man hier sicherlich nicht raus.
3: Für Deutschland sollte es Weckruf sein, fürs 16. Finale ja sogar eher. Und da mal gucken, wo die Reise noch hingeht.
4: 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Und von daher, denke ich, wir müssten schon ein bisschen mehr bringen.
5: 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Aber ja, an sich bin ich positiv gestimmt.
1: Am Montag um 22.30 Uhr ist es dann soweit.
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1: Mit Christian Böder, guten Tag. Der Amokfahrer vom Magdeburger Weihnachtsmarkt hat die Höchststrafe bekommen. Das Landgericht Magdeburg verurteilte den Angeklagten unter anderem wegen Mordes zu lebenslanger Haft. Die Richter stellten dazu die besondere Schwere der Schuld fest. Der 51-Jährige kann damit nicht auf eine vorzeitige Freilassung hoffen. Eine Sicherungsverwahrung, wie von der Staatsanwaltschaft gefordert, verhängte das Gericht allerdings nicht. Das ist aber nachträglich noch möglich. Zum Urteil und zum Prozess berichtet Malte Albrecht aus dem News-Team.
2: Der Anschlag war im Dezember 2024. Mit einem 340 PS starken Mietwagen raste der Mann aus Saudi-Arabien quer über den belebten Weihnachtsmarkt. Dabei kamen 6 Menschen ums Leben, darunter ein 9-jähriger Junge. Hunderte wurden verletzt, viele davon schwer. Der Attentäter wurde noch aus dem Auto heraus festgenommen. Laut Anklage hatte Taleb A. die Tat lange geplant. Er habe keine ideologischen Ziele verfolgt, sondern vor allem aus persönlichen Motiven gehandelt. Ein Sachverständiger hatte dem Angeklagten eine narzisstische Persönlichkeitsstörung und ein enormes Bedürfnis nach Aufmerksamkeit bescheinigt. Im Verfahren räumte der Angeklagte die Tat zwar ein, eine gezielte Tötungsabsicht bestritt er aber. Er zeigte deswegen auch keine Reue. Sein Auftritt war im Prozess immer wieder wirr und von Verschwörungstheorien durchzogen. Mehr als 200 Betroffene waren als Nebenkläger an dem Verfahren beteiligt. Das durch den Anschlag ausgelöste Leid ganzer Familien dauere bis heute an und sei schier unbeschreiblich, sagte der Oberstaatsanwalt.
1: Und das sind weitere Nachrichten in der Zusammenfassung. Der deutsche Autobauer VW will weltweit angeblich bis zu 100.000 weitere Stellen abbauen und 4 Werke in Deutschland dicht machen. Das berichtet das Manager-Magazin und beruft sich auf Insider-Informationen. VW hat sich vorerst nicht im Detail zu den Berichten zu den verschärften Sparplänen geäußert. Die Gewerkschaft IG Metall und der VW-Betriebsrat haben aber bereits scharfe Kritik daran geübt. Die Bundesanwaltschaft hat in Thüringen 2 Männer festgenommen, die mutmaßlich die rechtsextremistische Terrorgruppe Letzte Verteidigungswelle unterstützt haben sollen. Sie werden verdächtigt, mit anderen Tätern eine Asylbewerberunterkunft in Brand gesetzt zu haben. Es blieb allerdings beim Versuch. Die beiden Deutschen waren bereits vorgestern festgenommen worden. In Frankreich sind seit Beginn der Hitzewelle schon 55 Menschen bei Badeunfällen ums Leben gekommen. Die meisten starben an Stellen an Flüssen, Kanälen und Seen, die nicht überwacht wurden oder wo Baden gar nicht erlaubt ist, heißt es von den französischen Behörden. Die Menschen wollten sich abkühlen. Nach der 1:2 Niederlage gegen Ecuador geht es jetzt um die Frage, wer ist der Gegner im 16. Finale für die deutsche Elf? Nach den Spielen gestern ist klar, dass nur noch 3 Mannschaften in Frage kommen. Das sind Paraguay, Schottland und Schweden. Die höchstwahrscheinlichste Variante ist Paraguay. Von den verbleibenden Szenarien, die der komplizierte FIFA-Modus noch zulässt, führt der Weg in fast allen Fällen gegen die Südamerikaner. Die Partie wird am Montagabend um 10:30 in der Nähe von Boston angestoßen. Deutschland hatte das letzte WM-Duell gegen Paraguay gewonnen und war damals bis ins Finale gekommen. Das ist allerdings schon über 20 Jahre her. Soweit die Meldungen mit Christian Böder.
3: Danke dir. Das Wetter, die Temperaturen, um genau zu sein, heute bis zu 36 Grad, morgen sogar bis zu 39 Grad. Und am Sonntag bleibt es warm, über 30 Grad, aber es wird ein bisschen kühler, so 33, 34 Grad. Nachmittags kann es Gewitter geben und nächste Woche können wir uns freuen. Unter 30 Grad meist angenehmere Temperaturen, so um die 24, 25 Grad.
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3: Kurz nach 1 jetzt der schnellste Verkehrs- und Blitzer-Service A2 Richtung Hannover zwischen Herford Ost und Kreuzbad Oeynhausen. 2 Kilometer Stau aktuell, ihr braucht hier etwa 10 Minuten länger. Und 10 Minuten kommen auch in Petershagen vor der Weserbrücke in Richtung Lade oben drauf. Blitzer stehen in Minden auf der Gosenstraße und der Totenhauser Straße, in Hüllost auf der Hauptstraße und in Herford einmal Hellerweg, einmal Stadtholzstraße. Alle Staus, alle Blitzer, die ihr unterwegs seht, könnt ihr gerne immer hier melden. Kostenlos unter der 08000 920 920. Danke dafür, ich wünsche euch eine gute Fahrt, kommt gut durch.
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3: Ich wünsche euch einen

0: Olivia Dean. So easy to fall in love.
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0: Two Colors mit Love Fool. Marvin hier, wir haben es 13:30. Jetzt die News.
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2: Mit Sören Lippold, schönen guten Tag. Wegweisende Entscheidungen möchte heute der Kirchenkreis Flotow treffen. Bei der Synode versammeln sich Kirchenvertreter im Gemeindehaus St. Stephan. In einer halben Stunde geht's los. Superintendentin Dorothea Godefroy wird sich in einer Rede noch einmal mit den Entwicklungen der einzelnen Kirchengemeinden in den vergangenen Jahren beschäftigen. In Herford haben Kriminelle versucht, in ein Bürogebäude an der Kurfürstenstraße einzubrechen. Die Polizei sagt, jemand wollte die Glastür mit brachialer Gewalt aufhebeln, hatte allerdings keinen Erfolg damit. Trotzdem will die Polizei herausfinden, wer es war und hofft jetzt auf Zeugenhinweise. In Enger hat ein junger Mann mit seinem E-Scooter einen Unfall verursacht und ist danach abgehauen. Gestern Nachmittag war der etwa 16- bis 18-Jährige beim Abbiegen von der Mathildenstraße in den Burggraben gegen einen Audi gekracht. Er stürzte sogar auf die Motorhaube, fuhr dann aber davon, ohne sich weiter um das Geschehen zu kümmern. Das Wetter, in der Spitze können es heute bis zu 37 Grad werden.
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3: Hallo Autofahrer, Vorsicht auf der A2 Richtung Dortmund zwischen Reda-Wiedenbrück und Herzebrock-Klarholz laufen Personen auf der Fahrbahn. Fahrt da bitte vorsichtig und es staut sich auf der A2 Richtung Hannover zwischen Herford-Ost, Kreuzbad Oeynhausen, 4 Kilometer stockend. Hier kommen 10 Minuten oben drauf und weiter Richtung Hannover zwischen Porta Westfalica und Veltheim. Da müsst ihr 5 Minuten mehr einplanen. Einen frischen Blitz habt ihr auch gemeldet auf der A2 Richtung Dortmund in der Baustelle zwischen Herford-Ost und Herford-Bad Salzuflen. Außerdem Herford, Hellerweg und Stadtholzstraße, in Minden-Gosen-Straße und Totenhauser Straße und in Hüllhorst auf der Hauptstraße. Danke fürs Bescheid geben. Wenn ihr auch noch was habt, Staus, Blitzer, dann meldet euch gerne hier kostenlos 08000 920 920. Gute Fahrt!
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4: In der Regel graut es mir immer vor dem Einkaufen am Freitag, weil es dann immer so voll ist. 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
5: Also wir finden dich heute zwischen Eis und Pommes in der Kühlabteilung.
4: In der Truhe direkt.
5: Oha, wir können es nicht oft genug sagen. Passt bitte auf euch und eure Tiere auf. Hängt nicht so viel in der Sonne. Und wenn, einschmieren nicht vergessen. Und Cap auf, ne? So ein Sonnenbrand auf dem Kopf ist nicht schön. Kann ich aus eigener Erfahrung sagen.
4: Frohes Schwitzen und schönes Wochenende.
5: Bis Montag.
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Marvin hier, ich verschwinde jetzt ins Wochenende. Es ist für mich soweit. Schweiß auf der Stirn, hoffe, dass ihr auch schon ins Wochenende gehen könnt. Übersteht gut diese heißen Tage, besonders morgen mit 39 Grad. Wir hören uns am Montag wieder bei der Arbeit ab 10 und dann auch mit angenehmeren Temperaturen. Ciao.

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1: Mit Christian Böder, guten Tag. Es soll künftig deutlich schneller vorangehen mit wichtigen Verkehrsprojekten in Deutschland. Das sieht ein Gesetz vor, das der Bundestag am Vormittag beschlossen hat. Damit sollen die Planungs- und Genehmigungsverfahren vereinfacht und digitalisiert werden. Verkehrsminister Schnieder sagte, wichtige Projekte dürften nicht erst nach Jahren oder Jahrzehnten umgesetzt werden. Malte Albrecht aus dem News-Team, was ist denn genau geplant?
2: Also ein Kernpunkt ist, wenn der Bund zum Beispiel Autobahnen, Brücken oder Bahnstrecken bauen will oder sanieren, dann sollen diese Projekte als von überragendem öffentlichen Interesse eingestuft werden. Damit können sie dann schneller von den Behörden bearbeitet werden. Geplant ist außerdem, die Vorgaben zum Natur- und Umweltschutz für solche Projekte zu vereinfachen. In der Debatte sprachen Vertreter von Union und SPD von einem wichtigen Gesetz für die Zukunft der Infrastruktur in Deutschland. Die Bauträger könnten sich künftig auf ihre eigentliche Aufgabe konzentrieren. Kritik kam von der Opposition. Die Grünen bemängelten, dass der Naturschutz unter dem Deckmantel der Beschleunigung geschreddert werde. Die Linke verwies auf den Personalmangel in den Planungsbehörden und die AfD warnte vor Enteignungen. Bevor das Infrastruktur-Zukunftsgesetz, wie es genannt worden ist, in Kraft treten kann, muss noch der Bundesrat zustimmen.
1: Malte, vielen Dank. Und das sind weitere Nachrichten in der Zusammenfassung. Im Prozess um den tödlichen Anschlag auf den Magdeburger Weihnachtsmarkt vor 2 Jahren ist der Angeklagte zu einer lebenslangen Freiheitsstrafe verurteilt worden. Außerdem stellte das Landgericht die besondere Schwere der Schuld fest. Damit ist eine frühzeitige Entlassung so gut wie unmöglich. Der 51-jährige Verurteilte war damals mit einem Mietwagen über den belebten Weihnachtsmarkt gefahren. 6 Menschen starben, über 300 wurden verletzt. Nach dem Erdbeben in Venezuela ist ein erstes Bundeswehrflugzeug mit Helfern und Hilfsgütern aus Deutschland ins Katastrophengebiet gestartet. Die Maschine hob laut deutscher Presseagentur vom Fliegerhorst im niedersächsischen Wunsdorf ab. An Bord sind unter anderem 48 Einsatzkräfte des Technischen Hilfswerks sowie Suchhunde. Europol hat rund 730 kriminelle Netzwerke identifiziert, die derzeit in Europa aktiv sind. Die Europäische Polizeibehörde geht davon aus, dass die Netzwerke insgesamt über 400.000 Mitglieder haben. Fast 9 von 10 der Banden nutzen für ihre Verbrechen legale Geschäftsstrukturen, heißt es. Das Großprojekt Stuttgart 21 wird sich wohl noch Jahre in die Länge ziehen. Der neue Hauptbahnhof der baden-württembergischen Hauptstadt soll erst in 5 Jahren, also 2031, in Betrieb gehen. Den Aufschub hat Bahnchefin Paller in Stuttgart angekündigt. Das heißt aber nicht, dass dann auch alles fertig sein wird. Bis wirklich alle Elemente des Neubaus fertiggestellt sind, wird es wohl Ende 2033 werden. Darüber hinaus wird das Megaprojekt auch noch mal teurer. Weitere rund 3 Milliarden Euro wird es laut Paller kosten. An dem Tiefenbahnhof Stuttgart 21 wird schon seit über 15 Jahren gearbeitet. Mehrmals war seine Eröffnung verschoben worden. Zuletzt sollte er Ende des Jahres in Betrieb gehen. Zu Beginn rechnete man außerdem noch mit Kosten von 3 Milliarden Euro. Mittlerweile sind es über 15. Das waren die Nachrichten mit Christian Böder.
3: Auch das Wochenende bleibt im Hochsommermodus. Morgen am Samstag bis 37 Grad. Am Sonntag sind dann immer noch rund 33 Grad in der Spitze drin. Dann gibt es im Laufe des Nachmittags aber wohl hier und da auch schon einzelne Schauer oder auch Gewitter. Die neue Woche startet auch warm, aber dann wieder mit Temperaturen unter 30 Grad.
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3: 2:03 haben wir es jetzt, der schnellste Verkehrs- und Blitzerservice. Es dauert länger auf der A2 Dortmund Richtung Hannover. Zwischen Herford, Bad Salzuflen und dem Kreuz Bad Oeynhausen 3 Kilometer Stau. 10 Minuten müsst ihr da mehr mitbringen. Geblitzt wird auf der A2 Richtung Dortmund in der Baustelle zwischen Herford Ost und Herford Bad Salzuflen. In Herford, Hellerweg und Stadtholzstraße, in Hüllhorst, Hauptstraße und in Minden, Gosenstraße, Totenhauser Straße und Schwerinstraße. Seid ihr unterwegs? Habt ihr noch einen Stau oder Blitzer gesehen? Ruft durch, kostenlos 08000 920 920. Komm gut an.
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3: Und Abfahrt. Wir starten rein zusammen in dieses heiße Wochenende. Und bevor es in den Feierabend geht, gucken wir heute Nachmittag noch bei euch vorbei. Und zwar bei den heißesten Berufen. Bei diesen eh schon krassen Temperaturen. Ja, Reporter Mats ist unterwegs. Wir schalten gleich zu ihm. Jetzt erstmal ein bisschen geile Mucke. Head Down, Lost Frequencies und Bastille sind das für euch. Ich bin Jonas Rieck. Schönen Freitagnachmittag.

0: Sie haben mit Chandelier hier für euch gespielt bei Radio Herford im besten Mix. Ja, der Sommer hat es gerade vielleicht ein bisschen zu gut mit uns gemeint. Draußen sein in der prallen Sonne gerade echt schwer auszuhalten. Aber manchmal geht's ja nicht anders. Zum Beispiel, wenn der Job das erfordert. Wir besuchen euch heute bei den heißesten Jobs bei uns im Kreis Herford. Radio Herford-Reporter Mats, du bist bei deiner ersten Station heute angekommen. Zu Gast bei Armin Teske, dem Pizzaman im Pizzavan. Mats, da wird doch bestimmt auch ordentlich geschwitzt, oder?
1: Draußen war es schon heiß, aber als ich hier bei dir in den Pizzawagen gekommen bin, zwei Riesenöfen, die einem entgegenstrahlen, mit einer Hitze von fast 500 Grad. Wahnsinn. Ich stelle mich mal so ein bisschen näher. Nee, das war's dann auch schon wieder. Das ist, boah, ist das heiß. Wahnsinn. Da kommen mir direkt die Schweißperlen.
2: Nochmal 20 Grad mehr, ne?
1: Hast du dir auch irgendwelche Möglichkeiten zum Abkühlen gesucht, wenn du hier mal drinnen bist?
2: Bring mir ein Klimagerät mit und dann blase ich mir hier kalte Luft rein und dann ist es wunderbar.
1: Ich dachte, du machst ab und zu auch mal einen Kühlschrank auf und hältst den Kopf rein.
2: Ja, höchstens Getränke hole ich daraus, ja. Naja, als ich in Portugal gearbeitet habe, da gab es auch sehr heiße Tage und von hinten scheint einem die Sonne auf den Rücken und von vorne brennt der Ofen. Da bin ich einiges gewöhnt. Und man hält es dadurch aus, indem man es liebt, was man tut. Weil wenn ich es nicht lieben würde, dann wäre es die Hölle.
1: Und wenn ihr draußen jammert, weil es so heiß ist, dann kommt mal im Pizzavan, kommt mal vom Pizzaofen und seht mal zu, dass ihr ans Feuer kommt. Denn eins kann ich euch sagen, der Mann hier, das ist ein Schweißjob. Junge,
2: schon angegrillt hier.
1: Für deinen harten Tag hier, vor der Hitze, in der Hitze, überall, haben wir dir natürlich auch ein kleines Eis mitgebracht. Das heißt, nach der Pizza gibt's für dich auf jeden Fall einen Nachtisch.
2: Das ist ja lieb. Dankeschön. Eine echte Abkühlung.

So klingt der Sommer. Hier im besten Mix. Friday, ja, falls ihr vergessen habt, welcher Wochentag nochmal war. Thorsten hat gerade angerufen über unsere Verkehrshotline 08000 920 920 und Bescheid gesagt, dass in Lenzinghausen ein kaputter Bus steht. Bielefeld in Richtung Spenge, kurz hinter der Kreuzung Herforder Straße. Wenn ihr da unterwegs seid, plant ein bisschen mehr Zeit an und fahrt vorsichtig, da steht ein kaputter Bus. Last Good Night jetzt hier für euch. Pictures of You um kurz nach 20 nach 2. Das hat sich komisch angehört.

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1: Heute wird mal einer drauf gemacht, und zwar in Besenkamp. Die starten da dieses Wochenende nämlich mit ihrem Schützenfest, und das muss man selbstverständlich auch feiern. The Crazy DJs legen für euch auf und helfen euch beim Hütte abreißen. Los geht's um 20 Uhr in der Friedrichstraße 60. Der Eintritt ist frei.
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0: Mars mit Grenade für euch. Gleich nach halb singen wir mit Mark Forster zusammen ein Lied. Vorher bekommt ihr aber das Update, alles was wichtig ist, jetzt in unseren News um 2:30 mit Sören Lippold.
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2: Schönen guten Tag. Die Hitze fordert ihren nächsten Tribut. Es gibt wieder Züge, die mit den hohen Temperaturen nicht klarkommen. Der RE 82 der Eurobahn zwischen Bielefeld Hauptbahnhof und Altenbeken fällt bis heute Abend aus. Und auch die RB 75 zwischen Bielefeld und Osnabrück ist erstmal nicht unterwegs. Es handelt sich um ältere Züge, die sich nachts nicht mehr so richtig abkühlen. Es kommt dann zu Ausfällen bei der Schalttechnik oder der Klimaanlage. Bald sollen die betroffenen Züge allerdings gegen neue Modelle ausgetauscht werden. Dann wird es solche Hitzeprobleme nicht mehr geben. Vom Königin-Mathilde-Gymnasium in Herford muss die Straße aufgebuddelt werden. Die Stadtwerke warten damit aber bis zu den Sommerferien. Dann geht es weiter mit der Erneuerung der Trinkwasserleitung an der Flotower Straße. Gesperrt wird der Abschnitt zwischen Kattenschling und Kesselstraße. Auch die Stadtholzstraße ist während der Sommerferien im Bereich der Flotower Straße gesperrt. Die betroffenen Stadtbuslinien werden umgeleitet und weichen zu anderen Haltestellen vorübergehend aus. In Enger hat ein junger Mann mit seinem E-Scooter einen Unfall verursacht und ist danach weg, ohne sich zu kümmern. Gestern Nachmittag war der Gesuchte beim Abbiegen von der Mathildenstraße in den Burggraben gegen einen Audi gekracht. Der etwa 16- bis 18-Jährige stürzte auf die Motorhaube. Weil er danach flüchtete, wird er jetzt von der Polizei gesucht. Das Wetter, die Temperaturen klettern weiter nach oben. Bis zu 37 Grad sind heute angesagt.
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0: Kurz nach 2:30, es dauert länger. Auf der A2 Dortmund Richtung Hannover zwischen Herford, Bad Salzuflen und dem Kreuz Bad Oeynhausen. 3 Kilometer Stau, 10 Minuten müsst ihr da mehr mitbringen. Länger dauert es auch auf der L770 in Petershagen. Von der B61 kommend Richtung Weserbrücke sind es 20 Minuten und in der Gegenrichtung sind es 5 Minuten. Und 5 Minütchen dauert es auch länger in Minden statt einwärts auf der Karlstraße. In Porta Westfalica auf der B482 von Minden kommt in Richtung Weserbrücke. Und in Herford auf der Umgehung ist die Ringstraße kurz vor der Kreuzung Bünderstraße. Dann wird geblitzt in Bad Oeynhausen an der A2 Richtung Dortmund, in der Baustelle nämlich zwischen Herford Ost und Herford Bad Salzuflen. Dann in Herford Mindener Straße und Stadtholzstraße, in Hüllhorst Hauptstraße und in Minden Gosenstraße, Totenhauser Straße und Schwerinstraße. Seid ihr unterwegs, habt ihr noch einen Stau oder Blitzer gesehen? Jederzeit könnt ihr euch gerne kostenlos hier bei mir melden. 08000 920 920. Kommt gut und sicher an.
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3: Bis zu 37 Grad stehen heute auf dem Thermometer, der bisher heißeste Tag des Jahres. Wir haben gesammelt heute, was so Dinge wären, die wir bei dem Wetter eigentlich nicht machen sollten. Und dann hat Kathi sich gemeldet.
4: Wir werden heute heiraten.
3: Oh, oh. Aber schön.
4: Und schwanger bin ich auch.
3: Das auch noch, Kathi.
5: Das wird eine Hochzeitsparty heute, damit der Schweiß von der Decke tropfen, auch wenn niemand tanzt. Ja, ihr Lieben, macht ruhig bei der Hitze, damit wir uns Montag alle fit wiederhören. Schönes Wochenende.
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0: Macklemore und Ryan Lewis. Can't hold us.
1: Ja, das ist gestern irgendwie ein bisschen nach hinten losgegangen, oder?
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1: Die deutsche Mannschaft geht gestern im dritten Gruppenspiel in der zweiten Minute in Führung und verliert am Ende trotzdem 1-2 gegen Ecuador. Ich verstehe ehrlich gesagt nicht viel von Fußball, aber dass da gestern nicht alles so optimal auf dem Platz gelaufen ist, das habe ich auch gesehen. Nico Hartmann in unserem WM-Studio. Ganz egal, was gestern passiert ist, Blick nach vorne. Sehr wahrscheinlich kommt nach Ecuador jetzt im 16. Finale ja die nächste südamerikanische Mannschaft auf uns zu, richtig?
3: Genau, nämlich Paraguay. Das ist schon irre. Die FIFA hat ursprünglich ein ganz komplexes System entwickelt mit 495 Szenarien, Was die Gruppendritten betrifft. Jetzt sind noch 51 Szenarien übrig geblieben und 45 Szenarien sehen Paraguay als nächsten Gegner für unsere Mannschaft, 5 Schottland und ein Szenario nur Schweden.
1: Und eins ist klar, das war auf jeden Fall die einzige Niederlage, die wir uns erlauben konnten. Ab jetzt geht es in der K.O.-Runde darum zu gewinnen. Aber das wird schon, ich bin mir ganz sicher, ihr habt ein gutes Gefühl. Danke Nico Hartmann aus unserem WM-Studio.
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1: Mit Nico Hartmann. Bei der Fußball-WM duellieren sich am Abend zwei mögliche Achtelfinalgegner der deutschen Mannschaft. In Boston kommt es ab 21 Uhr zum Duell der beiden verlustpunktfreien Teams aus Frankreich und Norwegen. Mbappé gegen Haaland. Der Sieger könnte im Achtelfinale auf die DFB-Elf treffen. Weitere Partien am Abend und in der Nacht sind: der Senegal trifft auf den Irak, Uruguay spielt gegen Spanien, Kap Verde gegen Saudi-Arabien, Neuseeland gegen Belgien und Ägypten trifft auf den Iran.
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2: Mit Christian Böder, guten Tag. Aus der deutschen Autoindustrie kommt eine Schocknachricht, bei der es nichts schön zu reden gibt. Der deutsche Autobauer VW will weltweit angeblich bis zu 100.000 Stellen abbauen und möglicherweise auch 4 Werke in Deutschland schließen. Das berichtet das Manager-Magazin und beruft sich auf Insider. Malte Albrecht aus dem News-Team, inzwischen hat sich auch VW selbst dazu geäußert.
3: Genau, ein Konzernsprecher wollte die Zahlen nicht bestätigen, er sprach aber von tiefgreifenden Veränderungen, die bevorstünden. Das aktuelle Geschäftsmodell funktioniere nicht mehr für alle Marken. Als Gründe nannte er unter anderem Zölle und einen härteren Wettbewerb. Also ein radikaler Konzernumbau steht tatsächlich an und das ist eine heftige Nummer. VW steckt ja schon in der Umstrukturierung und baut schon Stellen ab. Bisher waren bis 2030 50.000 geplant. Das wäre jetzt also eine Verdopplung. Die Geschäfte laufen schlecht bei VW, also greift man jetzt zu noch radikaleren Mitteln. Auch Werksschließungen in Deutschland wären ein schlechtes Signal für Wirtschaft und Bundesregierung. Laut Manager-Magazin sind die VW-Werke Hannover, Zwickau und Emden und das Audi-Werk Neckar-Sulm betroffen. Die Kernmarke Volkswagen soll angeblich aus dem Konzernverbund herausgelöst werden und als eigene Gesellschaft laufen. Zum VW-Konzern gehören ja unter anderem noch Audi, Porsche, Lamborghini, Seat, Skoda und noch mehr. Finanzexperten sagen, abgespaltene Marken ließen sich besser am Kapitalmarkt platzieren. IG Metall und der VW-Betriebsrat haben schon Widerstand angekündigt.
2: Vielen Dank, Malte. Und auch der Autobauer Mercedes-Benz verschärft seinen Sparkurs. Die Beschäftigten in Deutschland wurden vom Vorstand am Vormittag über entsprechende Pläne informiert. Und das sind weitere Nachrichten in der Zusammenfassung. Der Bundestag hat das Infrastruktur-Zukunftsgesetz verabschiedet. Wichtige Verkehrsprojekte sollen in Zukunft schneller gebaut werden. Verfahren würden sich um Jahre verkürzen, sagte Verkehrsminister Schnieder. Kritik kommt unter anderem von Umweltschutzorganisationen. Sie befürchten eine Aushöhlung des Naturschutzes. Russland hat für die Schwarzmeerhalbinsel Krim den Ausnahmezustand verhängt. Der Gouverneur der Region hatte bereits gestern Stromabschaltungen angekündigt. Grund sind die jüngsten Angriffe des ukrainischen Militärs auf die Infrastruktur und Tanklaster auf der Krim, um Energieengpässe zu verursachen. Die Hitzewelle zehrt nicht nur an den körperlichen Kräften vieler Menschen, sondern macht auch Freizeit und Kultur einen Strich durch die Rechnung. Bundesweit häufen sich derzeit die Absagen für Open-Air-Veranstaltungen wie Konzerte, Festivals oder große Familienfeste. Auch bei unseren Nachbarn sieht das ähnlich aus. In Frankreich etwa fällt die Pride Parade in der Pariser Innenstadt aus und in Belgien wurde die alljährliche Nachstellung der Schlacht von Waterloo im Jahr 1815 gestrichen. Weil auch in Deutschland Hitzewellen häufiger und heißer werden, hat der Vizepräsident des Deutschen Städtetags Konrad im rbb-Info-Radio dafür geworben, den Hitzeschutz zu einer kommunalen Pflichtaufgabe zu machen. Dafür müssten auch Gelder bereitgestellt werden, sagte er. Er verwies dabei auf die gestrige Bund-Länder-Vereinbarung zur Entlastung der Kommunen. Das waren die Nachrichten mit Christian Böder.
4: Unfassbare 37 Grad heute zum Start ins Wochenende und es bleibt heiß auch morgen. Samstag gibt es nochmal 37 Grad, Sonntag dann bisschen kühler, naja, was heißt kühler? 33 Grad maximal. Später im Laufe des Sonntags Richtung Nachmittagabend könnte dann aber auch mal ein Schauer oder ein Gewitter für eine kleine Abkühlung sorgen.
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4: Wir haben es 3:03, jetzt der schnellste Verkehrs- und Blitzer-Service. A2 Dortmund Richtung Hannover zwischen Herford, Bad Salzuflen und dem Kreuzfahrt Önhausen. 3 Kilometer Stau. 10 Minuten müsst ihr da mehr mitbringen. Voller ist es auch auf der A30 Osnabrück Richtung Bad Oeynhausen zwischen Dehme und dem Kreuz Bad Oeynhausen, also kurz vor der A2, 1 Kilometer Stau, auch da 10 Minuten on top. 10 Minuten kommen auch oben drauf auf der L770 in Petershagen, wenn ihr von der B61 in Richtung Weserbrücke unterwegs seid. Und dann wird geblitzt auf der A2 in Richtung Dortmund, da an der Baustelle zwischen Herford Ost und Herford Bad Salzuflen. In Herford, Mindener Straße und Stadtholzstraße, Hüllhorst Hauptstraße und in Minden, Gosenstraße, Totenhauser Straße und Schwerinstraße. Seid ihr unterwegs und seid ja gerade an einem Blitzer vorbeigefahren, der hat euch ganz bestimmt nicht erwischt, da bin ich mir sicher, weil ihr fahrt ja immer genau Strich 50. Aber ihr könnt euch anderen Bescheid sagen, ne? 08000 920 920. Ruft kostenlos bei mir durch. Gute Fahrt!
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4: Nicht alle können bei der Arbeit in einem klimatisierten Büro sitzen, auch wenn es bei diesen Temperaturen, na klar, super schön und fair wäre. Naja, aber genau in diesen Jobs, wo das eben nicht geht, da schnuppert Reporter Mats heute rein. Gleich nach 3 Hits schalten wir wieder zu ihm. Ich glaube, er ist auf der Baustelle. Ja, boah, Baustelle, ey, bei diesem Wetter. Wahnsinn. Wir hören gleich rein. Anfang macht ihr bei Bebe Rexha. New Religion habe ich euch mitgebracht. Schönen Freitag. Ich bin Jonas Rieck.

Wir haben es 10 nach 3, kurzer Blick auf die Straße. Der Ralf hat gerade angerufen und Bescheid gesagt, auf der A2 Dortmund Richtung Hannover zwischen Bielefeld-Ost und Ostwestfalen-Lippe liegt eine Schaufel auf der Fahrbahn. Wenn ihr da unterwegs seid, ganz besonders gut aufpassen, eine Schaufel Richtung Hannover auf der A2 zwischen Bielefeld-Ost und Ostwestfalen-Lippe.

0: Schönen Freitagnachmittag euch bei diesen Temperaturen mit Klimaanlage arbeiten. Herrlich. Ich gönn's euch sehr, wenn das bei euch der Fall ist, aber das Glück haben, na klar, nicht alle. Es geht nicht überall. Radio Herford-Reporter Mats besucht euch heute Nachmittag genau eben bei diesen Jobs im Kreis Herford, bei denen es an diesen eh schon heißen Tagen noch heißer ist. Eben war schon im Pizza-Van von Armin und jetzt, Mats, bist du bei deiner nächsten Station angekommen.
1: Station Nummer 2, vom heißen Pizzaofen auf die heiße Straße, auf den heißen Teer. Der Jörg ist bei mir. Gibt es irgendwie Möglichkeiten, die ihr habt zum Abkühlen zwischendurch? Habt ihr irgendwelche Tipps?
2: Du musst halt aufpassen auf die Jungs, dass sie genug trinken. Ja? Man soll dann auch mal eine Pause machen, bevor ihr einer umkippt oder einen Hitzeschock kriegt.
1: Ich habe mal mein Temperaturmessgerät rausgeholt und es sind 35. Also
2: wird steigen.
1: Das wird steigen und es wird wirklich
2: heiß. Ich denke, wir werden heute die 40 knacken.
1: Wenn ein neuer Teer kommt oder sonst was, ist wahrscheinlich noch mal ein bisschen heißer als...
2: Sag mal, roundabout 200 Grad. So, jetzt hast du von oben nochmal 35 und auf dem Asphalt selber sind dann, schätze ich mal, 50 durch die Spiegelung der Hitze. Ja, musst du durch. Was soll's?
1: Der Mann im Baggerhaus, der ist ein bisschen klimatisierter, oder?
2: Der ist ein Vorteil, klar. Ja, der hat eine Klimaanlage.
1: Gibt's für dich überhaupt noch Sonnenschutzfaktor oder ist bei dir die Haut schon so braun gebrannt?
2: Da muss ich auch aufpassen, klar. Ich werde schnell braun. Sonnenschutzfaktor 50. Sage ich auch jedem, sollen sie nehmen, aber ist jeder für seine Gesundheit selber verantwortlich. Aber wir achten da schon drauf.
1: So, lieber Jörg, als Dankeschön und natürlich auch als Belohnung dafür, dass ihr so einen Job macht, auch bei so einer Hitze, haben wir euch allen hier, euch vieren, die hier sind am Standort, ein kleines Eis mitgebracht oder wie du es eben genannt hast, ein paar große Nägel.
2: Ein paar große Nägel, ja. Super, Jungs. Nochmal eine Pause. Vielen Dank.
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Pink, Blow Me One Last Kiss. Um 9:30 gibt's die neue Ausgabe unserer Lokalnachrichten. Da bringen wir euch auf den neuesten Stand. Vorher noch Musik von Hozier, Take Me to Church. Und hier in eurem Sommerradio neue Musik von Somber, Homebreaker, für euch um 3:20.

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0: ja Take Me to Church am Freitagnachmittag. Um 3:30 heißt, es ist wieder Zeit für ein Update. Alles, was wichtig ist, gibt es jetzt kurz und kompakt für euch zusammengefasst von Sören Lippold in unseren Lokalnachrichten.
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2: Schönen guten Tag. Die Trinkwasserlage beim Wasserbeschaffungsverband am Wien bleibt angespannt. Obwohl Ausnahmezustand gilt, sind die Verbrauchsmengen noch einmal gestiegen. Dass der Pegel im zentralen Hochbehälter trotzdem noch über der kritischen Marke von 1,50 Meter gehalten werden konnte, sei nur mit Hilfe von Zulieferern möglich gewesen, betont der Wasserbeschaffungsverband. Auf die Schnelle hat er noch Notkooperationspartner an Land gezogen. Diese müssen allerdings täglich schauen, ob und welche Mengen sie zuschießen können. Insofern appelliert der Verband noch einmal an alle, Solidarität zu zeigen und sparsam mit Wasser umzugehen. Ansonsten könne die Situation kritisch werden. Das Herforder Martha-Museum feiert seinen weltberühmten Architekten. Die neue Ausstellung über das Projekt Mindset Los Angeles dreht sich um Frank Gehry. Es gibt originale Skizzen und Modelle von ihm zu sehen. Auch die damalige Kunstszene von Los Angeles ist ein großes Thema. Martha-Kuratorin Ann-Christine Kreisel.
3: Wir arbeiten hier tagtäglich in einem Gebäude von Frank Gehry, was eben sehr besonders ist, was die Stadt sehr prägt. Und für uns war es sehr spannend, eben seine Prägung zu untersuchen, wie er dazu gekommen ist, so zu arbeiten. Und solche Gebäude, die eben sehr, sehr künstlerisch sind. Wir sprechen ja nicht ohne Grund von Bauskulptur.
2: In dieser Breite wurde die Kunstszene von Los Angeles in Deutschland bislang noch nicht präsentiert. Jetzt im Martha-Museum ist es soweit. Die Ausstellung beginnt um 18 Uhr und geht 6 Monate. Das Flotower Freibad legt wegen der hochsommerlichen Wetterlage eine Extraschicht ein. Besucher können heute bis 21.45 Uhr ihre Bahnen ziehen oder sich abkühlen. Die DLRG Floto stellt zusätzliche Rettungsschwimmer bereit. Kinder oder Jugendliche, die ohne Erziehungsberechtigte da sind, müssen das Freibad wie sonst auch schon um 7:45 verlassen.
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0: Kurz nach 3:30 haben wir es. Und da ist ein Unfall passiert auf der A2 Dortmund Richtung Hannover. Zwischen Bielefeld Ost und der Raststätte Lipperland Süd. Da landet gerade auch ein Rettungshubschrauber. Die Fahrbahn ist dadurch gerade gesperrt. Es staut sich dahinter. 20 Minuten kommen ab Bielefeld Süd obendrauf. Da am besten einen Bogen drumherum fahren oder ausreichend Zeit mitbringen. Länger dauert es auch wieder in Petershagen auf der L770. Gerade geht es aber so 5 bis 10 Minütchen. Komm oben drauf, wenn ihr von der B61 in Richtung Weserbrücke unterwegs seid. Dann wird geblitzt bei uns auf der A2 in Richtung Dortmund. Da an der Baustelle zwischen Herford Ost und Herford Bad Salzuflen. In Herford Mindener Straße und Stadtholzstraße. In Hüllhorst Hauptstraße und in Minden Gosenstraße, Totenhauser Straße und Schwerinstraße. Habt ihr noch unterwegs was gesehen? Ein Staunenblitzer? Gebt mir gerne jederzeit kostenlos Bescheid über unsere Verkehrshotline 08000 920920. Gute Fahrt euch!
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4: In der Truhe direkt.
5: Oha, wir können es nicht oft genug sagen. Passt bitte auf euch und eure Tiere auf. Hängt nicht so viel in der Sonne. Und wenn, einschmieren nicht vergessen. 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
4: Frohes Schwitzen und schönes Wochenende.
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Post Malone mit Chemical für euch gespielt hier am Freitagnachmittag. 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Nein, stellt sie einfach ein auf unserer Homepage in unsere WM-Sticker-Tauschbörse. Gerade eben nochmal reingeguckt. Ganz viele von euch suchen noch Sticker für ihr Sammelalbum, wollen natürlich das Album voll bekommen. Ja, wir haben die Sticker-Tauschbörse an den Start gebracht, gegenseitig uns ein bisschen unter die Arme zu greifen. Ich bin mir sicher, niemand von euch wird nach dem Spiel gestern seine ganzen Sticker wegwerfen wollen. Aber vielleicht habt ihr ja welche über, sucht selber noch welche, dann erstellt ein Angebot oder ein Gesuch und vielleicht findet sich ja jemand für eure Sticker oder jemand findet sich, der euch genau den Sticker geben kann, den ihr noch sucht. Unsere Sticker-Tauschbörse für euch auf radioherford.de. Und wer weiß, vielleicht bringt das ja richtig Glück, wenn ihr euer Album voll bekommt, damit wir dann in der K.O.-Phase demnächst einen Sieg nach dem nächsten einfahren und anschließend dann diese Nummer zusammen singen können, die Toten Hosen, Tage wie diese für euch im besten Mix. 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

gerade gehört Holly Humberstone für euch mit To Love Somebody um 10 vor 4 bei Radio Herford. Warte, hat hier gerade jemand Sommerradio gesagt? Ja? Ja, dann los geht's.

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1: Mit Christian Böder, guten Tag. Die Hitzewelle macht uns weiter zu schaffen. Immerhin soll es spätestens ab Montag kühler werden. Bis dahin heißt es aber, Temperaturen von bis zu 40 Grad auszuhalten. Die Hitze ist mittlerweile auch zum Politthema geworden. Unter anderem der Deutsche Städtetag stellt Forderungen. Die Infos dazu hat Marc Weiß aus dem News-Team.
2: Die aktuelle Hitzewelle ist nach Ansicht der Wissenschaft nicht natürlich, sondern eine Folge des Klimawandels. Um noch schlimmere Hitzewellen möglichst zu verhindern oder sich entsprechend darauf vorzubereiten, müssten Klimaschutz und Hitzevorsorge zu einer Pflichtaufgabe für die Kommunen werden, mit entsprechender finanzieller Unterstützung des Bundes. Das fordert der Städtetag. Aktuell seien solche Maßnahmen in den Gemeinden freiwillig. Entsprechend fänden sie auch nur dann statt, wenn Geld dafür da sei. Dummerweise ist das genau das, was so gut wie allen Kommunen fehlt. Auch viele Krankenhäuser sind offenbar nicht gut gerüstet. Nur ein Drittel der Kliniken habe klimatisierte Patientenzimmer, sagte die Vorsitzende des Marburger Bundes, Jona, im ZDF. In den meisten Kliniken seien nur die Intensivstationen und OP-Räume klimatisiert. Bleibt uns bis Sonntag wohl nur übrig, darauf zu hoffen, nicht ins Krankenhaus zu müssen, außerdem viel zu trinken, nicht in die Sonne zu gehen und große Anstrengungen zu vermeiden. Der Wetterbericht für Montag sieht ganz gut aus.
1: Und das sind weitere Nachrichten, kompakt zusammengefasst. Der deutsche Autobauer VW will weltweit angeblich bis zu 100.000 Stellen abbauen und wohl 4 Werke in Deutschland schließen. Das berichtet das Manager-Magazin. VW selbst wollte die Zahlen nicht bestätigen, spricht aber von tiefgreifenden Veränderungen. Auch Mercedes-Benz verschärft seinen Sparkurs. In Istanbul ist der Prozess um eine während eines Türkei-Urlaubs vergiftete Familie aus Hamburg zu Ende gegangen. Die Richter verurteilten 4 der 6 Angeklagten zu langen Haftstrafen wegen fahrlässiger Tötung. Das Ehepaar mit 2 Kindern war im November mit Erbrechen und Übelkeit ins Krankenhaus eingeliefert worden und dort verstorben. Todesursache war eine Vergiftung durch ein Insektenbekämpfungsmittel, das im Hotel verwendet wurde. Nach dem verheerenden Erdbeben in Venezuela sind Rettungsteams aus mindestens 17 Ländern unterwegs in die Krisenregion oder schon dort eingetroffen. Das meldet das UN-Büro für humanitäre Angelegenheiten. Mittlerweile ist die Zahl der offiziell bestätigten Todesopfer auf knapp 590 gestiegen. Nach dem mehrstündigen Stillstand des bundesweiten Bahnverkehrs am Sonntag hat die Deutsche Bahn herausgefunden, was genau passiert ist. Auslöser für den Shutdown war ein Fehler im digitalen Bahnfunksystem GSMR. Ursache war laut Bahn der planmäßige Tausch einer Netzwerkverteilkomponente. Während des Austausches sei dann ein Softwarefehler aufgetreten. Die automatische Fehlermeldung blieb aus. Das System sprang deshalb nicht auf ein Parallelsystem um. Stattdessen musste das per Hand gemacht werden. Die Bahn hat nach eigenen Angaben alles in die Wege geleitet, dass so etwas nicht nochmal passiert. Das waren die Nachrichten mit Christian Böder.
3: An den Temperaturen ändert sich am Wochenende nicht viel. Sonne en masse, morgen auch bis 37 Grad, Sonntag noch so bis 33. Zwischendurch ziehen am Wochenende auch mal ein paar Wolken durch. Am Sonntagnachmittag und Sonntagabend vereinzelt wohl auch mal ein paar Schauer oder Gewitter mit dabei. Zum Wochenstart wird es dann ein bisschen angenehmer, wir bleiben dann wieder unter 30 Grad.
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3: 3:04 haben wir es jetzt für euch, der schnellste Verkehrs- und Blitzerservice mit einem ordentlichen Stau auf der A2. Da hat es gekracht Richtung Hannover und zwar zwischen Bielefeld Ost und der Raststätte Lipperland Süd. Ist gerade komplett gesperrt die Autobahn da, weil ein Rettungshubschrauber landen muss. Es staut sich ab Bielefeld Süd in Richtung Ostwestfalen-Lippe aktuell auf 5 Kilometer. Das dauert mindestens eine Stunde, bis ihr da von der Autobahn runtergeleitet seid. Und auch die Umleitungsstrecken sind da schon ein bisschen voller, wenn ihr da lang müsst auf dem Weg nach Hause. Auf jeden Fall mehr Zeit mitbringen. Voller ist es auch auf der A30 Bad Oeynhausen Ost Richtung Kreuz Bad Oeynhausen, also kurz vor der A2. Da sind es 5 bis 10 Minuten, die oben drauf kommen. Und ein paar Minuten müsst ihr auch mehr mitbringen in Petershagen auf der L770, wenn ihr von der B61 in Richtung Weserbrücke unterwegs seid. Dann stehen Blitzer in Herford an der Schwarzenmoorstraße, der Minderstraße und der Stadtholzstraße und in Minden, Gosenstraße, Schwerinstraße und Totenhauser Straße. Wenn ihr unterwegs seid und dann noch einen Stau oder Blitzer bemerkt, könnt ihr wie immer jederzeit hier bei mir kostenlos Bescheid sagen über die 08000 920 920. Kommt gut und sicher an.
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3: Reporter Mats besucht euch heute Nachmittag in den Jobs, in denen es eben keine Klimaanlage gibt, sondern die halt ja, teilweise in der prallen Sonne stattfinden und wo es noch heißer ist als eh schon. 2 Stationen hat er schon abgefrühstückt, wir schalten gleich wieder rüber. Er ist bei seiner nächsten Station angekommen. Es geht ins Freibad, ja, eigentlich ein Ort zum Abkühlen, ne? aber nicht, wenn man da in der prallen Sonne sitzt. Klären wir gleich. Ich bin Jonas Rieck und das ist King of My Castle.

0: Schönen Freitagnachmittag, an dem wir wahrscheinlich alle eine schöne Abkühlung ganz gut gebrauchen könnten. Entweder ein kalter Drink oder zack, ab ins Freibad nach der Arbeit oder irgendwann am Wochenende. Es gibt aber auch im Freibad immer Leute, die trotzdem ordentlich schwitzen, und zwar die am Rand stehen. Bademeisterinnen und Bademeister. Und genau da ist Radio Herford-Reporter Mats jetzt. Er checkt heute Nachmittag die heißesten Jobs an diesen eh schon heißen Tagen, besucht euch. Und du bist jetzt im Freibad, Mats.
1: Nach einer harten Arbeit hier in der Hitze haben wir uns dann doch jetzt eine Abkühlung verdient. Deswegen jetzt im Freibad. Michelle, wie ist das so, wenn man eigentlich nur am Beckenrand steht und selber gar nicht mal sich die Abkühlung holen darf?
2: Also die Dusche, die unsere Badegäste benutzen, um sich vorher vor dem Schwimmen abzuduschen, ist unser bester Freund an solchen Tagen. Genauso wie der Dreier. Wenn die Leute da ihre Arschbomben machen und man ab und zu ein paar Tropfen abkriegt, ist das auch immer ganz angenehm.
1: Jetzt sind wir hier in euren heiligen Hallen angekommen. Das ist das Bademeisterhäuschen.
2: Hier ist es echt. Also hier ist es immer am wärmsten drin. Egal wie warm es draußen ist, hier ist die Hölle.
1: Ihr habt ein Thermometer hier drin, ne? Was wirklich Innen- und Außentemperatur anzeigt. Und wenn ich hier drinnen gucke, knapp 32,7 Grad hier drinne.
2: Ja.
1: Wow.
2: Ja, das ist echt sportlich.
1: Da sind die Ventilatoren wirklich gut hier. Aber draußen geht es ja anscheinend im Moment noch 33,3.
2: Ne, wenn man die ganze Zeit auf der Sonne steht, dann fühlen sich diese 33 Grad nicht an wie 33 Grad, aber im Schatten geht's noch.
1: Würde dich jetzt irgendwer aufhalten, wenn du mal sagen würdest, okay, ihr könnt mich alle mal, ich gehe jetzt doch ins Wasser? Würden sie hinterher springen oder würden sie sagen, nee, ich kann es verstehen?
2: Meine Kollegen würden wahrscheinlich hinterher springen.
1: Hast du schon mal ausprobiert?
2: Ja.
1: Sehr gut. Wie viele kalte und nasse Handtücher brauchst du so am Tag, um mal so ein bisschen abzutupfen?
2: 20. Ja, doch. Also ich wundere mich, dass ich eh schon noch trocken bin. Eigentlich bin ich schon komplett nass.
0: Mats, bevor ich jetzt hier wieder Musik anmache, gib der Guten nochmal ihre Belohnung. Hast du doch noch Eis mitgebracht?
2: Oh nein!
1: Ja, Dankeschön. Bei dem Wetter ist so eine Abkühlung gar nicht
2: ja,
1: schlecht.
2: Ja, das ist wirklich sehr aufmerksam. Dankeschön.
1: Lass es dir schmecken und dann, ne, komm heute gut durch.
2: Ja, dankeschön. Schönen Tag euch noch.
0: Michelle lässt sich das Eis schmecken und ihr startet vielleicht ein bisschen verschwitzt, aber in jedem Fall hoffentlich gut in dieses hochsommerliche Wochenende. Schön, dass wir das zusammen machen.
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0: Beyoncé und Jay-Z, Crazy in Love. Um ganz genau 16:30 heißt Zeit, euch jetzt auf den neuesten Stand zu bringen. Eine neue Ausgabe der Lokalnachrichten. Siron Leupold ist bereit.
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2: Schönen guten Tag. Es gibt immer mehr Menschen, die Probleme mit Online-Shops haben. Die Verbraucherzentrale im Kreis Herford zählt viele Fälle, in denen jemand auf Kosten- oder Abo-Fallen hereinfällt. Immer wieder haben die Berater aber auch mit Menschen gesprochen, die über falsche Lieferungen klagten oder etwas zu reklamieren hatten. Die Verbraucherschützer sagen, viele würden sich auf den Käuferschutz von PayPal oder Apple Pay verlassen. Doch wenn es Probleme gibt, hilft dieser nicht immer. Insgesamt hat die Beratungsstelle letztes Jahr etwa 3.700 Fälle bearbeitet. Außer Problemen im Internet ging es auch oft um Themen wie KI oder Energie. Vom Königin-Mathilde-Gymnasium in Herford muss die Straße aufgebuddelt werden. Die Stadtwerke warten damit allerdings bis zu den Sommerferien. Dann geht es weiter mit der Erneuerung der Trinkwasserleitung an der Flotower Straße. Gesperrt wird der Abschnitt zwischen Kattenschling und Kesselstraße. Auch die Stadtholzstraße ist während der Sommerferien im Bereich der Flotower Straße gesperrt. Die betroffenen Stadtbuslinien werden umgeleitet und weichen zu anderen Haltestellen aus. In Enger hat ein junger Mann mit seinem E-Scooter einen Unfall verursacht und ist danach weg, ohne sich zu kümmern. Gestern Nachmittag war der Gesuchte beim Abbiegen von der Mathildenstraße in den Burggraben gegen einen Audi gekracht. Der etwa 16- bis 18-Jährige stürzte auf die Motorhaube. Weil er danach flüchtete, wird er jetzt von der Polizei gesucht. Wer Hinweise geben kann, soll sich melden. Das Wetter mit Höchstwerten heute um 37 Grad.
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0: Kurz nach 16:30 haben wir es. Jetzt für euch der schnellste Verkehrs- und Blitzerservice mit einem ordentlichen Stau auf der A2. Dortmund Richtung Hannover. Es staut sich zwischen Gütersloh und Ostwestfalen-Lippe auf über 11 Kilometer. Da hat es einen Unfall gegeben. Die Autobahn war da gerade eben gesperrt für einen Rettungshubschrauber. Ist jetzt wohl aber wieder freigegeben. Trotzdem dauert es da über eine Stunde länger. Und auch die Umleitungsstrecken sind voll. Wenn ihr da auf dem Rückweg von der Arbeit gleich lang müsst, dann auf jeden Fall mehr Zeit einplanen. Deutlich mehr oder direkt einen Umweg fahren. Geblitzt wird in Herford, Mindener Straße, Schwarzenmoorstraße und Stadtholzstraße und in Minden, Gosenstraße, Schwerinstraße und Totenhauser Straße. Wenn ihr unterwegs seid und da was seht, jederzeit ranfahren und kostenlos Bescheid geben für Staus und für Blitzer, die 08000 920 920. Kommt gut an!
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3: Bis zu 37 Grad stehen heute auf dem Thermometer, der bisher heißeste Tag des Jahres. Wir haben gesammelt heute, was so Dinge wären, die wir bei dem Wetter eigentlich nicht machen sollten. Und dann hat Kathi sich gemeldet.
4: Wir werden heute heiraten.
3: Oh, aber schön.
4: Und schwanger bin ich auch.
3: Das auch noch, Kathi.
5: Das wird eine Hochzeitsparty heute, da wird der Schweiß von der Decke tropfen, auch wenn niemand tanzt.
3: Ja,
5: ihr Lieben, macht ruhig bei der Hitze, damit wir uns Montag alle fit wiederhören.
3: Schönes Wochenende.
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Komm gut ins Wochenende. Ich find's super lustig. Ich habe die Tage mehrfach Videos bei TikTok gesehen von ausländischen Fans, die im Stadion waren bei deutschen Spielen und unsere Torhymne Major Tom abgefeiert haben. So Kommentare wie, ey, was singen die Deutschen da eigentlich? Was ist das für ein geiler Song? Wo finde ich den? Ja, kommt gut an. Und beim ersten Gruppenspiel, das 7:1 gegen Curaçao, haben wir ja auch ordentlich da die Hymne singen können. Ganze 7-mal. Ja, bei den letzten Spielen nicht ganz so häufig. Gestern nur 1-mal, aber immerhin. Ne? Müssen wir einfach demnächst in der K.O.-Runde richtig reinhauen, um weiterzukommen. Und um den ganzen ausländischen Fans zu zeigen, wie nochmal Major Tom ging. Damit die auch alle textsicher sind. Wir können es auch schon mal üben hier. Ich habe unser Ding mitgebracht, Major Tom, hier für euch zum Start ins Wochenende bei Radio Herford.

Major Tom für euch. 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
1: Mit Christian Böder, guten Tag. Noch genau 3 Wochen, dann beginnt auch bei uns in NRW die Sommerferienzeit. Und für viele geht es dann mit dem Flugzeug in den Urlaub. Damit es an den Flughäfen demnächst schneller vorangeht, soll die Abfertigung künftig auch digital möglich sein. Der Bundestag hat dafür am Mittag ein Gesetz beschlossen. Malte Albrecht aus den Nachrichten, wie soll dann das Ganze genau funktionieren?
2: Also bisher ist das ja immer sehr zeitaufwendig. Beim Check-in, an der Gepäckaufgabe, bei der Sicherheitskontrolle und später beim Boarding müssen immer wieder Papiere gezeigt werden. Künftig soll das einfacher gehen. Airlines dürfen bestimmte Daten aus Reisepässen oder Personalausweisen durch deren Chip auslesen, entweder über eine App oder an Selbstbedienungsautomaten. Zusätzlich wird ein Foto erstellt und dann kann man alle Stationen per Gesichtserkennung durchlaufen, ohne ständig Ausweis und Bordkarte vorzuzeigen. Spätestens 3 Stunden nach Abflug müssen die Daten wieder gelöscht werden. Das Ganze ist freiwillig, man kann auch weiterhin die klassische manuelle Abfertigung nutzen. Einzelne Pilotprojekte dazu gibt es schon, ein Starttermin für alle Flughäfen steht noch nicht fest.
1: Vielen Dank, Malte. Und hier haben wir weitere Nachrichten kompakt zusammengefasst. Der Haushaltsausschuss des Bundestags hat sein Okay für den Einstieg des Bundes beim Rüstungskonzern KNDS gegeben, der unter anderem den Kampfpanzer Leopard 2 herstellt. Die Kosten werden auf maximal 7,2 Milliarden Euro geschätzt. Deutschland und Frankreich wollen in Zukunft jeweils 40% der Anteile an KNDS halten. Die Bundesanwaltschaft hat in Thüringen 2 Männer festgenommen, die mutmaßlich die rechtsextremistische Terrorgruppe Letzte Verteidigungswelle unterstützt haben. Sie werden verdächtigt, mit anderen eine Asylbewerberunterkunft in Brand gesetzt zu haben. Es blieb allerdings beim Versuch. Die beiden Deutschen waren bereits vorgestern festgenommen worden. Russland und die Ukraine haben hunderte Kriegsgefangene ausgetauscht. Nach Angaben des ukrainischen Präsidenten Selenskyj wurden 160 Soldaten nach Hause geholt, die seit 4 Jahren in russischer Gefangenschaft saßen. Und die russische Nachrichtenagentur TASS berichtet, dass ebenso viele russische Kriegsgefangene nach Hause kommen. Bei der Fußball-WM kommt es am Abend zum Duell zweier Topstars. In der Gruppe I duellieren sich ab 21 Uhr Norwegen und Frankreich. Damit treffen unter anderem die Topstars Mbappé und Haaland aufeinander. Nico Hartmann im WM-Studio hat die Einzelheiten.
3: Auf der einen Seite der manchmal streitbare Franzose, der sich bei Real Madrid, aber auch in der französischen Nationalelf auch mal Kunstpausen im Spiel nimmt. Aber mit seinem wahnsinnig schnellen Antritt und seiner Schusstechnik bei der WM bisher schon 4-mal getroffen hat. Demgegenüber Erling Haaland, eine Urgewalt bei Manchester City und bei den Skandinaviern. Alleine mit seiner physischen Präsenz verbreitet er Angst und Schrecken in den Abwehrreihen weltweit. Haaland und Co. müssen aber die Franzosen besiegen, wenn sie Gruppenerster werden wollen. Und wären dann auch ein möglicher Gegner der deutschen Mannschaft beim Erreichen des Achtelfinals.
1: Und noch ein rascher Blick auf die anderen Partien am Abend und in der Nacht. Es spielen Senegal gegen den Irak, Uruguay gegen Spanien, Kap Verde gegen Saudi-Arabien, Neuseeland gegen Belgien und Ägypten gegen den Iran. Das waren die Nachrichten mit Christian Böder.
4: Jo, der Ventilator bleibt auch am Wochenende unser bester Freund. Höchstwerte morgen am Samstag auch wieder rund 37 Grad, am Sonntag dann so 33. Später am Sonntag können übrigens auch einzelne Schauer oder Gewitter auftauchen, dann mal wenigstens ein bisschen Abkühlung, bevor die neue Woche dann etwas entspannter startet mit unter 30 Grad.
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4: 3:05 haben wir es jetzt für euch der schnellste Verkehrs- und Blitzerservice. Nach dem Unfall auf der A2 ist es da immer noch voller. Das ist passiert Dortmund Richtung Hannover zwischen Gütersloh und Ostwestfalen-Lippe. Immer noch 10 Kilometer Stau. Über eine Dreiviertelstunde braucht ihr da länger. Und auch auf den Umleitungsstrecken ist es voller. Wenn ihr also da lang müsst, dann mehr Zeit mitbringen oder direkt weit außen rumfahren. Sonst sieht das eigentlich gerade ganz entspannt aus. Auf den Straßen solltet ihr recht gut durchkommen. Hier und da ein bisschen Stau vor Ampeln und Kreuzungen, aber sonst nichts Größeres dabei. Geblitzt wird in Herford 3-mal, Mindener Straße, Schwarzenmoorstraße und Stadtholzstraße und in Minden, Gosenstraße, Schwerinstraße und Totenhauser Straße. Aber wenn ihr noch was gesehen habt unterwegs, einen Stau oder einen Blitzer, wisst ihr ja jederzeit, könnt ihr euch kostenlos hier bei mir melden im Studio über die 08000 920 920. Kommt gut an!
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4: Ich hoffe, ihr seid schon ins Wochenende gestartet und seid vielleicht nicht ganz so sehr am Schwitzen, weil die Klimaanlage noch ganz gut funktioniert oder euer Ventilator. Ich mache hier weiter mit richtig guter Musik und zwar mit einem Lieblingstrack von mir aus diesem Jahr. Vielleicht sogar der Lieblingstrack. Grüße an Sven, ich weiß, du hörst zu Fever Dream, Alex Warren. Ich bin Jonas Rieck.

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Neue Musik für euch von Miles Smith und Niall Horan. Drive safe um gleich 16:45. Uns ist allen heiß bei fast 40 Grad. Aber es gibt einige, bei denen ist es noch heißer. Jobs, die einfach in der prallen Sonne stattfinden oder vorm heißen Pizzaofen. Und genau da war Reporter Mats heute. Er war im Pizzavan. Er war beim Straßenbau und gerade eben noch im Freibad und wir haben das Ganze begleitet, haben es mitgefilmt. Das Video könnt ihr euch angucken, checkt es gerne mal aus auf unserer Radio Herford Instagram-Seite.

Taylor Swift, Cruel Summer, grausamer Sommer. Nee, ich hoffe, bei euch sieht das anders aus. Ich hoffe, ihr habt einen ganz guten Sommer gerade, startet vielleicht ein bisschen verschwitzt, aber trotzdem happy ins Wochenende. Und ich spiele euch hier bei Radio Herford den passenden Sound. Einer meiner Lieblings-Sommertracks kommt jetzt von Diplo und Miguel. Don't forget my love für euch.

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0: The Red Hot Chili Peppers für euch. Snow. Schnee, ja. Nicht das, woran man denkt bei fast 40 Grad, ne? Wir haben es ganz genau auf die Sekunde. 5:30. Sören Leupold ist jetzt bereit, um euch wieder auf den neuesten Stand zu bringen. Hier für euch eine neue Ausgabe unserer Lokalnachrichten.
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2: Schönen guten Tag. Die Trinkwasserlage beim Wasserbeschaffungsverband am Wien bleibt angespannt. Obwohl Ausnahmezustand gilt, sind die Verbrauchsmengen noch einmal gestiegen. Dass der Pegel im zentralen Hochbehälter trotzdem noch über der kritischen Marke von 1,50 Meter gehalten werden konnte, sei nur mit Hilfe von Zulieferern möglich gewesen, betont der Wasserbeschaffungsverband. Auf die Schnelle hat er noch Notkooperationspartner an Land gezogen. Diese müssen allerdings täglich schauen, ob und welche Mengen sie zuschießen können. Insofern appelliert der Verband noch einmal an alle, Solidarität zu zeigen und sparsam mit Wasser umzugehen. Ansonsten könne die Situation kritisch werden. Das Herforder Martha-Museum feiert seinen weltberühmten Architekten. Die neue Ausstellung über das Projekt Mindset Los Angeles dreht sich um Frank Gehry. Es gibt originale Skizzen und Modelle von ihm zu sehen. Auch die damalige Kunstszene von Los Angeles ist ein großes Thema. Martha-Kuratorin Ann-Christine Kreisel.
3: Wir arbeiten hier tagtäglich in einem Gebäude von Frank Gehry, was eben sehr besonders ist, was die Stadt sehr prägt. Und für uns war es sehr spannend, eben seine Prägung zu untersuchen. Wie er dazu gekommen ist, eben so zu arbeiten. Und das hat mit den Künstlern und mit den Einflüssen der Kunst ganz stark zu tun.
2: Die Ausstellung beginnt um 18 Uhr und geht 6 Monate. Das Flotower Freibad legt wegen der hochsommerlichen Wetterlage eine Extraschicht ein. Besucher können heute bis 21.45 Uhr ihre Bahnen ziehen oder sich abkühlen. Die DLRG Floto stellt zusätzliche Rettungsschwimmer bereit. Kinder oder Jugendliche, die ohne Erziehungsberechtigte da sind, müssen das Freibad wie sonst auch schon um 7:45 verlassen.
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0: Kurz nach 5:30 ist es und da gibt es gute Nachrichten von der A2. Der Stau löst sich so langsam auf in Richtung Hannover. Es stockt noch auf 6 Kilometern zwischen Ostwestfalen-Lippe und dem Kreuzbad Oeynhausen. 10 Minütchen mehr einplanen, dann solltet ihr da durch sein. Und das sollte sich gleich auch irgendwann im Laufe der nächsten halben Stunde erledigt haben. Geblitzt wird in Herford. Da einmal an der Mindener Straße, Schwarzenmoorstraße und Stadtholzstraße und in Minden-Gosenstraße, Schwerinstraße und Totenhauser Straße. Für mehr klingelt jederzeit gerne kostenlos hier durch 08000 920 920. Gute Fahrt euch!
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5: Also wir finden dich heute zwischen Eis und Pommes in der Kühlabteilung.
4: In der Truhe direkt.
5: Oha, wir können es nicht oft genug sagen. Passt bitte auf euch und eure Tiere auf. Hängt nicht so viel in der Sonne. Und wenn, einschmieren nicht vergessen. Und Cap auf, ne? So ein Sonnenbrand auf dem Kopf ist nicht schön, kann ich aus eigener Erfahrung sagen.
4: Frohes Schwitzen und schönes Wochenende.
5: Bis Montag.
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0: Diese Nummer heißt Tuesday, aber nicht davon verwirren lassen. Heute ist nicht Dienstag, sondern Friday. Happy Freitag, schön, dass ihr da seid. Es gibt gerade nur ein Thema, die Hitze, auch bei ihm.
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3: Ja, nee, ist klar.
4: Oh nee, diese Hitze wollen wir auch nicht. Das ist nicht mehr menschlich. Das ist eine Geiselung.
3: Tja, Freunde, wie man's macht, es passt doch nie so ganz genau. Für keinen. Oder wenn man in Hessen sagt, das geht den Menschen wie die Leute. Ich liebe die Hessen. Irgendwie habe ich schon seit 2 Wochen Rudi Carrells Lied. Wann wird's mal endlich wieder Sommer? Ein Sommer, wie er früher einmal war. Schon nicht mehr im Radio gehört seit 2 Wochen. So, den wünsche ich mir jetzt einfach mal an dieser Stelle. Aber komm, ihr habt ja recht. Verdammt, ist das eine Gluthitze in Deutschland, ey. Jesus Christ, da hat der allmächtige Thermostat auch mal auf 10 gestellt, wa? Auf Malle ist es kühler als hier. Und ich bin ja schon heute aus dem Urlaub, aus der Sommerfrische in Südtirol zurück. Ja, heute Abend bei 39 Grad, schön oben her in Bodenheim bei Frankfurt. Ah, schön warm. Das Gute ist, dass Frankfurt und Mainz viele schöne Hotels mit vielen

0: schönen, vollklimatisierten Zimmern haben. Und genau deshalb bin ich jetzt auch schon im Hessischen. Ja, draußen wird es heute bis 39 Grad hier im Zimmer. Lass mal gucken. Ja, 21 Grad. Also hier drin, ne? Wichtig ist, Fenster geschlossen lassen und ab und zu mal duschen. Ich wünsche euch auf jeden Fall jetzt immer eine schöne Klimaanlage in der Nähe oder irgendwo ein Pool, ein See, Baggersee. Nächste Woche wird's kühler. Bis dahin, euer Atze.
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1: Mit Nico Hartmann. Nach dem 1:2 gegen Ecuador hat Rekordnationalspieler Lothar Matthäus für eine Versetzung des Kapitäns Joshua Kimmich ins Mittelfeld plädiert. Kimmich spielt bei Bundestrainer Julian Nagelsmann seit Jahren auf der Position des Rechtsverteidigers. Wenn ich seine Leistung bei Bayern München sehe und jetzt in der Nationalmannschaft, das ist ein riesengroßer Unterschied. Leider in die falsche Richtung, so Matthäus. Im Fußball könne man nichts ausschließen, aber ein Wechsel sei akut nicht geplant. So reagierte Nagelsmann auf eine mögliche Kimmich-Kehrtwende.
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2: Mit Christian Böder. Guten Tag. Im Prozess um den Amokfahrer vom Magdeburger Weihnachtsmarkt ist das Urteil gefallen. Das Landgericht Magdeburg verurteilte den Angeklagten unter anderem wegen Mordes zu lebenslanger Haft. Die Richter stellten dazu die besondere Schwere der Schuld fest. Der 51-Jährige kann damit nicht auf eine vorzeitige Freilassung hoffen. Eine Sicherungsverwahrung, wie von der Staatsanwaltschaft gefordert, verhängte das Gericht nicht. Das ist aber noch nachträglich möglich. Zum Urteil und zum Prozess berichtet Malte Albrecht aus dem News-Team.
3: Der Anschlag war im Dezember 2024. Mit einem 340 PS starken Mietwagen raste der Mann aus Saudi-Arabien quer über den belebten Weihnachtsmarkt. Dabei kamen 6 Menschen ums Leben, darunter ein 9-jähriger Junge. Hunderte wurden verletzt, viele davon schwer. Der Attentäter wurde noch aus dem Auto heraus festgenommen. Laut Anklage hatte Taleb A. die Tat lange geplant. Er habe keine ideologischen Ziele verfolgt, sondern vor allem aus persönlichen Motiven gehandelt. Ein Sachverständiger hatte dem Angeklagten eine narzisstische Persönlichkeitsstörung und ein enormes Bedürfnis nach Aufmerksamkeit bescheinigt. Im Verfahren räumte der Angeklagte die Tat zwar ein, eine gezielte Tötungsabsicht bestritt er aber. Er zeigte deswegen auch keine Reue. Sein Auftritt war im Prozess immer wieder wirr und von Verschwörungstheorien durchzogen. Mehr als 200 Betroffene waren als Nebenkläger an dem Verfahren beteiligt. Das durch den Anschlag ausgelöste Leid ganzer Familien dauere bis heute an und sei schier unbeschreiblich, sagte der Oberstaatsanwalt.
2: Und hier haben wir weitere Nachrichten in der Zusammenfassung. Zum ersten Mal seit Beginn der Wetteraufzeichnungen sind für einen Juni in Deutschland Tageshöchstwerte von über 40 Grad gemessen worden. Nach Angaben des Deutschen Wetterdienstes wurden an einer Wetterstation in Saarbrücken knapp unter 41 Grad gemessen. Der bisherige Rekord lag rund 1,5 Grad niedriger. Volkswagen plant einen drastischen Konzernumbau, durch den unter anderem bis zu 100.000 Stellen weltweit und 4 Werke in Deutschland gestrichen werden sollen. Das berichtet das Manager-Magazin. Der VW-Konzern bestätigte die Zahlen nicht, sprach jedoch von tiefgreifenden Veränderungen. In Venezuela geht am zweiten Tag nach den schweren Erdbeben die Suche nach Opfern und Überlebenden weiter. Mittlerweile ist die Zahl der geborgenen Toten auf 589 gestiegen. Das sagte die geschäftsführende Präsidentin Rodriguez im Fernsehen. Das Großprojekt Stuttgart 21 wird sich wohl noch Jahre hinstrecken. Der neue Hauptbahnhof der baden-württembergischen Hauptstadt soll erst in 5 Jahren, also 2031, in Betrieb gehen. Den Aufschub hat Bahnchefin Paller in Stuttgart angekündigt. Das heißt aber nicht, dass auch dann alles fertig ist. Bis wirklich alle Elemente des Neubaus fertiggestellt sind, wird es wohl Ende 2033 werden. Darüber hinaus wird das Megaprojekt auch nochmal teurer. Weitere rund 3 Milliarden Euro wird es laut Paller kosten. Sie stellte mit dem baden-württembergischen Landeschef Özdemir und dem Stuttgarter Oberbürgermeister Noppe einen Konzernbericht zur Entwicklung von Stuttgart 21 vor. Der zeige einschneidende Defizite in Planung, Steuerung und Risikomanagement, so Paller. An dem Tiefenbahnhof wird schon seit über 15 Jahren gearbeitet. Mehrmals wurde seine Eröffnung verschoben. Das waren die Nachrichten mit Christian Böder.
4: Das Wetter bleibt auch am Wochenende im Hochsommermodus. Morgen am Samstag auch wieder bis 37 Grad. Am Sonntag immer noch 33 in der Spitze um den Dreh. Dann geht es im Laufe des Nachmittags hier und da wohl aber auch einzelne Schauer oder auch schon Gewitter. Die neue Woche startet auch warm, aber dann wieder mit Temperaturen unter 30 Grad. Kurz nach 6, jetzt für euch der schnellste Verkehrs- und Blitzer-Service. Nach wie vor ein bisschen Stau auf der A2 Dortmund Richtung Hannover. Zwischen Bielefeld-Ost und dem Kreuz Bad Oeynhausen stockender Verkehr auf insgesamt 10 Kilometern. Eine Viertelstunde kommt da für euch on top. Und Blitzer stehen in Herford. Mindener Straße, Schwarzenmoorstraße und Stadtholzstraße. Und in Minden-Gosenstraße, Schwerinstraße und Totenhauser Straße. Kommt gut durch diesen Freitagabend.
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4: Und mit einer unfassbar aufgeladenen Playlist heute Abend für euch. Perfekt für diesen sommerlichen Freitagabend. Geht los mit Oliver Heldens Lady Hear Me Tonight. Lady.

0: Wunderschönen Freitagabend, ihr Lieben. Ich bringe euch mit dem richtigen Sound in dieses unfassbar sommerliche Wochenende. Gerade eben schon dabei gehabt, Nina Schuber mit Wildberry Lele, was eine Nummer. Und das hier gerade Lady Gaga und Doechii mit Runway.
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0: So, sind wir mal ganz ehrlich, wenn ihr gerade die Tracks so gefühlt habt wie ich auch, dann sind wir jetzt sowieso schon am Schwitzen, ne? Dann läuft der Schweiß doch eh schon. Da können wir jetzt ja auch Sport machen, ja? Ein kleines Workout. Ja, Sport ist gesund. Auch bei diesem Wetter. Nur genug trinken, ein bisschen auf den Kreislauf achten. Dann brauchen wir natürlich noch den passenden Workout-Sound, ne? Hab ich dabei. Na klar. Erik Pritz spiele ich uns mit Call on Me. Macht euch einen unfassbar guten, wenn auch vielleicht ein bisschen verschwitzten Freitagabend. Schön, dass ihr mit dabei seid. Willkommen hier zur Spätschicht, eure Show am Abend.

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2: Marie Casserola, guten Abend. Die Beratungsstelle der Verbraucherzentrale bei uns im Kreis beschäftigt sich immer mehr mit Problemen mit Online-Shops. Besonders Kosten und Abo-Fallen, aber auch falsche Lieferungen oder Reklamationen waren im letzten Jahr Thema für die Beratungsstelle. Insgesamt haben die Verbraucherschützer im letzten Jahr etwa 3.700 Fälle bearbeitet. Neben Problemen im Internet ging es aber auch oft um Themen wie KI oder Energie. Wer an diesem Wochenende die A30 befahren will, kommt zwischen Gessmold und Melle-West nicht weiter. Wegen Brückenbauarbeiten ist die Autobahn in diesem Bereich von heute Abend 22 Uhr bis Montagmorgen 5 Uhr in beiden Richtungen gesperrt. Ein Brückenbauwerk an der Allendorfer Straße muss zurückgebaut werden. Deswegen wird in dieser Zeit der A30-Verkehr über Parallelstraßen umgeleitet. Auto- und Lkw-Fahrer müssen hier deshalb etwas Geduld mitbringen. Zum Vorfall am Hermannsdenkmal ermittelt jetzt der Staatsschutz. Letzten Sonntag waren mehrere vermummte Personen auf das Denkmal geklettert, die wahrscheinlich zur identitären Bewegung gehören. Ausgerüstet mit Kletterseilen stiegen sie aufs Denkmal, zündeten Pyrotechnik und rollten Banner aus. Danach flüchtete ein Großteil der Gruppe. Die Polizei traf später nur noch 2 Männer an. Dabei handelt es sich um einen 21-Jährigen ohne festen Wohnsitz und einen 24-Jährigen aus Sachsen-Anhalt. Der Staatsschutz sucht auch noch nach Zeugen, die Bilder oder Videos vom Vorfall gemacht haben.
3: So heiß, wie wir heute ins Wochenende gestartet sind, geht's auch morgen am Wochenende selbst weiter. Samstag nochmal bis 37 Grad, Sonntag dann ein paar Grad weniger, dann so um die 33 in der Spitze. Später am Nachmittag am Sonntag könnte aber auch mal ein Schauer oder ein kleines Gewitter für eine Abkühlung sorgen. Radio Herford läuft bei euch jetzt mit dem schnellsten Verkehrs- und Blitzer-Service. Es steht ein Blitzer an der R2 Richtung Dortmund, da in der Baustelle zwischen Herford Ost und Herford Bad Salzuflen. Und in Herford stehen Blitzer an der Mindener Straße, an der Schwarzen Moorstraße und dann noch an der Stadtholzstraße. Kommt gut durch diesen Freitagabend.
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3: Und ich habe genau den richtigen Sound für diesen sommerlichen Freitagabend für euch am Start. Das sind Felix Jehn und Cascada hier im besten Mix für euch. Boy, you turn me. Schön, dass ihr da seid.

0: Na, Abend zusammen. Ich habe ganz ehrlich schon ein paar Mal mich beim Gedanken erwischt. Wenn ich hier abends im Studio sitze und im Sender sind nicht mehr so viele Leute unterwegs, dann kann ich doch auch blank ziehen, oder? Fällt doch eh keinem auf und ist bestimmt angenehmer.
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0: Ja, das geht ja vielleicht noch, aber es gibt auch Situationen, in denen man besser ein bisschen mehr anhat. Wie zum Beispiel auf dem Motorrad, ja? Als ich heute reingekommen bin mit dicken Sachen, alle mich angeguckt wie ein Auto. Boah, ist hier nicht heiß? Ja, doch, hier ist heiß. Der Fahrtwind regelt zwischendurch schon was, aber wenn man dann so steht auf dem Motorrad oder jetzt hier so reinkommt, dann ist natürlich schon warm. Ich muss ehrlich sagen, früher habe ich mich im Auto auch immer über Motorradfahrende aufgeregt und gesagt, warum überholen die jetzt, ne? Warum müssen die jetzt sich das Recht rausnehmen, hier vorbeizufahren? Inzwischen verstehe ich es aber ehrlich gesagt, wirklich. Ich mache das ungern, aber inzwischen habe ich es auch echt schon ein, zwei Mal gemacht, dass ich echt an einer Autoschlange vorbeigezogen bin, weil glaub mir, wenn man nicht in einem klimatisierten Auto sitzt, sondern mit langen Sachen, die ja wichtig sind auf dem Motorrad, in der prallen Sonne, dann sollten wir vielleicht alle einfach ein Auge zudrücken und uns nicht aufregen, nicht hupen, nur weil da irgendwie ein Moped an uns vorbeifährt. Ja? Zumindest bei diesen Temperaturen. Also sonst nicht. Sonst muss das nicht sein. 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
1: Mit Christian Böder. Guten Abend. Aus der deutschen Autoindustrie kommt eine Schocknachricht. VW will weltweit angeblich bis zu 100.000 Stellen abbauen und dazu auch noch möglicherweise 4 Werke in Deutschland schließen. Das berichtet das Manager-Magazin und beruft sich auf Insider-Informationen. Malte Albrecht aus dem News-Team, inzwischen hat sich auch VW selbst dazu geäußert.
2: Genau, ein Konzernsprecher wollte die Zahlen nicht bestätigen, er sprach aber von tiefgreifenden Veränderungen, die bevorstünden. Das aktuelle Geschäftsmodell funktioniere nicht mehr für alle Marken. Als Gründe nannte er unter anderem Zölle und einen härteren Wettbewerb. Also ein radikaler Konzernumbau steht tatsächlich an und das ist eine heftige Nummer. VW steckt ja schon in der Umstrukturierung und baut schon Stellen ab. Bisher waren bis 2030 50.000 geplant. Das wäre jetzt also eine Verdoppelung. Die Geschäfte laufen schlecht bei VW, also greift man jetzt so noch radikaleren Mitteln. Auch Werksschließungen in Deutschland wären ein schlechtes Signal für Wirtschaft und Bundesregierung. Laut Manager-Magazin sind die VW-Werke Hannover, Zwickau und Emden und das Audi-Werk Neckar-Sulm betroffen. Die Kernmarke Volkswagen soll angeblich aus dem Konzernverbund herausgelöst werden und als eigene Gesellschaft laufen. Zum VW-Konzern gehören ja unter anderem noch Audi, Porsche, Lamborghini, Seat, Skoda und noch mehr. Finanzexperten sagen, abgespaltene Marken ließen sich besser am Kapitalmarkt platzieren. IG Metall und der VW-Betriebsrat haben schon Widerstand angekündigt.
1: Vielen Dank, Malte. Und auch der Autobauer Mercedes-Benz verschärft seinen Sparkurs. Eine für Juli geplante tarifliche Sonderzahlung soll um ein Jahr verschoben werden. Und das hier sind weitere Nachrichten in der Zusammenfassung. Die Hitzewelle hat uns einen weiteren Rekord beschert. Der Deutsche Wetterdienst hat in Saarbrücken-Burbach 41,3 Grad gemessen. Das ist der höchste Wert seit Beginn der Wetteraufzeichnungen. Bereits vorher hatte der DWD bekannt gegeben, dass es in einem Juni noch nie so heiß war wie in diesem. Der Bundestag hat das Infrastruktur-Zukunftsgesetz verabschiedet. Wichtige Verkehrsprojekte sollen in Zukunft schneller gebaut werden. Verfahren würden sich um Jahre verkürzen, das sagte Verkehrsminister Schnieder. Kritik kommt unter anderem von Umweltschutzorganisationen. Sie befürchten eine Aushöhlung des Naturschutzes. US-Präsident Trump wirft dem Iran vor, gegen die Waffenruhevereinbarung verstoßen zu haben. In sozialen Medien schrieb Trump, der Iran habe mindestens 4 Drohnenangriffe gegen Schiffe in der Straße von Hormuz gestartet. Eine der Drohnen habe ein Frachtschiff getroffen. Im vergangenen November war eine 4-köpfige Familie aus Hamburg auf tragische Weise bei einem Türkei-Urlaub ums Leben gekommen. Heute hat ein Gericht in Istanbul hohe Haftstrafen in dem Fall verhängt. Verurteilt wurden unter anderem der Betreiber des Hotels, der Inhaber einer Schädlingsbekämpfungsfirma und einer seiner Mitarbeiter. Die Haftstrafen liegen zwischen 12 und 18 Jahren. Der Richter wertete die Tat als bewusste, fahrlässige Tötung. Die Familie mit 2 kleinen Kindern war damals mit Beschwerden wie Erbrechen und Übelkeit ins Krankenhaus eingeliefert worden. Anschließend waren sie gestorben. Ein Gutachter fand heraus, die Familie wurde durch ein Insektengift vergiftet, das im Hotel eingesetzt worden war. Das waren die Nachrichten mit Christian Böder.
3: An den Temperaturen ändert sich am Wochenende nicht viel. Sonne en masse. Morgen auch wieder bis 37 Grad. Sonntag dann noch so bis 33 maximal. Zwischendurch ziehen am Wochenende wohl auch mal ein paar Wolken durch. Ab Sonntagnachmittag oder Sonntagabend kann da auch mal ein Schauer bei sein. Zum Wochenstart wird es dann ein bisschen entspannter. Dann bleiben wir wieder unter den 30 Grad. Radio Herford läuft bei euch jetzt mit dem schnellsten Verkehrs- und Blitzer-Service. Es steht ein Blitzer an der R2 Richtung Dortmund, da in der Baustelle zwischen Herford Ost und Herford Bad Salzuflen. Und in Herford stehen Blitzer an der Mindener Straße, an der Schwarzen Moorstraße und dann noch an der Stadtholzstraße. Kommt gut durch diesen Freitagabend.
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3: In der Spätschicht arbeiten heute doch bestimmt gar nicht so schlecht, oder? Besser als in der prallen Mittagssonne. Aber ey, vielleicht seid ihr auch schon im Wochenende. Dann herzlich willkommen. Schön, dass ihr mit dabei seid und wir zusammen durch diesen Freitagabend düsen.

0: Aha. Jan Delay hier für euch gespielt. Um gleich 7:15 in der Spätschicht eurer Show am Abend mit Klar. Klar ist halt auch, dass wir natürlich unsere Playlist so angepasst haben, dass sie perfekt in euren sommerlichen Freitagabend reinpasst. Ich habe für euch jetzt Musik von Bellini. Das ist Samba de Janeiro. Ganz egal, wo ihr diesen Freitagabend verbringt. Macht ihn euch schön und gleich gucken wir schon mal in Richtung Schlafenszeit. Ich weiß, viele haben Probleme beim Einpennen, wenn es so warm ist. Ich habe euch mal ein paar Tipps rausgesucht. Sprechen wir so in einer halben Stunde drüber. Also dranbleiben. Ich bin Jonas Rieck.
1: Hallo.

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4: Marie Casserola, guten Abend. Die Beratungsstelle der Verbraucherzentrale bei uns im Kreis beschäftigt sich immer mehr mit Problemen mit Online-Shops. Besonders Kosten und Abo-Fallen, aber auch falsche Lieferungen oder Reklamationen waren im letzten Jahr Thema für die Beratungsstelle. Insgesamt haben die Verbraucherschützer im letzten Jahr etwa 3.700 Fälle bearbeitet. Neben Problemen im Internet ging es aber auch oft um Themen wie KI oder Energie. Wer an diesem Wochenende die A30 befahren will, kommt zwischen Gessmold und Melle-West nicht weiter. Wegen Brückenbauarbeiten ist die Autobahn in diesem Bereich von heute Abend 22 Uhr bis Montagmorgen 5 Uhr in beiden Richtungen gesperrt. Ein Brückenbauwerk an der Allendorfer Straße muss zurückgebaut werden. Deswegen wird in dieser Zeit der A30-Verkehr über Parallelstraßen umgeleitet. Auto- und Lkw-Fahrer müssen hier deshalb etwas Geduld mitbringen. Zum Vorfall am Hermannsdenkmal ermittelt jetzt der Staatsschutz. Letzten Sonntag waren mehrere vermummte Personen auf das Denkmal geklettert, die wahrscheinlich zur identitären Bewegung gehören. Ausgerüstet mit Kletterseilen stiegen sie aufs Denkmal, zündeten Pyrotechnik und rollten Banner aus. Danach flüchtete ein Großteil der Gruppe. Die Polizei traf später nur noch zwei Männer an. Dabei handelt es sich um einen 21-Jährigen ohne festen Wohnsitz und einen 24-Jährigen aus Sachsen-Anhalt. Der Staatsschutz sucht auch noch nach Zeugen, die Bilder oder Videos vom Vorfall gemacht haben.
5: Das Wetter bleibt auch am Wochenende im Hochsommermodus. Morgen am Samstag auch wieder bis 37 Grad. Am Sonntag immer noch 33 in der Spitze um den Dreh. Dann gibt es im Laufe des Nachmittags hier und da wohl aber auch einzelne Schauer oder auch schon Gewitter. Die neue Woche startet auch warm, aber dann wieder mit Temperaturen unter 30 Grad. Radio Herford läuft bei euch jetzt mit dem schnellsten Verkehrs- und Blitzer-Service. Es steht ein Blitzer an der R2 Richtung Dortmund, da in der Baustelle zwischen Herford Ost und Herford Bad Salzuflen. Und in Herford stehen Blitzer an der Mindener Straße, an der Schwarzen Moorstraße und dann noch an der Stadtholzstraße. Kommt gut durch diesen Freitagabend.
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5: Als Harry Styles sein neues Album rausgebracht hat, habe ich mich ja von dieser ganzen Kritik selbst ein bisschen verunsichern lassen, ne? Waren viele nicht so beeindruckt, fanden es langweilig, was er da rausgebracht hat. Ich dachte auch so, ja stimmt, irgendwie ist da was dran. Nee, da sollte man sich echt auf seine eigene Meinung verlassen. Ich finde es ziemlich gut. American Girls, eine neue Nummer von seinem aktuellen Album, habe ich euch gleich mitgebracht, direkt nach Genesis, I Can't Dance für euch. Schönen Freitagabend.

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0: Are you with me? Lost Frequencies für euch gespielt hier am Freitagabend. Are you with me?
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0: Bei diesem Wetter, wenn es so heiß ist und die warme Luft im Schlafzimmer steht, haben viele Probleme beim Einschlafen. Normalerweise geht mir das auch so. Dieses Mal, bei dieser Hitzewelle, komme ich irgendwie ganz gut damit klar. Habe schon von einigen gehört, mit Schlafen ist gerade nicht so gut. Deswegen habe ich mich mal schlau gemacht, was da helfen könnte beim Einschlafen. Unter anderem, haben wir schon häufiger gehört, lauwarm vorher duschen, nicht eiskalt. Eiskalt heizt den Körper eher auf. So, und dann ein paar Tipps, von denen ich vorher noch nie was gehört habe. Nasse Wäsche aufhängen, also ganz klassisch trocknen. Das wirkt wie eine Klimaanlage, wenn da irgendwie so ein Wäscheständer mit feuchter Wäsche im Schlafzimmer steht. Dann nasse Baumwollsocken anziehen beim Einschlafen. Das hört sich verdammt eklig an, ehrlich gesagt. Aber sorgt wohl dafür, dass der ganze Körper abkühlt. Oder, und das finde ich auch irgendwie verrückt, Schlafklamotten im Tiefkühlfach vorkühlen. Ja, also falls ihr die letzten Tage nicht so gut gepennt habt, dann versucht das gerne mal. Und wer weiß, vielleicht haut das ja ganz gut hin. Sagt mir dann gerne Bescheid.

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0: Gleich geht's weiter mit den Hits im besten Mix. 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
1: Ich bin Thomas Brock. Deutschland hat einen neuen Hitzerekord. Der Deutsche Wetterdienst registrierte nach vorläufigen Angaben am Nachmittag 41,3 Grad. Gemessen wurde der Wert in Saarbrücken-Burbach im Saarland.
2: Der bisherige Rekord hierzulande lag bei 41,2 Grad, gemessen 2019 an zwei Messstationen in Nordrhein-Westfalen. Allerdings Ende Juli, nicht wie jetzt schon im Juni. Experten sagen, extreme Wetterlagen wie die aktuelle Hitzewelle sind wegen der Klimakrise bei uns häufiger geworden. Die Statistik des Deutschen Wetterdienstes zeigt, dass die durchschnittliche Anzahl der Tage mit Temperaturen über 30 Grad in den vergangenen Jahren in Deutschland zugenommen hat. Thomas Bleskin, Nachrichtenredaktion.
1: Die Zahl der Toten nach den schweren Erdbeben in Venezuela ist nach Angaben der Regierung auf 589 gestiegen. Außerdem seien 2980 Menschen verletzt worden, sagte die geschäftsführende Präsidentin Rodriguez. Inzwischen haben sich die ersten Rettungskräfte aus Deutschland auf den Weg ins Katastrophengebiet gemacht. Vom Flieger Horst Wunsdorf in Niedersachsen hob eine erste Militärmaschine ab. Weitere sollen folgen. Das Landgericht Magdeburg hat gegen den Todesfahrer vom Weihnachtsmarkt wegen des Anschlags von 2024 die Höchststrafe verhängt. Es verurteilte den Angeklagten unter anderem wegen Mordes zu lebenslanger Haft und stellte die besondere Schwere der Schuld fest. Eine Anordnung der Sicherungsverwahrung bleibt vorbehalten.
3: Der Angeklagte verfolgt das Urteil gegen ihn regungslos. Hören kann er es in der Glaskabine, in der er sitzt, erst als der Richter das Urteil ein zweites Mal verliest. Es gab technische Probleme. Das Gericht bescheinigt dem 51-Jährigen eine große Gefährlichkeit. Und es ist sehr wahrscheinlich, dass er den Rest seines Lebens im Gefängnis bzw. Maßregelvollzug verbringen wird. Beim Anschlag kurz vor Weihnachten 2024 waren ein 9-Jähriger und 5 Frauen ums Leben gekommen. Hunderte Menschen wurden verletzt. Lea Matschulat, Nachrichtenredaktion.
1: US-Präsident Trump droht europäischen Ländern mit neuen Zöllen in Höhe von 100%, sollten sie Digitalsteuern beschließen. Die Zölle würden an die Stelle vereinbarter Zollabkommen treten, schrieb Trump auf der Plattform Truth Social. Die neuen Zölle würden auf sämtliche Waren erhoben, die in die USA exportiert werden. Trump begründete das damit, dass einige Länder kurz davor seien, Digitalabgaben zu beschließen, die amerikanische Konzerne treffen würden. Und das waren die Nachrichten mit Thomas Brockt.
4: So heiß, wie wir heute ins Wochenende gestartet sind, geht's auch morgen am Wochenende selbst weiter. Samstag nochmal bis 37 Grad, Sonntag dann ein paar Grad weniger, dann so um die 33 in der Spitze. Später am Nachmittag am Sonntag könnte aber auch mal ein Schauer oder ein kleines Gewitter für eine Abkühlung sorgen.
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4: Radio Herford läuft bei euch jetzt mit dem schnellsten Verkehrs- und Blitzer-Service. Es steht ein Blitzer an der A2 Richtung Dortmund, da in der Baustelle zwischen Herford Ost und Herford Bad Salzuflen. Und in Herford stehen Blitzer an der Mindener Straße, an der Schwarzen Moorstraße und dann noch an der Stadtholzstraße. Kommt gut durch diesen Freitagabend.
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4: Und das ist K2 mit Turn the Lights Off. Schönen Freitagabend, ihr Lieben.

0: Cyndi Lauper, Girls Just Wanna Have Fun für euch um gleich Viertel nach acht.
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0: Ihr glaubt das nicht, ich habe gestern zwei Spiele bei der WM vergessen zu tippen. Ich dachte irgendwie, wären nur vier Spiele, den Rest kann ich mir dann heute überlegen. Nee, Türkei, USA habe ich vergessen und Paraguay, Australien. Deswegen, für alle von euch, die auch genauso wie ich Just in Time tippen, gibt's hier jetzt die kleine Übersicht, was bis morgen früh auf jeden Fall getippt sein muss. Es sind nämlich wieder sechs Spiele. Gruppe I, Norwegen gegen Frankreich und Senegal gegen Irak, gleich um 21 Uhr. Dann um 2 Uhr Kap Verde gegen Saudi-Arabien und Uruguay gegen Spanien. Und dann tatsächlich morgen früh, für alle, die gerne aufstehen, gönnt euch Neuseeland gegen Belgien in Gruppe G und Ägypten gegen Iran. Boah, sechs Spiele raten. Ich habe ja keine Ahnung von Fußball, ne? Ja, ich überlege mir was. Und in der Zeit mache ich uns was richtig Gutes hier an. Flo Rida, I don't like it, I love it für euch. Hier in der Spätschicht, eure Show am Abend. Happy Friday, happy Weekend.

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2: Marie Casserola, guten Abend. Die Beratungsstelle der Verbraucherzentrale bei uns im Kreis beschäftigt sich immer mehr mit Problemen mit Online-Shops. Besonders Kosten und Abo-Fallen, aber auch falsche Lieferungen oder Reklamationen waren im letzten Jahr Thema für die Beratungsstelle. Insgesamt haben die Verbraucherschützer im letzten Jahr etwa 3.700 Fälle bearbeitet. Neben Problemen im Internet ging es aber auch oft um Themen wie KI oder Energie. Wer an diesem Wochenende die A30 befahren will, kommt zwischen Gessmold und Melle-West nicht weiter. Wegen Brückenbauarbeiten ist die Autobahn in diesem Bereich von heute Abend 22 Uhr bis Montagmorgen 5 Uhr in beiden Richtungen gesperrt. Ein Brückenbauwerk an der Allendorfer Straße muss zurückgebaut werden. Deswegen wird in dieser Zeit der A30-Verkehr über Parallelstraßen umgeleitet. Auto- und Lkw-Fahrer müssen hier deshalb etwas Geduld mitbringen. Zum Vorfall am Hermannsdenkmal ermittelt jetzt der Staatsschutz. Letzten Sonntag waren mehrere vermummte Personen auf das Denkmal geklettert, die wahrscheinlich zur identitären Bewegung gehören. Ausgerüstet mit Kletterseilen stiegen sie aufs Denkmal, zündeten Pyrotechnik und rollten Banner aus. Danach flüchtete ein Großteil der Gruppe. Die Polizei traf später nur noch zwei Männer an. Dabei handelt es sich um einen 21-Jährigen ohne festen Wohnsitz und einen 24-Jährigen aus Sachsen-Anhalt. Der Staatsschutz sucht auch noch nach Zeugen, die Bilder oder Videos vom Vorfall gemacht haben.
3: An den Temperaturen ändert sich am Wochenende nicht viel. Sonne en masse, morgen auch wieder bis 37 Grad, Sonntag dann noch so bis 33 maximal. Zwischendurch ziehen am Wochenende wohl auch mal ein paar Wolken durch. Ab Sonntagnachmittag oder Sonntagabend kann da auch mal ein Schauer bei sein. Zum Wochenstart wird es dann ein bisschen entspannter, dann bleiben wir wieder unter den 30 Grad. Radio Herford läuft bei euch jetzt mit dem schnellsten Verkehrs- und Blitzer-Service. Es steht ein Blitzer an der R2 Richtung Dortmund, da in der Baustelle zwischen Herford Ost und Herford Bad Salzuflen. Und in Herford stehen Blitzer an der Mindener Straße, an der Schwarzen Moorstraße und dann noch an der Stadtholzstraße. Kommt gut durch diesen Freitagabend.
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3: Und das jetzt noch ein halbes Stündchen, die wir zusammen an diesem Freitagabend Zeit verbringen. Ich hoffe, euch geht's gut, trotz der Wärme. Shaggy für euch. Oh, Carolina.

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1: Ich bin Thomas Brockt. Der Deutsche Wetterdienst hat nach vorläufigen Angaben mit 41,3 Grad die höchste Temperatur registriert, die jemals in Deutschland gemessen wurde. Der Wert wurde um 17 Uhr in Saarbrücken gemessen. Der Hitzerekord für Deutschland hatte bisher bei 41,2 Grad gelegen, gemessen im Juli 2019 in Nordrhein-Westfalen. Und auch der neue Rekord könnte schnell überholt sein, denn am Wochenende soll es noch etwas heißer werden. US-Präsident Trump droht europäischen Ländern mit neuen Strafzöllen. Betroffen wären Staaten, die eine Digitalsteuer für große Internetkonzerne einführen. Die angekündigten Zölle würden 100% betragen.
2: Trump ist wieder in seinem Element. Zolldrohungen sind ein beliebtes Mittel des Republikaners, um Druck aufzubauen, auch wenn er sie oftmals gar nicht in die Tat umsetzt. Genaue Länder nannte er nicht, aber Pläne, große amerikanische Konzerne mit Digitalabgaben zu belegen, gab es auch schon in Deutschland. Trump will die Tech-Konzerne in den USA schützen, eine wichtige Stütze der amerikanischen Wirtschaft. Aus Washington, Anna Ringle.
1: Der VW-Konzern will einem Medienbericht zufolge seinen Sparkurs deutlich verschärfen. Bis zu 100.000 Stellen könnten weltweit wegfallen, doppelt so viele wie bislang geplant, berichtet das Manager-Magazin unter Berufung auf Insider. 4 Werken in Deutschland drohe die Schließung.
3: Betroffen sind dem Bericht zufolge die VW-Werke in Hannover, Zwickau und Emden sowie der Audi-Standort in Neckarsulm. Wann das genau passieren soll, geht aus dem Bericht nicht hervor. Die Rede ist von mittelfristig. Dabei gilt bis mindestens 2030 an den deutschen Konzernstandorten eine Beschäftigungssicherung. Volkswagen hatte bereits angekündigt, 50.000 Stellen zu streichen. Nun könnten es doppelt so viele werden. Fiona Reinhardt, Nachrichtenredaktion.
1: Nach den Erdbeben in Venezuela steigt die Zahl der Opfer weiter an. Am zweiten Tag nach der Katastrophe liegt die offizielle Zahl der Toten bei 920. Außerdem seien 3.300 Menschen verletzt worden, teilte der Präsident der Nationalversammlung Rodriguez mit. Viele Menschen werden noch unter den Trümmern vermutet. Inzwischen läuft die internationale Hilfe an, die in dem verarmten südamerikanischen Land dringend benötigt wird. Vom Fliegerhorst Wunsdorf in Niedersachsen machten sich auch erste deutsche Rettungskräfte auf den Weg. Und das waren die Nachrichten mit Thomas Brockt.
4: Das Wetter.
5: Ja, und da geht's meist sonnig und heiß durch den Abend. Lokal sind aber auch schon erste Gewitter möglich. Die Nacht geht dann trocken über die Bühne. Mit 26 bis 20 Grad kündigt sich die nächste tropische Nacht an. Morgen zum Start in den Samstag noch sonnig und heiß. Am Nachmittag erste Gewitter, wieder nur stellenweise. Am Sonntag dann fast überall. Und dann gehen die Werte auch langsam mal zurück.
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5: Und so sieht das auf den Autobahnen aus, jetzt um kurz nach neun. Erstmal Vorsicht bitte auf der A46 Düsseldorf nach Wuppertal. Zwischen Hahn West und Hahn Ost behindert ein brennendes Fahrzeug den Verkehr. Die Staus A1 Köln nach Münster zwischen Schwerte und Kreuz Dortmund-Unna 2 Kilometer Stau plus 6 Minuten. Die A1 Osnabrück jetzt nach Münster zwischen Greven und Münster Nord 4 Kilometer Stau plus 24 Minuten. A43 Münster-Wuppertal zwischen Recklinghausen-Herten und Recklinghausen-Hochlamark 1 Kilometer Stau und plus 7. Und die A59 Köln-Bonn zwischen Spich und Dreieck St. Augustin West 2 Kilometer Stau und plus 7 Minuten.
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5: Ja, und so einen richtig guten 2000er schmeißen wir jetzt mal ins Rennen mit Outkast und Heya. Ich bin Andreas Grunwald. Schönes Wochenende. 1, 2,

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0: Ja, Nummer 1 Hit aus Deutschland, Zartmann und Tau mich auf. Nein, ich musste es nicht nochmal nachlesen. Das habe ich alles im Kopf gehabt. Wobei, als wenn der überhaupt einfrieren würde bei dem, was da draußen los ist. So, hier, was habe ich denn da gelesen? Heute vor 29 Jahren ist das erste Harry Potter Buch in seiner Heimat Großbritannien erschienen. Der Rest ist ja Geschichte. Ihr müsst euch mal vorstellen, was das für eine Zeit damals war. Er hilft uns hier mal bei der Vorstellung.
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2: Als Harry Potter angefangen hat, unsere Welt zu verzaubern, da hatten wir einfach noch deutsche Mark. Ja, du konntest dir eine Schachtel Kippen für einen Eiermann ziehen. Die DVD kam auf den Markt. Ey, bis dahin einfach noch alles VHS. Also hier, das sind diese schwarzen Plastikkassetten, groß wie ein Buch und die hast du in eine Kiste reingesteckt, dick wie ein Schuhkarton. Helmut Kohl war Bundeskanzler, Bertie Vogts Bundestrainer und Prinzessin Diana, naja, sagen wir Candle in the Wind von Elton John hat die Charts gestürmt. Leute, das klingt doch alles wie aus einem anderen Jahrtausend. Achso, ja, streng genommen war es natürlich auch ein anderes. Ich kann einfach nicht glauben, dass es Harry Potter schon so lange gibt. Und das Schlimmste, Daniel Radcliffe, der sieht einfach noch genauso aus wie damals. Und ich nicht mehr. Spätestens jetzt glaube ich an Magie. Und immer dran denken, es heißt Wingardium Leviosa und nicht Leviosa.
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klar, und weiter geht's durch den Freitagabend. Und das muss auch mal sein, jetzt mal mit was Tanzbarem. Hier ist Bibi Rexha. Ich bin Andreas Grunwald. Euch ein schönes Wochenende.

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0: gleich immer was Tanzbares aus den 90ern, also gerade ebenso noch 90er aus dem Jahr 1999 von Funkstar Deluxe, Sun is Shining. Ich weiß nicht, kennt ihr diese Situation? Ihr sitzt da im Mietwagen oder vielleicht sogar im Auto eurer Eltern, wollt tanken und denkt euch so, ja shit, wo war denn jetzt nochmal hier der Tankdeckel, auf welcher Seite? Aussteigen und nachgucken, das wäre natürlich eine Option, aber es geht auch einfacher. Neben der Tankanzeige im Auto, da ist so ein kleiner Pfeil und der zeigt euch dann an, auf welcher Seite sich der Tankdeckel befindet. Ja, gern geschehen. Es gibt so Sachen, ne, die uns das Leben dann doch erleichtern können. Wir müssen sie halt nur wissen. Und darum kümmern wir uns dann diese Woche um Dinge, die wir immer falsch machen im Alltag. Und um coole Lifehacks, um uns genau diesen Alltag dann so ein bisschen einfacher zu machen. Laura Potting, die hat da was Interessantes gefunden zu Bananen.
1: In diesem Internet habe ich gelesen, dass man die Banane am besten umgekehrt schält. Also nicht von oben am Stiel, sondern von unten. Denn dann hast du dieses Problem mit diesen fiesen Bananenfäden nämlich nicht. Ich habe das ausprobiert. Man drückt hinten das Teil zusammen und dann soll es aufgehen. Und jetzt habe ich am Mikrofon Bananenmatsch, aber egal. Ein paar von den Fäden sind dran, aber kaum welche. Also es hat tatsächlich funktioniert. Ich bin völlig begeistert. Kommen wir zum nächsten leidigen Thema. Gekochte Eierpellen. Gibt es auch ein Hack zu. Also man nimmt das gekochte Ei, streckt das mit kaltem Wasser ab. Und jetzt lasst ihr ein bisschen Wasser im Topf drin und dann tut ihr den Deckel auf den Topf drauf und schüttelt das Ganze für, weiß ich nicht, 15 bis 30 Sekunden. Okay, und angeblich soll das Ei jetzt leichter zu pellen sein. Nee, meins komplett kaputt. Das hat auf jeden Fall schon mal nicht funktioniert. Wobei, man muss sagen, also es ist ein bisschen kaputt, wahrscheinlich habe ich zu doll geschüttelt. Man muss aber sagen, der Rest von der Schale geht tatsächlich super einfach ab. Viel einfacher als normalerweise. Also ich glaube, wenn man es einfach mit ein bisschen weniger Wumms macht, dann müsste das hervorragend funktionieren. Okay, dann kommen wir zum Thema Frischhaltefolie. Frischhaltefolie, ne? Das ist auch einfach nur erfunden worden, um mich in den Wahnsinn zu treiben. Klebt zusammen, geht kaputt. Und wenn du ein Stück abtrennen willst, dann hast du immer die komplette Rolle in der Hand. Könnte ich durchdrehen. Ich habe jetzt gelernt, an der Seite der Verpackung gibt es jeweils ein kleines Stück zum Eindrücken. Das drückt ihr also nach innen auf beiden Seiten ein und dann soll das die Folie in der Verpackung halten, also die Folienrolle. Geht. Ich raste aus. Das erfahre ich jetzt erst.
0: Ja, ich fühle es, ich fühle es. So, jetzt seid ihr an der Reihe, ihr seid gefragt, habt ihr auch so Beispiele, ich sag mal Lifehacks oder Dinge, die ihr immer falsch gemacht habt, dann meldet euch gerne bei uns, geht oder funktioniert ganz einfach über unsere Homepage.
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1: Ich bin Thomas Probst. Der Deutsche Wetterdienst hat nach vorläufigen Angaben mit 41,3 Grad die höchste Temperatur registriert, die jemals in Deutschland gemessen wurde. Der Wert wurde um 17 Uhr in Saarbrücken gemessen. Der Hitzerekord für Deutschland hatte bisher bei 41,2 Grad gelegen, gemessen im Juli 2019 in Nordrhein-Westfalen. Und auch der neue Rekord könnte schnell überholt sein, denn am Wochenende soll es noch etwas heißer werden. US-Präsident Trump droht europäischen Ländern mit neuen Strafzöllen. Betroffen wären Staaten, die eine Digitalsteuer für große Internetkonzerne einführen. Die angekündigten Zölle würden 100% betragen.
2: Trump ist wieder in seinem Element. Zolldrohungen sind ein beliebtes Mittel des Republikaners, um Druck aufzubauen, auch wenn er sie oftmals gar nicht in die Tat umsetzt. Genaue Länder nannte er nicht, aber Pläne, große amerikanische Konzerne mit Digitalabgaben zu belegen, gab es auch schon in Deutschland. Trump will die Tech-Konzerne in den USA schützen, eine wichtige Stütze der amerikanischen Wirtschaft. Aus Washington, Anna Ringle.
1: Der VW-Konzern will einem Medienbericht zufolge seinen Sparkurs deutlich verschärfen. Bis zu 100.000 Stellen könnten weltweit wegfallen, doppelt so viele wie bislang geplant, berichtet das Manager-Magazin unter Berufung auf Insider. 4 Werken in Deutschland drohe die Schließung.
3: Betroffen sind dem Bericht zufolge die VW-Werke in Hannover, Zwickau und Emden sowie der Audi-Standort in Neckarsulm. Wann das genau passieren soll, geht aus dem Bericht nicht hervor. Die Rede ist von mittelfristig. Dabei gilt bis mindestens 2030 an den deutschen Konzernstandorten eine Beschäftigungssicherung. Volkswagen hatte bereits angekündigt, 50.000 Stellen zu streichen. Nun könnten es doppelt so viele werden. Fiona Reinhardt, Nachrichtenredaktion.
1: Nach den Erdbeben in Venezuela steigt die Zahl der Opfer weiter an. Am zweiten Tag nach der Katastrophe liegt die offizielle Zahl der Toten bei 920. Außerdem seien 3.300 Menschen verletzt worden, teilte der Präsident der Nationalversammlung Rodriguez mit. Viele Menschen werden noch unter den Trümmern vermutet. Inzwischen läuft die internationale Hilfe an, die in dem verarmten südamerikanischen Land dringend benötigt wird. Vom Fliegerhorst Wunsdorf in Niedersachsen machten sich auch erste deutsche Rettungskräfte auf den Weg. Und das waren die Nachrichten mit Thomas Brockt.
4: Das Wetter.
5: Jetzt in der Nacht nur gering bewölkt oder sogar klar. Das wird nochmal eine sehr warme Nacht mit 26 bis 20 Grad. Der Samstag dann nicht nur warm, sondern wieder richtig heiß mit einem Maximalwert. Der liegt wieder so bei 40 Grad. Am Nachmittag und Abend ziehen örtlich schwere Gewitter mit erhöhter Unwettergefahr durch. Wie gesagt, das ist nicht überall der Fall. Morgen sind dann nochmal 36 bis 40 Grad möglich.
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5: Gucken wir eben noch auf die Straßen. Geht los mit der 1 Köln nach Münster zwischen Schwerte und Kreuz Dortmund-Unna. 2 Kilometer Stau plus eine Viertelstunde. Die 1 jetzt Osnabrück nach Münster zwischen Greven und Münster-Nord. 3 Kilometer Stau plus 24 Minuten. A31 Gronau-Oberhausen zwischen Schermbeck und Dorsten. 1 Kilometer Stau plus 2. Und die A42 noch Kamp-Lintfort nach Dortmund zwischen Herne-Wanne und Kreuz Herne. 1 Kilometer Stau und plus 8 Minuten.
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5: Ja, und da haben wir jetzt ein ganz großes Gerät aus den 90ern dabei. Hier, bitteschön, überzeugt euch.

0: Inner Circle sind das und Bad Boys. 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

Ja, und da haben wir jetzt mal Musik mit dabei, und zwar aus den 90ern. Und ja, ich habe versucht, darauf zu tanzen in den 90ern. Und ich kann sagen, das hat, glaube ich, bei niemandem auf der Welt schlimmer ausgesehen als bei mir. Ich habe danach nie wieder drauf getanzt. Jetzt Los del Rio bei uns mit Macarena.

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0: Ich will. Ey. Katja Candela und Monster. Ja, zwei Themen haben wir hier gerade bei uns in Deutschland. Ne? Fußball und, richtig, Wetter. Und im Gegensatz zum Fußball, da quält uns das Wetter gerade mal so richtig.
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3: Ja, nee, ist klar.
4: Oh nee, diese Hitze wollen wir auch nicht. Das ist nicht mehr menschlich. Das ist eine Geiselung.
3: Tja, Freunde, wie man's macht, es passt doch nie so ganz genau. Für keinen. Oder wenn man in Hessen sagt, das geht der Menschen wie die Leute. Ich liebe die Hessen. Irgendwie hab ich schon seit zwei Wochen Rudi Carrells Lied. Wann wird's mal endlich wieder Sommer? Ein Sommer, wie er früher einmal war. Schon nicht mehr im Radio gehört seit zwei Wochen. So, den wünsche ich mir jetzt einfach mal an dieser Stelle. Aber komm, ihr habt ja recht. Verdammt, ist das eine Gluthitze in Deutschland, ey. Jesus Christ, da hat der allmächtige Thermostat auch mal auf 10 gestellt, wa? Auf Malle ist es kühler als hier. Und ich bin ja schon heute aus dem Urlaub, aus der Sommerfrische in Südtirol zurück. Ja, heute Abend bei 39 Grad, schön Open Air in Bodenheim bei Frankfurt. Schön warm. Das Gute ist, dass Frankfurt und Mainz viele schöne Hotels mit vielen schönen, vollklimatisierten Zimmern haben. Und genau deshalb bin ich jetzt auch schon im Hessischen. Ja, draußen wird's heute bis 39 Grad hier im Zimmer. Lass mal gucken, ja, 21 Grad. Also hier drin, ne? Wichtig ist, Fenster geschlossen lassen und ab und zu mal duschen. Ich wünsche euch auf jeden Fall jetzt immer eine schöne Klimaanlage in der Nähe oder irgendwo ein Pool, ein See, Baggersee. Nächste Woche wird's kühler. Bis dahin, euer Atze.
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1: Ich bin Dirk Zeitler. Deutschland hatte einen neuen Hitzerekord. Der Deutsche Wetterdienst registrierte nach vorläufigen Angaben am Nachmittag 41,3 Grad. Gemessen wurde der Wert in Saarbrücken-Burbach im Saarland.
2: Der bisherige Rekord hierzulande lag bei 41,2 Grad, gemessen 2019 an zwei Messstationen in Nordrhein-Westfalen. Allerdings Ende Juli, nicht wie jetzt schon im Juni. Experten sagen, extreme Wetterlagen wie die aktuelle Hitzewelle sind wegen der Klimakrise bei uns häufiger geworden. Die Statistik des Deutschen Wetterdienstes zeigt, dass die durchschnittliche Anzahl der Tage mit Temperaturen über 30 Grad in den vergangenen Jahren in Deutschland zugenommen hat. Thomas Bleskin, Nachrichtenredaktion.
1: Nach dem Erdbeben in Venezuela steigt die Zahl der Opfer, während die Angehörigen von Vermissten fieberhaft nach ihnen unter den Trümmern und übers Internet suchen. Am zweiten Tag nach der Katastrophe liegt die offizielle Zahl der Toten bei 920. Inzwischen läuft internationale Hilfe an, die in dem verarmten südamerikanischen Land dringend benötigt wird. Auch erste deutsche Rettungskräfte machten sich auf den Weg. Im Prozess um den Tod einer Hamburger Familie nach einer Insektizidvergiftung in einem Hotel in Istanbul sind 4 Angeklagte verurteilt worden. Das Gericht verhängte mehrjährige Haftstrafen.
3: Der Betreiber des Hotels erhielt 13 Jahre und 4 Monate Haft. Der Inhaber der Schädlingsbekämpfungsfirma und sein Sohn wurden zu jeweils 18 Jahren verurteilt, ein Mitarbeiter zu gut 12 Jahren. Das Gericht wertete den Fall als bewusste fahrlässige Tötung. Die 4-köpfige Familie aus Hamburg war im November 2025 während eines Istanbul-Urlaubs gestorben. Ein Gutachten führte die Todesfälle später auf ein im Hotel eingesetztes Insektizid zurück. Das Urteil ist noch nicht rechtskräftig. Svenja Huck, Nachrichtenredaktion. Svenja Huck, Antenne Thüringen, Nachrichtenredaktion.
1: US-Präsident Trump droht europäischen Ländern mit neuen Zöllen in Höhe von 100%, sollten sie Digitalsteuern beschließen. Die Zölle würden an die Stelle vereinbarter Zollabkommen treten, schrieb Trump. Sie würden auf sämtliche Waren erhoben, die in die USA exportiert werden.
4: Und das waren die Nachrichten mit Thomas Brockt.
5: Das Wetter.
6: Der restliche Abend und die Nacht, ja, das sieht trocken aus, fast klar, bei noch viel zu warm, 26 bis 20 Grad. Morgen steht mit 40 Grad nochmal ein extremer Hitzetag an und das müsste es dann auch gewesen sein. Ab Sonntag gehen die Werte dann nach Gewittern so langsam runter.
5: NRW Verkehr.
6: Kurz nach 11 und hier ist noch was los auf den Autobahnen auf der A1 Köln-Münster zwischen Schwerte und Kreuz Dortmund-Unna. 2 Kilometer Stau und plus 13 Minuten. Die A1 Osnabrück jetzt nach Münster zwischen Greven und Münster-Nord, 2 Kilometer Stau plus eine Viertelstunde. Dann die A3 Köln nach Oberhausen zwischen Kreuz-Kaiserberg und Oberhausen-Lierich, 1 Kilometer Stau plus 11. A44 Dortmund-Kassel zwischen Kreuz-Wünnenberg-Haaren und Lichtenau-Westfalen, 3 Kilometer Stau plus 20 Minuten. Und die A59 Köln nach Bonn zwischen Spich und Dreieck St. Augustin-West, 1 Kilometer Stau und plus 5 Minuten.
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6: Ja, schmeißen wir uns mal rein in die hitzige Nacht jetzt mit Musik von Shakira. Ich bin Andreas Grunwald. Hallo zusammen.

0: Scatman John und Scatman. So, das wird morgen nicht nur eine bunte Party, es wird auch eine sehr, sehr heiße Party.
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0: Da haben uns die Temperaturen nochmal angeguckt, also bis zu 40 Grad sind angesagt für morgen. 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Übrigens, ein Outfit-Tipp gibt es jetzt von der Dame hier noch, von Olivia Jones.
3: Also meine Tipps sind irgendwie bunt, schrill, irgendwas, was man schnell ausziehen kann, weil man weiß ja nie.
0: Ja, natürlich, schnell ausziehen wegen der Hitze, ist klar. 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Und jetzt Musik von dem Mann, der ist morgen auch mit dabei. Hier ist jetzt Felix Jähn.
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0: der Freitagabend mit Musik von Franz Ferdinand und Take Me Out. Ja, Mirja Regensburg ist ganz großer Amerika-Fan, macht ganz gerne Urlaub dort. Nur mit manchen Dingen wird sie nicht so ganz warm. Hat sie auch sehr witzig erzählt bei uns auf der Comedy Camp Tour letztes Jahr. Und dieses Jahr ist sie auch wieder mit dabei.
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3: War mal 3 Monate in New York und habe aber gemerkt, wie krass deutsch ich aber eigentlich bin, weil ich immer auf die Frage How are you so geantwortet habe, wie man es hier macht. Ne? Die Amerikaner sagen ja fine, thank you, ist eine Floskel, dann ist das Thema zu Ende. Ne? Ich habe es so gemacht, wie man es hier sagt. Ich habe gesagt, oh, not so good today. You know, there was a fire alarm in front of my house and my mattress is so hot and tonight I became my period. 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
2: Ich bin Dirk Zeitler. Deutschland hatte einen neuen Hitzerekord. Der Deutsche Wetterdienst registrierte nach vorläufigen Angaben am Nachmittag 41,3 Grad. Gemessen wurde der Wert in Saarbrücken-Burbach im Saarland.
3: Der bisherige Rekord hierzulande lag bei 41,2 Grad, gemessen 2019 an zwei Messstationen in Nordrhein-Westfalen. Allerdings Ende Juli, nicht wie jetzt schon im Juni. Experten sagen, extreme Wetterlagen wie die aktuelle Hitzewelle sind wegen der Klimakrise bei uns häufiger geworden. Die Statistik des Deutschen Wetterdienstes zeigt, dass die durchschnittliche Anzahl der Tage mit Temperaturen über 30 Grad in den vergangenen Jahren in Deutschland zugenommen hat. Thomas Bleskin, Nachrichtenredaktion.
2: Nach dem Erdbeben in Venezuela steigt die Zahl der Opfer, während die Angehörigen von Vermissten fieberhaft nach ihnen unter den Trümmern und übers Internet suchen. Am zweiten Tag nach der Katastrophe liegt die offizielle Zahl der Toten bei 920. Inzwischen läuft internationale Hilfe an, die in dem verarmten südamerikanischen Land dringend benötigt wird. Auch erste deutsche Rettungskräfte machten sich auf den Weg. US-Präsident Trump droht europäischen Ländern mit neuen Strafzöllen. Betroffen wären Staaten, die eine Digitalsteuer für große Internetkonzerne einführen. Die angekündigten Zölle würden 100% betragen.
4: Trump ist wieder in seinem Element. Zolldrohungen sind ein beliebtes Mittel des Republikaners, um Druck aufzubauen, auch wenn er sie oftmals gar nicht in die Tat umsetzt. Genaue Länder nannte er nicht, aber Pläne, große amerikanische Konzerne mit Digitalabgaben zu belegen, gab es auch schon in Deutschland. Trump will die Tech-Konzerne in den USA schützen, eine wichtige Stütze der amerikanischen Wirtschaft. Anna Ringle, Washington. Aus Washington, Anna Ringle.
2: Zum Sport. Weltfußballer Ousmane Dembélé hat Frankreich mit einer 3-Tore-Gala zum Gruppensieg geschossen und den Weg für ein mögliches Achtelfinalduell mit Deutschland freigemacht. Dembélé war der überragende Akteur beim 4:1 gegen Norwegen. Senegal darf nach einem 5:0-Sieg gegen den Irak auf das Weiterkommen hoffen.
5: Das Wetter.
6: Das ist eine heiße Nacht, oder würde ich mal sagen. 26 Grad immer noch derzeit und es wird nicht viel kühler, um ehrlich zu sein, denn es wird nur noch heißer. Nachher bis 39, 40 Grad, die Sonne ballert erst noch mal richtig durch, aber ab dem späten Nachmittag könnten dann örtlich Hitzegewitter runterkommen, dann in Verbindung auch stellenweise mit Unwettern. Das kann man nie genau voraussagen, wo das genau passieren wird und es wird auch wirklich nur örtlich sein, also nicht in ganz NRW. Passt da ein bisschen auf und hört einfach uns. Wir informieren euch immer wieder.
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8: Da jubiliert mein 16-jähriges Ich gleich noch bei uns. Nirvana, Come As You Are aus den 90ern. Was war ich damals der größte Fan? Vorher noch Kenya Grace mit Strangers. Schöne Nacht euch. Always

0: Wie sieht's bei euch heute aus? Habt ihr Zeit, irgendwie an Baggersee oder an See oder ins Freibad zu fahren? Oder so?
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0: See ist ja auch wirklich cool, ne? So ein bisschen da rumchillen, ein bisschen schwimmen gehen, was Nettes trinken oder so, ja? Was für uns so ein bisschen wie Urlaub ist und so ein bisschen Abkühlung von der Hitze, ist für die DLRG-Rettungsschwimmerinnen und Schwimmer echt harter Tag, harter Einsatz, ja? Reporterin Rieke Schütt war für uns an einem See und hat der DLRG mal beim Üben über die Schulter geschaut.
2: Der Probealarm ist losgegangen, aber zum Glück nur der Probealarm. Und ich rede hier mit Bastian Zabel. Wie viele sind denn hier von euch immer so vor Ort?
3: Das variiert natürlich immer nach Stärke, auch nach Wetter. Jetzt war es ja zum Glück etwas wärmer, an die 30 Grad. Dementsprechend sind auch ein paar mehr Leute hier. Unser Jugendeinsatzteam ist heute auch hier, kann so ein bisschen spielerisch mitlernen.
2: Hallo, hallo. Und wer bist du denn?
4: Ich bin Ole.
2: Was machst du heute hier?
4: Wir passen auf, dass niemand im See irgendwie ertrinkt. Und wenn irgendwas passiert, verarzten wir die.
2: Aber wie alt bist du?
4: Ich bin 12.
2: Wir machen uns jetzt ready. Was machen wir jetzt?
3: Wir machen eine kleine Revierkundefahrt.
2: Ich habe jetzt hier eine Rettungsweste. Zu das Dingen. Okay, top. Ich stehe. Ole, sicher drin?
4: Ja.
2: Hände sind am Seil bzw. an den Griffen dran. Basti zieht am Motor.
3: Wir fahren ganz gemütlich.
2: Hält sich gut fest?
4: Jo.
2: Ole, siehst du schon irgendwas, worauf wir achten müssen?
4: Also da hinten sind noch 4 Menschen, da müsste man drauf aufpassen.
2: Haben wir im Blick. Jetzt geht's nochmal Full Speed wieder zum Ufer. Was steht danach für dich an?
4: Danach gibt's Mittagessen und dann mal gucken. Morgen auch nochmal.
2: Danke für deinen Einsatz.
0: Ach, Ole, super. Wir lieben dich. Danke, dass es euch gibt, DLRG, Rettungsschwimmerinnen und Rettungsschwimmer. Wir küssen eure Augen, dass ihr immer genau seht, was los ist. Danke, dass es euch gibt. Habe ich jetzt oft genug gesagt, glaube ich, oder? Aber ich freue mich so darüber, dass wir dann heute schön schwimmen können.

warte ja immer noch darauf, dass Taylor Swift mich mal in der Sendung besucht, aber bisher habe ich noch nichts gehört, aber vielleicht hat sie auch zu viel zu tun mit ihrer Hochzeitsplanung. Bin ich froh, wenn sie endlich geheiratet hat. Dann müssen wir uns das alles nicht mehr anhören. Opa Light! Hier ist Taylor Swift. Of missing out.

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0: Cray und Greedy. Wir werden erst in der kommenden Nacht erfahren, wer unser Gegner im 16-Finale bei dieser WM sein wird.
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1: Ich bin Dirk Zeitler. Das US-Militär hat nach eigenen Angaben trotz vereinbarter Waffenruhe Angriffe gegen den Iran durchgeführt. Dies sei eine Reaktion auf die Attacke auf ein Frachtschiff am Donnerstag, die die USA dem Iran zuschrieben, teilte das zuständige Regionalkommando CENTCOM mit. Die USA haben demnach aus der Luft iranische Raketen- und Drohnenlagerstätten sowie küstennahe Radaranlagen angegriffen. Es handelt sich um die ersten Angriffe der USA auf iranische Ziele seit Unterzeichnung des Rahmenabkommens mit Teheran in der vergangenen Woche. Deutschland hatte einen neuen Hitzerekord. Der Deutsche Wetterdienst registrierte nach vorläufigen Angaben am Nachmittag 41,3 Grad. Gemessen wurde der Wert in Saarbrücken-Burbach im Saarland.
2: Der bisherige Rekord hierzulande lag bei 41,2 Grad, gemessen 2019 an zwei Messstationen in Nordrhein-Westfalen. Allerdings Ende Juli, nicht wie jetzt schon im Juni. Experten sagen, extreme Wetterlagen wie die aktuelle Hitzewelle sind wegen der Klimakrise bei uns häufiger geworden. Die Statistik des Deutschen Wetterdienstes zeigt, dass die durchschnittliche Anzahl der Tage mit Temperaturen über 30 Grad in den vergangenen Jahren in Deutschland zugenommen hat. Thomas Bleskin, Nachrichtenredaktion.
1: US-Präsident Trump droht europäischen Ländern mit neuen Strafzöllen. Betroffen wären Staaten, die eine Digitalsteuer für große Internetkonzerne einführen. Die angekündigten Zölle würden 100% betragen.
3: Trump ist wieder in seinem Element. Zolldrohungen sind ein beliebtes Mittel des Republikaners, um Druck aufzubauen, auch wenn er sie oftmals gar nicht in die Tat umsetzt. Genaue Länder nannte er nicht, aber Pläne, große amerikanische Konzerne mit Digitalabgaben zu belegen, gab es auch schon in Deutschland. Trump will die Tech-Konzerne in den USA schützen, eine wichtige Stütze der amerikanischen Wirtschaft. Aus Washington, Anna Ringle.
1: Zum Sport. Weltfußballer Ousmane Dembélé hat Frankreich mit einer 3-Tore-Gala zum Gruppensieg geschossen und den Weg für ein mögliches Achtelfinalduell mit Deutschland freigemacht. Dembélé war der überragende Akteur beim 4:1 gegen Norwegen. Senegal darf nach einem 5:0-Sieg gegen den Irak auf das Weiterkommen hoffen.
4: Das Wetter. Es ist die wahrscheinlich heißeste Nacht des Jahres, muss man wirklich sagen, denn wir erreichen heute in dieser Nacht Temperaturen noch bis 26 Grad. Das sind Tropennächte. Ganz klassisch wird das auch so genannt. Von daher, wenn ihr nicht schlafen könnt, ist das vollkommen normal. Ihr wisst jetzt, woran es liegt, an der Hitze. Und die Hitze kommt nachher auch im Tagesverlauf wieder zurück. 39 bis 40 Grad sind drin heute. Es wird wieder sehr viel Sonnenschein geben, aber ab dem Nachmittag können örtlich auch Hitzegewitter runterkommen und dann das in Verbindung auch mit Unwettern. Aber wie gesagt, das dann nur örtlich und nicht in ganz NRW.
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4: Gleich bei uns Nico Santos, der drückt ja zumindest so einen kleinen Finger, weil beide Daumen sind natürlich bei dieser WM für ihn, für Deutschland besetzt, aber seinen kleinen Finger auch für Spanien, hat ja lange Zeit auf Mallorca gelebt, ist da auch immer noch oft, logischerweise, bei seinem Papa. Ne? Nico Santos hören wir gleich, vor noch Lenny Kravitz mit Fly Away, euch eine schöne Nacht.

0: Für mich nach wie vor die schönste Nummer von Silbermond. Symphonie. Schöne Nacht. Schönen frühen Samstag.
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0: Die norwegischen Fans sind total beliebt bei dieser Fußball-WM. Wir erinnern uns an diese Ruderbewegungen, die sie da gemacht haben. Saßen alle auf dem Boden. Ich meine, das kennen wir von jedem guten Schützenfest auf dem Dorf. Aber ihre Ruderei war natürlich ein bisschen größer. Das ganze Stadion hat mitgerudert und deswegen ging es internetmäßig viral. Sie sind nicht nur viral da unterwegs, nein, sie haben auch ein ausgefuchstes Kochteam dabei. Kollege Leo Arigi weiß Bescheid.
2: Ja, und das wird angeführt von einem norwegischen Spitzenkoch, Aron Espeland, mehrfach ausgezeichnet worden für seine außergewöhnlichen Kochkünste. Und man braucht durchaus auch Kochtalent, denn neben den 26 Spielern muss zusätzlich noch das ganze Betreuerteam versorgt werden. Insgesamt sind das mehr als 60 Leute und die bekommen viermal am Tag etwas zu essen. Und damit in den USA bloß niemand auf die Idee kommt, einfach irgendwas auf den Tisch zu stellen, bringen die Norweger ziemlich viel von zu Hause mit. Rund 300 Kilo Fisch, 116 Kilo Brunost, also diesen norwegischen Braunkäse, 50 Kilo Butter und ungefähr 6000 Orangen. Dazu sogar Waffeleisen. Ja, weil warum nicht? Vielleicht bricht ja während dieser Weltmeisterschaft noch ein Waffelnotstand aus. Ganz so platt wie wir essen per se nichts Amerikanisches, ist es dann aber doch nicht. Spitzenkoch Aron Espeland sagt, es geht vor allem um Qualität und um die persönliche Verbindung zu den Zutaten. Also in den USA stehen und sagen können, ich kenne die Person, die diese Tomaten pflückt. Oder die Person, die diesen Heilbutt fängt. Und für die Spieler ist es am Ende auch mehr als nur Essen. So ein Turnier dauert Wochen. Du bist weit weg von zu Hause. Alles ist durchgetaktet. Und dann kann vertrautes Essen eben auch ein Stück Heimat sein. Oder im Fall von Norwegen ein Stück Heimat mit Fisch, Butter, Braunkäse und frisch gepresstem Orangensaft. Aber ganz ehrlich, das klingt schon ziemlich lecker.
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So, Michael Schulte ist ein bisschen zu früh unterwegs. Er singt ja 5 a.m. Jetzt haben wir gerade mal kurz nach 2:30. Er müsste eigentlich noch warten mit dem Singen. Wir brauchen noch ein bisschen bis 5 Uhr morgens. Obwohl, komm, wir lassen ihn.

0: schöne Nacht. Eine sehr, sehr heiße Nacht, eine tropische Nacht. 26 Grad in dieser Nacht. Das ist also richtig heftig. Wie sieht's aus? Diese Hitze. Macht ihr euch aggressiv? Wir haben mal den Kollegen auf eine Umfrage geschickt.
1: Hallo, ich mache eine Umfrage zum Thema, das Wetter macht einen aggressiver. Was sagst du dazu?
2: Ist dein Scheiß ernst? Lass mich in Ruhe, Alter.
1: Hallo, ich mache eine Umfrage zum Thema, das Wetter macht einen aggressiver. Was sagst du? 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Was sagst denn du dazu? 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Was sagst denn du dazu?
3: Dumme Sau!
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1: Ich bin Dirk Zeitler. Das US-Militär hat nach eigenen Angaben trotz vereinbarter Waffenruhe Angriffe gegen den Iran durchgeführt. Dies sei eine Reaktion auf die Attacke auf ein Frachtschiff am Donnerstag, die die USA dem Iran zuschrieben, teilte das zuständige Regionalkommando CENTCOM mit. Die USA haben demnach aus der Luft iranische Raketen- und Drohnenlagerstätten sowie küstennahe Radaranlagen angegriffen. Es handelt sich um die ersten Angriffe der USA auf iranische Ziele seit Unterzeichnung des Rahmenabkommens mit Teheran in der vergangenen Woche. Deutschland hatte einen neuen Hitzerekord. Der Deutsche Wetterdienst registrierte nach vorläufigen Angaben am Nachmittag 41,3 Grad. Gemessen wurde der Wert in Saarbrücken-Burbach im Saarland.
2: Der bisherige Rekord hierzulande lag bei 41,2 Grad, gemessen 2019 an zwei Messstationen in Nordrhein-Westfalen. Allerdings Ende Juli, nicht wie jetzt schon im Juni. Experten sagen, extreme Wetterlagen wie die aktuelle Hitzewelle sind wegen der Klimakrise bei uns häufiger geworden. Die Statistik des Deutschen Wetterdienstes zeigt, dass die durchschnittliche Anzahl der Tage mit Temperaturen über 30 Grad in den vergangenen Jahren in Deutschland zugenommen hat. Thomas Bleskin, Nachrichtenredaktion.
1: US-Präsident Trump droht europäischen Ländern mit neuen Strafzöllen. Betroffen wären Staaten, die eine Digitalsteuer für große Internetkonzerne einführen. Die angekündigten Zölle würden 100% betragen.
3: Trump ist wieder in seinem Element. Zolldrohungen sind ein beliebtes Mittel des Republikaners, um Druck aufzubauen, auch wenn er sie oftmals gar nicht in die Tat umsetzt. Genaue Länder nannte er nicht, aber Pläne, große amerikanische Konzerne mit Digitalabgaben zu belegen, gab es auch schon in Deutschland. Trump will die Tech-Konzerne in den USA schützen, eine wichtige Stütze der amerikanischen Wirtschaft. Aus Washington, Anna Ringle.
1: Zum Sport. Weltfußballer Ousmane Dembélé hat Frankreich mit einer 3-Tore-Gala zum Gruppensieg geschossen und den Weg für ein mögliches Achtelfinalduell mit Deutschland freigemacht. Dembélé war der überragende Akteur beim 4:1 gegen Norwegen. Senegal darf nach einem 5:0-Sieg gegen den Irak auf das Weiterkommen hoffen.
4: Das Wetter. Wir sind in der bisher heißesten Nacht des Jahres. Bis zu 26 Grad werden gerade gemessen. Das heißt, ich habe vollstes Verständnis dafür, wenn ihr gerade nicht pennen könnt. Ja? Nachher wird es nochmal richtig heiß. Bis 39 Grad. Örtlich können sogar die 40 Grad wieder erreicht werden. Da hilft es einfach nur, dass ihr euch irgendwo abkühlt. Also, da ist nicht so richtig Erfrischung drin. Eventuell dann ab dem Nachmittag, da kann das ein oder andere Hitzegewitter dabei sein, örtlich auch mit dem Unwetter. Aber wie gesagt, das nur örtlich und nicht in ganz NRW.
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